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Der Radio SAW Verkehrsservice, der schnellste im SAW-Land. Auf der A2 Magdeburg in Richtung Berliner Ring liegen zwischen Berlin und Brandenburg Reifenteile auf der Autobahn. Und auf der A9 Berlin in Richtung Halle-Leipzig hat es zwischen Kleinmarzehns und dem Rastplatz Rosselquelle West einen Unfall in einer Baustelle gegeben. Alle Verkehrsmeldungen auch immer aktuell auf radiosaw.de und in unserer App. Gute Fahrt durchs SAW-Land.

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2: Ich bin Jana Klonikowski. Tränen beim VfL Wolfsburg, Jubel beim SC Paderborn. Der Zweitligist hat das Relegationsrückspiel mit 2:1 Nachverlängerung für sich entschieden und steigt zum dritten Mal in die Fußball-Bundesliga auf. Für Wolfsburg geht's dagegen nach 29 Jahren wieder runter in Liga 2. Dabei waren die Wolfsburger schnell in Führung gegangen, kassierten dann in der 14. Minute aber eine gelb-rote Karte und Paderborn drehte das Spiel. Am Ende steht Wolfsburgs erster Bundesliga-Abstieg der Vereinsgeschichte und eine Riesenaufstiegsparty in Paderborn. Die USA haben nach eigenen Angaben erneut Ziele im Iran angegriffen, darunter Raketenabschussrampen und Schiffe, die Minen legen wollten. Das zuständige US-Kommando spricht von Selbstverteidigungsmaßnahmen. US-Soldaten hätten vor Bedrohungen durch die iranischen Streitkräfte geschützt werden sollen. Im Irankrieg gilt gerade eigentlich eine Waffenruhe. Die USA und der Iran verhandeln über ein dauerhaftes Ende der Kämpfe. Hoffnungen auf ein schnelles Abkommen waren zuletzt wieder gedämpft worden. Sparen beim Elterngeld? Da will die SPD wohl nicht mitmachen und warnt vor weiteren Einschnitten im sozialen Bereich. Mehr dazu von Finn Riebesel-Freundlieb.
3: Hintergrund ist, dass Bundesfinanzminister Klingbeil von der SPD mehrere Ministerien zum Sparen aufgefordert hat, darunter auch das Bundesfamilienministerium. Der parlamentarische Geschäftsführer der SPD, Wiese, sagte der Rheinischen Post, das sei für viele junge Familien einfach zu wichtig, da müsse man woanders sparen. Vize-Fraktionschefin Schmidt erteilt pauschalen Kürzungen ebenfalls eine Absage. Aber auch in der Union gibt es erste Stimmen, die gegen Einsparungen beim Elterngeld sind.
2: Beamte sollen in die gesetzliche Krankenversicherung einzahlen, das fordert der Wirtschaftsweise Truger in der neuen Osnabrücker Zeitung. Durch ihre hohen Gehälter könnten die Beamten aus seiner Sicht die Kassen stärken. Bisher sind die meisten Beamten privat versichert. Bei der Eishockey-WM hat das deutsche Team seine Hausaufgaben gemacht und Großbritannien im letzten Vorrundenspiel mit 6:3 besiegt. Für den Einzug ins Viertelfinale brauchen die Deutschen aber noch Schützenhilfe der Konkurrenz. Die nächsten Nachrichten in einer Stunde. Der Radio SAW Verkehrsservice, der schnellste im SAW-Land. Auf der A38 Göttingen Richtung Halle liegen zwischen Bleicherode und Großwechslungen Fahrzeugteile und ein Reh auf der Fahrbahn. Alle Verkehrsmeldungen auch immer aktuell auf radiosaw.de und in unserer App. Gute Fahrt durchs SAW-Land.

Der Radio SAW Verkehrsservice, der schnellste im SAW-Land. Auf der A38 Göttingen Richtung Halle liegen zwischen Bleicherode und Großwechslungen Fahrzeugteile und ein Reh auf der Fahrbahn. Alle Verkehrsmeldungen auch immer aktuell auf radiosaw.de und in unserer App. Gute Fahrt durchs SAW-Land.

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1: Ich bin Jana Klonikowski. Guten Morgen. Mitten in den Verhandlungen über ein Kriegsende haben die USA wieder Ziele im Iran angegriffen. Das zuständige US-Kommando spricht von Selbstverteidigungsmaßnahmen zum Schutz der eigenen Soldaten vor den iranischen Streitkräften. Dabei wurden Raketen, Abschussrampen und Schiffe, die Minen legen wollten, attackiert. Zuletzt hatte US-Präsident Trump noch ein Abkommen mit dem Iran in Aussicht gestellt, Hoffnungen auf eine schnelle Einigung dann jedoch gleich wieder gedämpft. In der schwarz-roten Koalition gibt es Ärger um mögliche Kürzungen beim Elterngeld. Immer mehr SPD-Politiker warnen da vor Einschnitten. Der parlamentarische Geschäftsführer Wiese sagte etwa der Rheinischen Post, das Elterngeld ist für viele junge Familien sehr wichtig. Auch Berlins Wirtschaftssenatorin Giffey warnt in den Funke-Zeitungen vor Kürzungen. Ähnlich äußert sich aber auch CDU-Generalsekretär Lennemann. Hintergrund: Familienministerin Prien von der CDU muss in ihrem Etat eine 500 Millionen Euro einsparen und prüft dafür auch Einschnitte beim Elterngeld. Russland hat Ausländer und Diplomaten aufgefordert, Kiew so bald wie möglich zu verlassen. Hintergrund sind geplante neue Angriffe. Erst am Wochenende hatte Russland die Ukraine mit massiven Luftangriffen überzogen. Dabei kam auch eine atomwaffenfähige Rakete zum Einsatz. Nach 29 Jahren ist für den VfL Wolfsburg erstmal Schluss mit Fußball-Bundesliga. Die Wolfsburger steigen zum ersten Mal in ihrer Geschichte ab. Riesenfreude dagegen in Paderborn. Der SC besiegte die Wolfsburger im Relegationsrückspiel mit 2:1 nach Verlängerung und machte damit den dritten Bundesliga-Aufstieg perfekt. Trainer Ralf Kettemann sagte nach dem Spiel bei Sat.1:
2: Vermutlich ein bisschen surreal und ich würde wahrscheinlich mindestens eine Nacht brauchen, um das zu realisieren. Aber am Ende nein, man kann es jetzt nicht in Worte fassen. Man hat bis gerade noch gezittert, war quasi im Spiel und jetzt heißt es erstmal ein durch den Tisch treten.
1: Das deutsche Team hat sein letztes Vorrundenspiel bei der Eishockey-WM gegen Großbritannien mit 6:3 gewonnen. Der Einzug ins Viertelfinale ist aber noch nicht sicher. Dafür muss noch Außenseiter Ungarn gegen Lettland gewinnen. Die nächsten Nachrichten in einer Stunde. Der Radio SAW Verkehrsservice, der schnellste im SAW-Land. Es gibt keine größeren Staus oder Behinderungen, die Straßen sind frei. Alle Verkehrsmeldungen auch immer aktuell auf radiosaw.de und in unserer App. Gute Fahrt durchs SAW-Land.

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Der Radio SAW Verkehrsservice, der schnellste im SAW-Land. Es gibt keine größeren Staus oder Behinderungen, die Straßen sind frei. Alle Verkehrsmeldungen auch immer aktuell auf radiosaw.de und in unserer App. Gute Fahrt durchs SAW-Land.

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1: Morgen jährt sich der Todestag des in Gräfenhainichen geborenen Theologen und Kirchenlieddichters Paul Gerhardt zum 350. Mal. Auch wenn sich Paul Gerhardts berufliches Leben später in Berlin sowie in Mittenwalde und Lübben im heutigen Landkreis Dahme-Spreewald abgespielt hat, so hat ihn die Kindheit in Gräfenhainichen geprägt.
2: Das, was er in seinen Gedichten beschreibt, die Natur, die Flora, die Fauna, das hat er erlebt in Gräfenhainichen als Kind. Er ist geprägt worden in der Kindheit.
1: Wilma Deisner engagiert sich schon seit Jahren für Paul Gerhardt, hat 2007 Jubiläumsfeiern zum 400. Geburtstag organisiert und vor 23 Jahren den Paul-Gerhardt-Freundeskreis gegründet.
2: Paul Gerhardt ist für mich lebendig.
1: Für Gräfenhainichen ist Paul Gerhardt ein echter Werbeträger. Wilma Deisner findet, obwohl seine Gedichte und Lieder schon über 300 Jahre alt sind, haben sie auch in der Gegenwart nichts an Bedeutung verloren. Gerade weil er früh seine Eltern verloren hat und in der Zeit des 30-jährigen Krieges und danach viel persönliches Leid erlebt hat, konnte er solche starken Worte finden.
2: Er hatte ein großes Gottvertrauen, das hat er an uns Menschen über die Jahrhunderte weitergegeben.
1: Morgen jährt sich der Todestag des in Gräfenhainichen geborenen Paul Gerhardt zum 350. Mal. Aus der Kirchenredaktion Torsten Kessler, Radio SAW.
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3: Ich bin Jana Klonikowski. Guten Morgen. Die USA haben nach eigenen Angaben erneut Ziele im Iran angegriffen, darunter Raketenabschussrampen und Schiffe, die Minen legen wollten. Das zuständige US-Kommando spricht von Selbstverteidigungsmaßnahmen. US-Soldaten hätten vor Bedrohungen durch die iranischen Streitkräfte geschützt werden sollen. Im Irankrieg gilt gerade eigentlich eine Waffenruhe. Die USA und der Iran verhandeln über ein dauerhaftes Ende der Kämpfe. Hoffnungen auf ein schnelles Abkommen waren zuletzt wieder gedämpft worden. Die Sorge vor neuen massiven russischen Angriffen auf Kiew wächst. Russland hat jetzt Ausländer und Diplomaten aufgefordert, die ukrainische Hauptstadt so schnell wie möglich zu verlassen. Erst am Wochenende hatte es eine massive Angriffswelle auf Kiew gegeben. Sparen beim Elterngeld? Da will die SPD wohl nicht mitmachen und warnt vor weiteren Einschnitten im sozialen Bereich. Mehr dazu von Finn Riebesel-Freundlieb.
4: Hintergrund ist, dass Bundesfinanzminister Klingbeil von der SPD mehrere Ministerien zum Sparen aufgefordert hat, darunter auch das Bundesfamilienministerium. Der parlamentarische Geschäftsführer der SPD, Wiese, sagte der Rheinischen Post, das sei für viele junge Familien einfach zu wichtig, da müsse man woanders sparen. Vizefraktionschefin Schmidt erteilt pauschalen Kürzungen ebenfalls eine Absage. Aber auch in der Union gibt es erste Stimmen, die gegen Einsparungen beim Elterngeld sind.
3: Tränen beim VfL Wolfsburg, Jubel beim SC Paderborn. Der Zweitligist hat das Relegationsrückspiel mit 2:1 Nachverlängerung für sich entschieden und steigt zum dritten Mal in die Fußball-Bundesliga auf. Für Wolfsburg geht's dagegen nach 29 Jahren wieder runter in Liga 2. Dabei waren die Wolfsburger schnell in Führung gegangen, kassierten dann in der 14. Minute aber eine gelb-rote Karte und Paderborn drehte das Spiel. Am Ende steht Wolfsburgs erster Bundesliga-Abstieg der Vereinsgeschichte und eine Riesenaufstiegsparty in Paderborn. Bei der Eishockey-WM hat das deutsche Team seine Hausaufgaben gemacht und Großbritannien im letzten Vorrundenspiel mit 6:3 besiegt. Für den Einzug ins Viertelfinale brauchen die Deutschen aber noch Schützenhilfe der Konkurrenz. Die nächsten Nachrichten in einer Stunde.
5: Eishockey spielen bei 30 Grad draußen. Naja, gut. 2 nach 5 ist es.
6: Ich glaube, ich kann mir im Moment nichts Besseres vorstellen, als Eishockey bei 30 Grad zu spielen. Ganz ehrlich, endlich mal ein bisschen was kühlet.
5: Ja, vielleicht kann man das dann auch irgendwie mal nach draußen verlegen, dieses Spiel. Dann passt es ja wieder. Und dazu ein Eisschlecken. Jetzt haben wir es 2 nach 5. Hier ist für euch der Radio SAW Verkehrsservice. Der schnellste Messer WLAN, Nadine.
6: A2 Richtung Hannover zwischen Irxleben und Bornstedt. Bauarbeiten. 20 Minuten dauert es länger. Und im weiteren Verlauf Höhe Hannover-Bodfeld. Ein Unfall. Seid bitte vor. vorsichtig. Flitzerblitzer auf der A2 Richtung Berlin zwischen Allerengersleben und dem Rastplatz Lorkberg. A36 Richtung Braunschweig, Höhe Wernigerode Nord. In Magdeburg auf der Walter-Rathenau-Straße stadtauswärts, Halle-Leipziger Chaussee und Ortseingang Röderhof Richtung Dingelstedt. Wenn ihr noch was habt, dann klingelt bitte kurz bei uns durch. 0800 1630 630 oder schickt uns eine WhatsApp, die Nummer bei uns im Netz.
5: Steht auf mit 13 Grad in Stockholm bei Weißenfels und es wird auch heute wieder so ein fantastischer Tag, genauso wie es über Pfingsten auch gewesen ist. Sonnig, aber auch heiß. 26 bis 30 Grad heute im Harz um die 25. Morgen am Mittwoch auch viel Sonne, ein paar Wolken, 19 bis 22 Grad im Harz um 18.
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5: Ich weiß gar nicht, ob wir heute so ins Leere sprechen, denn schließlich starten jetzt ja gerade auch die Pfingstferien bei uns in Sachsen-Anhalt. Aber falls ihr schon wach sein solltet, umso schöner, dass wir euch durch die kurze Woche begleiten dürfen.

0: Wir wecken euch gern und schicken euch in den Dienstag. Da brauchen wir erstmal so eine gewisse Orientierung nach den wunderschönen letzten Feiertagen, die wir so hatten mit Pfingsten. Schönen guten Morgen in der kurzen Woche mit uns Radio SAB Muckefuchs um 10.05 Uhr. Die ersten Leute sind heute Morgen auch schon mit kurzärmeligen Hemd entgegengekommen und kurzen Hosen.
1: Siehst du, mir ist heute Morgen die Polizei entgegengekommen beim Gassigehen.
0: Was war? Irgendwas Schlimmes?
1: Ich habe nicht die geringste Ahnung.
0: Ach so.
1: Aber ich stehe an solchen Momenten immer stramm und überlege, ob ich alles am Mann habe. Habe ich natürlich nicht gehabt, logischerweise, weil es war morgens um kurz nach 4.
0: Das kann natürlich auch sein, die haben... Beamten haben vielleicht gedacht, Mensch, das ist die Nadine Radke, die sagt ja immer, was auf den Straßen los ist in Radio SRW Buckefuck.
1: Genau, das werden, genau das werden die Beamten gedacht haben. Ich glaube nicht.
0: Meinst du nicht? Naja, nein. Gut. Auf jeden Fall wünschen wir euch, dass ihr gut aus den Federn kommt, den ersten Kaffee mit uns trinkt und heute mit uns natürlich auch die Freitagsferien genießt. Bei uns in Sachsen-Anhalt, 6.50 Uhr schicken wir euch auf den Baumkronenpfad nach Bad Harzburg. Und was genau das ist, das seht ihr jetzt schon mal bei uns im Netz unter radio-srw.de.
1: Schönen guten Morgen mit hin.

0: Guten Morgen. 14 ab 5 mit euren Muckefox. Und mit Nadine, die vor euch auf die Straßen guckt.
1: Ein großes Problem heute Morgen auf der A2 Richtung Hannover. Zum einen die Baustelle zwischen Irxleben und Bornstetter brauchte 20 Minuten länger. Aber zum anderen ist dann im weiteren Verlauf die A2 Richtung Dortmund zwischen Hannover-Bodfeld und Langenhagen gesperrt worden. Hier hat es einen schweren LKW-Unfall gegeben. Bitte nutzt am besten gleich die weiträumige Umleitung ab dem Kreuz Hannover-Ost.
0: Und euch das Pfingstwetter gefallen hat, dann legen wir heute noch einen drauf. An diesem Dienstag in Bundesbad Zerbst erstmal 13 Grad, aber 26 bis 30 heute. Sonnig und trocken im Harz um die 25 Grad.
1: Guten Morgen mit Radio SAW Muckefuck. Kommt gut aus dem Bett.
0: Morgen.

0: haben ja schon Geburtstagskind. Marian Gold von Alpha Wild, den habt ihr gerade gehört. Herzlichen Glückwunsch um 17.05 Uhr, euch natürlich auch. An diesem Dienstag, dem 26. Mai, feiert außerdem diesen Tag mit Lenny Kravitz. Oh, so eine Eistorte als Geburtstagstorte, das wäre schön mit Erdbeeren drauf. Vielleicht auch für Stevie Nicks von Fleetwood Mac. Euch alles Liebe, alles Gute jetzt mit den Sternen.
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2: Ihr habt den Kopf voller Ideen. Das Einzige, was euch fehlt, ist die Zeit, um sie komplett umzusetzen.
1: Stier.
2: Ihr platzt ziemlich schnell mit der Wahrheit raus. Geht die Sache ein bisschen langsamer an.
1: Zwillinge.
2: Stellt euch neuen Herausforderungen. Euer Alltag wird euch doch nur zu langweilig.
1: Krebs.
2: Ihr wollt immer alles sofort. Bei eurer Schnelligkeit können sich aber auch Fehler einschleichen.
1: Löwe.
2: Ab und zu solltet ihr euch was gönnen. So könnt ihr euch auch ein bisschen motivieren.
1: Jungfrau.
2: Ihr seid kaum zu bremsen. Heute habt ihr Energie für drei. Macht weiter so.
1: Waage.
2: Wenn ihr auf Kleinigkeiten gereizt reagiert, solltet ihr euch zurücknehmen. Die Ruhe tut gut.
1: Skorpion.
2: Ihr könnt euch heute bei schwierigen Situationen auf die Unterstützung aus eurem Umfeld verlassen.
1: Schütze.
2: Für euch verläuft der Tag heute ziemlich ausgeglichen. Alles hält sich die Waage.
1: Steinbock.
2: Lasst euch von dem Chaos um euch herum nicht anstecken. Das macht euch sonst ganz kirre.
1: Wassermann.
2: Hört heute nur auf euer Bauchgefühl. Der trifft genau die richtigen Entscheidungen.
1: Fische.
2: Redet heute nicht um den heißen Brei herum, sondern packt die Sache an.
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0: Wir nehmen euch mit in den Dienstag. Schönen guten Morgen an diesem 26. Mai um 5.30 Uhr mit den Radio SAW Nachrichten und Jana Klonikowski.
1: Die USA haben nach eigenen Angaben erneut Ziele im Iran angegriffen, darunter Raketenabschussrampen und Schiffe, die Minen legen wollten. Das zuständige US-Kommando spricht von Selbstverteidigungsmaßnahmen. US-Soldaten hätten vor Bedrohungen durch die iranischen Streitkräfte geschützt werden sollen. Im Irankrieg gilt gerade eigentlich eine Waffenruhe. Die USA und der Iran verhandeln über ein dauerhaftes Ende der Kämpfe. Hoffnungen auf ein schnelles Abkommen waren zuletzt wieder gedämpft worden. Die Sorge vor neuen massiven russischen Angriffen auf Kiew wächst. Russland hat jetzt Ausländer und Diplomaten aufgefordert, die ukrainische Hauptstadt so schnell wie möglich zu verlassen. Erst am Wochenende hatte es eine massive Angriffswelle auf Kiew gegeben. Sparen beim Elterngeld? Da will die SPD wohl nicht mitmachen und warnt vor weiteren Einschnitten im sozialen Bereich. Mehr dazu von Finn Riebesel-Freundlieb.
2: Hintergrund ist, dass Bundesfinanzminister Klingbeil von der SPD mehrere Ministerien zum Sparen aufgefordert hat, darunter auch das Bundesfamilienministerium. Der parlamentarische Geschäftsführer der SPD, Wiese, sagte der Rheinischen Post, das sei für viele junge Familien einfach zu wichtig, da müsse man woanders sparen. Aber auch in der Union gibt es erste Stimmen, die gegen Einsparungen beim Elterngeld sind.
0: Die nächsten Radio-SAW-Nachrichten bekommt ihr um 6. Den Blick auf die Straßen, den hat Nadine jetzt für euch.
3: Da bitte vorsichtig sein auf der A2 Richtung Berlin, kurz vor Lenin. Hier liegt ein toter Dachs auf der Fahrbahn. Und ansonsten in Richtung Hannover eine halbe Stunde plus vor der Baustelle zwischen Irxleben und Bornstedt. Und dann im weiteren Verlauf zwischen Hannover-Bodfeld und Langenhagen. Da ist die Strecke gesperrt. Hätte es einen schweren LKW-Unfall gegeben. Am besten, ihr umfahrt das Ganze gleich weiträumig ab dem Kreuz Hannover-Ost. Flitzerblitzer stehen. Auf der A2 Richtung Berlin zwischen Allerengersleben und dem Rastplatz Lorkberg, A36 Richtung Braunschweig-Höhe Wernigerode Nord, Magdeburg-Walter-Rathenau-Straße, Halle-Leipziger Chaussee und Ortseingang Röderhof Richtung Dingelstedt. Wenn ihr noch was habt, dann meldet es bitte kostenfrei 0800 1630 630 oder schickt eine WhatsApp, die Nummer im Netz.
0: 14 Grad sind es jetzt schon in Artensleben bei Straßburg. Ganz angenehm, könnt ihr jetzt auf jeden Fall noch mal ein bisschen die Fenster aufreißen, die frische Luft reinlassen. Dann wird es nämlich warm. 26 bis 30 Grad heute am Dienstag mit ganz viel Sonne. Es bleibt trocken. Im Harz liegen die Temperaturen zwischen 21 und 25 Grad. Geht morgen alles wieder ein bisschen runter bei 19 bis 22. Auch wieder ganz viel Sonne. Und bis Freitag weiterhin sonnig. Tolles Pfingstferienwetter mit 21 bis 25 Grad.
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0: Schönen guten Morgen. Wir möchten nur eins heute Morgen, dass ihr gut mit uns in den neuen Tag kommt.
3: Und vor allem auch die, die ihre Wohnung im Dachgeschoss haben und da wirklich jetzt in den letzten Tagen ordentlich gelitten haben. Wir kriegen euch trotzdem wach mit der besten Mischung, der meisten Abwechslung, den Superhits fürs SAW-Land. Die 90er sind dabei mit Gute Laune von Toploader, Dancing in the Moonlight. Dazu was ganz Frisches von Tiffany Harris, Vertigo. Und das hier ist Lieblingsmusik von Ed Sheeran für euch bei Radio SAW Muckefuck. Hier ist Azizam. Schönen Dienstag.
0: Morgen.

0: Wir schicken euch in den Dienstag. Radio SAW Muckefuchs, und das machen wir um 20 vor 6. Und das ist heute so ein Tag mit großer Erleichterung für alle Fußballfans vom 1. FC Magdeburg, dem Zweitligisten. Denn die sparen in der neuen Saison, in der kommenden Saison sparen die auf jeden Fall Spritgeld, müssen nicht mal so weit fahren nach Paderborn. Das sind immer 286 Kilometer gewesen. Jetzt müssen sie nur 84 Kilometer zurücklegen, denn Wolfsburg spielt in der nächsten Saison, also quasi um die Ecke in der zweiten Liga, haben gestern das Relegationsspiel gegen Paderborn verloren. Und alles zum Sport, alles zu den Nachrichten, heute wieder um 6 Uhr bei uns in Radio SRW Muckefuck.
1: Also ganz ehrlich, ich hoffe, dass wir jetzt von den Wolfsburg-Fans keine bösen Mails bekommen.
0: Oh ja, stimmt.
1: 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Einen wunderschönen guten Morgen jetzt mit Nico Santos. Moin.
0: Morgen.

0: In 18 Minuten ist es 6. Schönen guten Morgen im SRW-Land. Und schönen guten Morgen auf den Straßen. Da guckt jetzt Nadine drauf für euch.
1: Auf der R2 Richtung Hannover zwischen Irxleben und Born steht jetzt schon 40 Minuten plus wegen der Bauarbeiten. Haltet hier bitte durch, wenn ihr könnt, umfahrt das Gebiet. Im weiteren Verlauf ist die Strecke in Richtung Dortmund gesperrt zwischen Hannover-Bothfeld und Langenhagen nach einem schweren LKW-Unfall. Das am besten gleich weiträumig schon ab dem Kreuz Hannover-Ost umfahren. Und im Stadtverkehr Wernigerode ist im Moment der Tunnel nach einem Unfall gesperrt. Bitte auch hier das Ganze umfahren.
0: Vom Kalender her ist Frühling, von den Temperaturen her ist heute Sommer, 26 bis 30 Grad, ganz viel Sonne heute. Und es steht in der wunderschönen Altmark in Miltern bei Tangermünde mit 14 Grad auf.
1: Gestern niemanden gesehen, als ich im Zug saß und an so einer kleinen Gartensparte vorbeigefahren bin, die ihren Pool gefüllt hat, ihren aufstellbaren.
0: Zu Recht.
1: 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Wunderschönen guten Morgen jetzt mit Leonie.

0: Wir sind bei euch an diesem sonnigen Dienstag. Schönen guten Morgen um 12.06 Uhr mit uns Radio SAW Muckefuchs. Ich glaube, wir alle bekommen nur ein Ständchen, wenn wir mal Geburtstag haben und singen gemeinsam zu Weihnachten am Weihnachtsbaum. Aber heute bekommt der ehemalige Ministerpräsident des Landes Sachsen-Anhalt, der fast 15 Jahre lang Ministerpräsident war, sowas wie so eine Art Zapfenstreich. Das habt ihr vielleicht auch schon mal im Fernsehen gesehen, wenn Angela Merkel zum Beispiel verabschiedet wird, sich Bundeswehr hatte oder aufgestellt hat. Und das gibt's jetzt als Serenade eben für Rainer Haseloff in Magdeburg heute.
1: Das heißt, da wird ein Orchester von der Bundeswehr stehen und wird für Herrn Dr. Haseloff Musik spielen.
0: Genau.
1: Unter anderem kennen wir alle auch aus dem Programm von Radio SAW, Tom Petty and the Heartbreakers Learning to Fly. Das müsst ihr euch jetzt mit Trompeten und Pauken und sowas vorstellen.
0: Und mit Glockenspiel.
1: Genau. Dann eine englische Kulthymne. Land of Home and Glory wird gespielt.
0: Und dann, ja.
1: Muss auch noch was Regionales dabei sein, nämlich der alte Dessauer. Also wie du da stillstehen kannst, weiß ich auch nicht.
0: Das weiß ich auch nicht. Ich kenne den alten Dessauer nur als Kneipe im Magdeburger Masselbachplatz. Vielleicht sind das die Erinnerungen, die da geweckt werden sollen. Also die große Serenade heute in Magdeburg zu Ehren vom scheidenden Ministerpräsidenten Rainer Haseloff.
1: Einen wunderschönen guten Morgen wünschen wir euch jetzt mit Klingeling. Hier ist Toploader bei Radio SAW.
0: Morgen.

5.53 Uhr, der Radio SRB Verkehrsservice. Bitte seid vorsichtig. Auf der R2 Richtung Dortmund zwischen Lehrte und dem Kreuz Hannover Ost hat es einen Unfall gegeben. Die Unfallstelle ist noch nicht gesichert. A2 Richtung Dortmund zwischen Lehrte und dem Kreuz Hannover Ost. Eine ungesicherte Unfallstelle. Vorsicht bitte.

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1: Ich bin Philipp Rösler. Guten Morgen. Gesundheitsministerin Wagen will offenbar den Beitragssatz für Kinderlose in der Pflegeversicherung erhöhen. Noch vor der Sommerpause soll der Gesetzentwurf dazu stehen, schreibt das RND. Hanna Messerschmidt, was steckt denn dahinter?
2: Naja, das Gesundheitsministerium rechnet mit einem Milliardendefizit in der Pflegeversicherung. Deshalb soll der Beitragszuschlag von Kinderlosen, die ja schon jetzt mehr bezahlen, von 0,6 auf 0,7 Prozentpunkte angehoben werden. Sie würden dann auf einen Beitragssatz von insgesamt 4,3% kommen. Geplant ist außerdem, dass die Eigenanteile für Pflegeheimkosten steigen und die Beiträge für Gutverdiener angehoben werden sollen.
1: Tropfende Decken, kaputte Schreibtische. Der Zustand jeder dritten Dienststelle der Bundespolizei ist schlecht, warnt die Gewerkschaft der Polizei. Und das belastet auch den Arbeitsalltag, so GdP-Chef Roßkopf gegenüber der Rheinischen Post. Er fordert deshalb mehr Geld für schnellere Renovierungen. Die USA haben nach eigenen Angaben erneut Ziele im Iran angegriffen, darunter Raketenabschussrampen und Schiffe, die Minen legen wollten. Das zuständige US-Kommando spricht von Selbstverteidigungsmaßnahmen. Im Iran-Krieg gilt gerade eigentlich eine Waffenruhe. Die USA und der Iran verhandeln über ein dauerhaftes Ende der Kämpfe. Hoffnungen auf ein schnelles Abkommen waren zuletzt wieder gedämpft worden. Der VfL Wolfsburg ist zum ersten Mal in seiner Geschichte aus der Fußball-Bundesliga abgestiegen. Nach einer völlig verkorksten Saison verloren die Wolfsburger das Relegationsrückspiel gegen Paderborn mit 1:2 nach Verlängerung. Die Paderborner steigen damit zum dritten Mal in die Bundesliga auf. Wolfsburgs Trainer Dieter Hecking sagte nach dem Spiel bei Sat.1:
3: Das tut natürlich weh, die Enttäuschung ist auch bei mir groß, weil wir hatten eine sehr intensive Zeit in den letzten 9 bis 10 Wochen, die wir zusammengearbeitet haben. Wir haben alles versucht. Wir haben alles, auch die Spieler haben alles investiert, um den Klassenerhalt zu schaffen.
1: Für Hecking ist es der zweite Abstieg nacheinander. Letztes Jahr ging es für ihn mit Bochum nach unten. Und bei der Eishockey-WM hat das deutsche Team seine Hausaufgaben gemacht und Großbritannien im letzten Vorrundenspiel mit 6:3 besiegt. Für den Einzug ins Viertelfinale brauchen die Deutschen aber noch Schützenhilfe der Konkurrenz. Die nächsten Nachrichten in einer Stunde.
4: Euch einen schönen guten Morgen um 6:02 mit dem Blick auf die Straßen und zum SAW-Land. Nadine?
5: Vorsicht auf der A39 in Richtung A7, kurz vor dem Dreieck Salzgitter, liegt ein totes Wildschwein auf der Fahrbahn. A2 Richtung Hannover zwischen Irxleben und Bornstedt braucht ihr eine halbe Stunde länger wegen der Bauarbeiten und dadurch staut es sich auch auf der Umleitung über die A14 Abfahrt Magdeburg-Stadtfeld. Weiter A2 Richtung Dortmund zwischen Lehrte und dem Kreuz Hannover Ost Stop and Go nach einem Unfall und im weiteren Verlauf immer noch die Sperrung zwischen Bothfeld und Hannover-Langenhagen nach dem LKW-Unfall. Hier bitte am besten gleich die weiträumige Umleitung schon ab Lehrte nutzen. Im Stadtverkehr Wernigerode ist der Tunnel nach einem Unfall derzeit gesperrt und Flitzerblitzer stehen. Auf der A2 Richtung Berlin zwischen Allerengersleben und dem Rastplatz Lorkberg, A36 Richtung Braunschweighöhe Wernigerode Nord. In Magdeburg auf der Walter-Rathenau-Straße stadtauswärts, in Halle auf der Leipziger Chaussee und in der Besener Straße und am Ortseingang Röderhof blitzt es Richtung Dingelstedt. Wenn ihr dazu noch was habt, gerne anrufen 0800 1630 630 oder schickt uns eine WhatsApp, die Nummer gibt's bei uns im Netz.
4: 14 Grad sind es in Habke bei Helmstedt. Ein sonniger Dienstag wird es. Ja, wird trocken bleiben. 26 bis 30 Grad. Das Schöne ist, wenn ihr viel trinkt. Ich glaube, da muss ich euch gar nicht mehr sagen. Wa? Im Harz 21 bis 25 Grad. Mach's trotzdem. Im Harz 21 bis 25 Grad. Und morgen am Mittwoch viel, viel Sonne, ein paar Wolken da. Aber dann etwas erträglichere Temperaturen bei 19 bis 22 Grad.
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4: Also viel trinken in den Pfingstferien, das könnt ihr zum Beispiel machen. Viel Eis essen auch. Und es gibt noch andere schöne Dinge, die ihr in den Pfingstferien machen könnt, sodass sie die schönsten Pfingstferien ever werden mit eurer Familie zusammen. Das sagen wir euch gleich in 5 Minuten.
5: Und ihr habt mitbekommen, für den Tapper ist die Aufgabe gestellt worden, wie oft kann er in einem Satz Pfingstferien sagen? Ich glaube, das waren jetzt 3-mal.
4: Exakt, genau, ich habe mitgezählt.
5: Herzlichen Glückwunsch. Für euch gibt es die Superhits für das SAW-Land, die euch ordentlich in die Spur bringen werden. Was Neues ist dabei von Alle Farben. Baby Goodbye. Dazu die richtig aktuelle Nummer von BTS, Swim. Und jetzt für euch Taylor Swift. Guten Morgen.
4: Morgen.

0: 10 nach 6 ist es am Dienstag. Wir bringen euch rein in diesen neuen Tag, den 26. Mai. Schönen guten Morgen mit euren Muckefuchs.
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0: Und natürlich gönnen wir unseren Kids die Ferien, die Schulferien. Aber so als Eltern, auch gerade als arbeitende Eltern, da denkt man immer, mein Gott, schon wieder Ferien. Naja, gut. Aber wir sorgen auf jeden Fall dafür, dass ihr jetzt keine Ferien mehr so planen müsst mit euren Kindern. Denn dafür haben wir die Freiticketferien und entlasten auch so ein bisschen euren Geldbeutel. Wir schicken euch jeden Morgen bei uns in Radio SAW Muckefuck, genauso wie in der letzten Woche, um 6.50 Uhr zu ganz wunderbaren Dingen, die ihr dann kostenlos mit eurer Familie erleben könnt. Das machen wir natürlich auch heute an diesem Dienstag. Und da geht's in den Harz, Nadine, ne?
2: Und zwar zum Baumwipfelpfad Bad Harzburg. Ihr schwebt quasi über den Baumkronen und es ist zum Teil, möchte ich fast sagen, durchaus auch ein bisschen Nervenkitzel dabei. Denn es gibt dort eine Art Hängebrücke, wo ihr dann doch durchgucken könnt. Und für die Leute, die so ein bisschen damit zu kämpfen haben, Höhenangst und so, wird das wahrscheinlich so eine kleine Herausforderung. Aber für alle anderen und vor allem für eure Kids ist das eine wahnsinnig coole Geschichte.
0: Und damit ihr euch auch von diesem Nervenkitzel erholen könnt, haben wir auch gleich noch eine Übernachtung und Verpflegung mit reingepackt. Also das machen wir um 6.50 Uhr, einfach als Zehnter oder Zehnter durchkommen und dann wirklich ganz wunderbare Pfingstferien bei uns im SAW-Land erleben.
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0: 14:06. Wenn der also hauchen kann, dann versuche ich das auch mal vielleicht, wenn ich mir noch mal ein neues Mitglied bei BTS.
1: Wollte es gerade genauso cool sein wie die Jungs oder was?
0: Nee, cool sein nicht. Nee, wollte nur die Stimmung aufnehmen, auch für euch an diesem Dienstag und gucken auf die Straßen, Nadine.
1: Ja, da brauchen wir wirklich jede gute Laune, die wir kriegen können. Auf der A2 Richtung Hannover, Bauarbeiten zwischen Irxlim und Bornstedt. Halbe Stunde dauert es im Moment länger. Und dann in Richtung Dortmund im weiteren Verlauf ist die A2 gesperrt zwischen Bodfeld und Hannover-Langenhagen. Bitte hier gleich die weiträumige Umleitung schon ablegen. Lehrte nutzen.
0: Ja, die Sonne, die sehr. Ich sollte doch wieder singen bei BTS. Also, die Sonne, die seht und spürt auf jeden Fall schon heute bei uns im Messer. WLAN bleibt den ganzen Tag da. 30 Grad sind heute die Spitzenwerte. Im Bülstringen haben wir davon die Hälfte, also.
1: Was? 15?
0: Genau. Ja. Ansonsten seid ihr verziehen, weil heute ja die Pfingstferien sind. 15 Grad haben wir jetzt und die Tage gehen so weiter. Mit ganz viel Sonne, Temperaturen sind morgen so um die 22 Grad.
1: Wunderschönen guten Morgen mit Radio SAB.

0: Kaffee, und zwar den ersten für den Dienstag, und eure Radio SAW Muckerfuchs, die euch begleiten in den Dienstag. Schönen guten Morgen um 17 nach 6.
1: Morgen.
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3: Bei der Kaffeetafel der Erinnerungen gibt's heute im Schloss Köthen in Anhalt nicht nur Kaffee und Kuchen auf feinem Porzellan, sondern auch spannende Einblicke ins Veranstaltungszentrum des Schlosses, inklusive Bühne und Technikbereich. Nach der Führung werdet ihr selbst kreativ und gestaltet mit alter Drucktechnik euren eigenen Schlossdruck. Los geht's 15 Uhr im Marstall des Schlosses Köthen. Und wie die Menschen schon in der Bronzezeit Kunst gemacht haben, erfahrt ihr morgen im Ringheiligtum Pömmelte im Salzlandkreis. Beim Ferienworkshop Bronzezeitliche Felsenbilder geht ihr auf kreative Spurensuche. Beim Frottieren werden geheimnisvolle Zeichen und Schnitzereien sichtbar gemacht und anschließend dann fantasievoll weitergestaltet. Der Workshop im Ringheiligtum Pömmelte ist morgen ab um 10. Wo ihr euch anmeldet, steht bei uns im Netz.
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0: schon Dienstag. Schönen guten Morgen in der kurzen Woche mit uns Radio SAW Muckefuchs mit Sonne und das um 6:55.
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0: Wir bringen euch in den Dienstag. Schönen guten Morgen am 26. Mai, 6.30 Uhr. Es ist 6:30. Hier sind für euch aktuelle Dinge von unseren Reporterinnen und Reportern aus dem SAW-Land.
5: Neue Medizintechnik, neue Jobs und ein moderner Stadtteil. Davon sollen die Menschen in Magdeburg direkt profitieren. Das Projekt Transport im Wissenschaftshafen bekommt dafür in den nächsten 3 Jahren bis zu 6 Millionen Euro Fördermittel vom Bund. Dort wird an neuer Technik für Krankenhäuser und Patienten geforscht, zum Beispiel an speziellen MRT-Geräten für Neugeborene. Gleichzeitig sollen im Hafen mehr Arbeitsplätze, Veranstaltungen und Begegnungsorte entstehen. Bis 2029 will sich der Wissenschaftshafen so zu einem lebendigen Zukunftsviertel entwickeln. Aus Magdeburg, Laura Füdisch, Radio SAW.
6: Wer in Dessau zu Fuß oder mit dem Rad über die Mulde will, muss ab heute einen kleinen Umweg einplanen. Die Dessau-Wörlitzer Brücke ist bis Freitag jeweils von 7 bis 16 Uhr voll gesperrt. An der Eisenbahnbrücke werden am Gehweg schadhafte Stellen repariert und Teile des Bodenbelags erneuert. Als Ausweichrouten stehen die Brücke des Friedens an der B185 sowie die Jagdbrücke zur Verfügung. Wichtig, die Gleisanlagen dürfen nicht als Umleitung genutzt werden. Aus Dessau, Lena Vieregge, Radio SAW.
7: Jede Menge Blumen gibt es ab heute in Merseburg gratis. Die Stadt wechselt die Bepflanzung im Schlossgarten und auf dem Bahnhofsvorplatz. Die Frühblüher kommen raus, die Sommerblumen kommen rein. Tausende Stiefmütterchen und Tulpenzwiebeln sollen aber nicht auf dem Kompost landen. Die Merseburger bekommen sie geschenkt. Wer Interesse hat, sollte sich heute ab 9.30 Uhr am Bahnhof oder im Schlossgarten einfinden. Behälter sind mitzubringen. Aus Merseburg, Thorsten Rössler, Radio SAW.
0: Die nächsten Radio SAW-Nachrichten bekommt ihr von uns um 7 Uhr. Jetzt blinken, bevor ich auf die Straße im SAW-Land, Nadine.
8: A2 Richtung Hannover zwischen Irxleben und Bornstedt staut es sich wegen Bauarbeiten. Eine halbe Stunde Geduld braucht ihr hier. Im weiteren Verlauf in der Abfahrt Kreuz Hannover Ost in Richtung A7 Hamburg gibt es Behinderungen wegen Bergungsarbeiten. Und weiter in Richtung Dortmund ist die A2 zwischen Hannover-Bothfeld und Langenhagen nach einem schweren LKW-Unfall gesperrt. Bitte nutzt hier unbedingt gleich die weiträumige Umleitung ab Lehrte. Flitzerblitzer stehen auf der A2 Richtung Berlin zwischen Allerengersleben und dem Rastplatz Lorkberg, A36 Richtung Braunschweig, Höhe Wernigerode Nord. Auf der B244 zwischen Esbeck und Helmstedt in Höhe Buschhaus. Es blitzen in Magdeburg auf der Walter-Rathenau-Straße stadtauswärts. In Halle auf der Leipziger Chaussee und in der Besener Straße. Am Ortseingang Röderhof wurde Richtung Dingelstedt aufgebaut und zwischen Wiedemar und Delitzsch stehen sie in Höhe Zwochau. Wenn ihr noch was habt, dann gerne anrufen 0800 1630 630 oder ihr schickt uns eine WhatsApp. Die Nummer gibt's bei uns im Netz.
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0: In Velpke bei Übersfelde, da haben wir jetzt gerade 14 Grad, ist momentan so die Durchschnittstemperatur und das Doppelte davon, nämlich sogar 30 Grad, bekommen wir heute bei uns im SAW-Land an diesem Dienstag. Dazu ganz viel Sonne. Im Harz liegen die Spitzenwerte bei 25 Grad. Morgen am Mittwoch auch wieder viel Sonne. Dann ein bisschen angenehmer von den Temperaturen, 19 bis 22 Grad.
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0: Ihr habt hoffentlich viel Spaß gehabt am langen Pfingstwochenende beim Stadtfest in Magdeburg oder bei den Königstagen, die wir euch präsentiert haben in Quedlinburg. Unserem Englishman Vaughn Green hat es auf jeden Fall mit euch sehr, sehr viel Spaß gemacht.
8: Und wir machen weiter mit den Superhits fürs SAW-Land. Die passen auch zum Wetter aus den 2000ern für euch. Lady Gaga, Just Dance. Dazu bekommt ihr was Aktuelles von Alex Warren direkt nach dem Sommer-Superhit aus dem Jahr 2018. Luis Fonsi und Demi Lovato für euch mit Escher Mela Culpa. Guten Morgen.
0: Morgen.
10: Hey Fonsi.

0: Oberamtsrat Alfred Clausen?
1: Morgens, Alfred. Na, wie ist?
0: Ah, ich hatte schöne Pfingsten und selbst?
1: Oh, du, wir auch. Wir haben Pfingstfasten gemacht.
0: Guck mal, wir so ähnlich. Wir haben fast Pfingsten gemacht.
1: Fast Pfingsten?
0: Ja, wir hätten Pfingsten fast vergessen.
1: Nein.
0: Doch, beinahe wäre ich gestern losgefahren, um am Rathaus dann doch zu merken, dass Feiertag ist.
1: Ja, weil du übererholt bist.
0: Ich?
1: Ja, wenn man zu viel Erholung hat, passiert genau sowas.
0: Hans-Werner, zu viel Erholung ist doch ein Widerspruch in sich. Hast du heute eigentlich schon gehört, was in der Welt los ist?
1: Ja, ich habe Nachrichten im Radio gehört.
0: Dann bring mich mal auf den neuesten Stand.
1: Arbeitnehmerinnen und Arbeitnehmern aus der freien Wirtschaft droht die Rente mit 70. Bei der Rente mit 63 wird über Einschnitte diskutiert und das Rentenniveau könnte grundsätzlich sinken.
0: Ja, da bin ich raus.
1: Nee, während Millionen gesetzlich Versicherte vor harten Einschnitten stehen, bleibt ein System bislang weitestgehend außen vor. Unsere Beamtenpension.
0: Genau richtig.
1: Das soll jetzt von der Politik diskutiert werden.
0: Was? Ja, diskutieren können die ja ruhig. Und dann weitermachen wie bisher. Basta.
1: Eben nicht. Ich könnte mir vorstellen, dass es auch bei uns Einschnitte gibt.
0: Bei uns? Du willst an die heilige Kuh ran? An die Stütze des Systems, an die wundervollen Menschen, die Deutschland am Laufen halten, ohne die es keine Struktur und damit keine Bürokratie gäbe? Menschen wie ich, die alles dafür geben, dass es dabei bleibt, dass der Bürger auch zukünftig vor großen Herausforderungen steht und damit nicht zum Weichei mutiert?
1: Ich fürchte ja.
0: Dagegen muss es sofort ein Gesetz geben. Das Beamtenpensionsschutzgesetz. Wollen wir das auf den Weg bringen, Habe?
1: Alfred, das sag ich dir beim Käffchen.
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0: gleich gibt es für euch zum Frühstück Lieblingsmusik von Kim Wilde, die am Wochenende auf dem WF-Gotik-Treffen in Leipzig war. Schönen guten Morgen mit uns, Muckefuchs, um 20 vor 7.
1: Guten Morgen.
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0: Guten Morgen. Am Dienstag mit euren Radio SAW Muckefuchs. Wir sind an eurer Seite. Und fahren mit euch zur Arbeit. Wie sieht's auf den Straßen aus, Nadine?
1: Nicht besonders gut auf der A2 in Richtung Hannover zwischen Irxleben und Eilsleben wegen Bauarbeiten 40 Minuten plus, dadurch auch Stop and Go auf der Umleitungsstrecke auf der B1. Und im weiteren Verlauf Richtung Dortmund zwischen dem Kreuz Hannover Buchholz und Langenhagen LKW-Bergungsarbeiten. Eine Spur ist jetzt freigegeben worden. Im Moment dauert es hier 50 Minuten länger.
0: Gleich sorgen wir für entspannte Pfingstferien mit den Freiticketferien und schicken euch in den Harz in Emersleben Halberstadt. Da haben wir jetzt gerade 14 Grad. Es wird ein sonniger Dienstag mit Höchstwerten um 30 Grad.

0: In 9 Minuten haben wir es 7. Schönen guten Morgen am Dienstag.
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0: Und jeden Morgen möchten wir euch an dieser Stelle eure Ferien so entspannt wie möglich machen. Wir laden euch ein und eure Familie. Ihr zahlt nämlich nichts. Genießt einfach die gemeinsame Zeit. Und dann morgen schicken wir euch ja in den Baumkronenpfad nach Bad Harzburg. In 30 Meter Höhe sieht er quasi den Wald von oben. Dabei geht es doch eigentlich auch so einfach unten auf dem Platz. So ist es aber doch noch spektakulärer für euch. Bekommt auch eine Übernachtung mit dazu und ein richtig leckeres Burger-Buffet, an dem ihr euch dann auch laben könnt und nachdem ihr so lang spazieren wart.
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0: Vielleicht ein bisschen entspannter heute an diesem Dienstag mit uns Radio SAW Muckefuchs in der kurzen Woche. Schönen guten Morgen um kurz vor 7.
1: Morgen.
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8: Ich bin Philipp Rösler. Guten Morgen. Wer keine Kinder hat, soll bald mehr in die Pflegeversicherung einzahlen. Das plant Gesundheitsministerin Waken, schreibt das Redaktionsnetzwerk Deutschland. Der Extrabeitrag für Kinderlose soll von 0,6 auf 0,7 Prozentpunkte steigen, macht dann insgesamt 4,3 Prozent vom Gehalt. Hintergrund ist ein Milliardenloch in der Pflegekasse. Auch die Eigenanteile im Pflegeheim sollen steigen. Mitten in den Verhandlungen über ein Kriegsende haben die USA wieder Ziele im Iran angegriffen. Das zuständige US-Kommando spricht von Selbstverteidigungsmaßnahmen. Jana Klonikowski.
9: Ja, wie es heißt, sollten die Angriffe dem Schutz der eigenen Soldaten vor den iranischen Streitkräften dienen. Dabei wurden Raketenabschussrampen und Schiffe, die Minen in der Straße von Hormuz legen wollten, attackiert. Eigentlich gilt im Irankrieg gerade eine Waffenruhe. Zuletzt hat US-Präsident Trump auch noch ein Abkommen mit dem Iran in Aussicht gestellt. Hoffnungen auf eine schnelle Einigung, dann jedoch gleich wieder gedämpft.
8: Im schwedischen Göteborg ist ein autonom fahrender Bus gleich am ersten Tag mit Fahrgästen in eine Straßenbahn gekracht. Nach Angaben der Verkehrsbetriebe wurde aber niemand dabei verletzt. Der Bus war zuvor problemlos im Testbetrieb unterwegs und wird jetzt nochmal überprüft. Nach 29 Jahren ist für den VfL Wolfsburg erstmal Schluss mit Fußball-Bundesliga. Die Wolfsburger steigen zum ersten Mal in ihrer Geschichte ab. Riesenfreude dagegen in Paderborn. Der SC besiegte die Wolfsburger im Relegationsrückspiel mit 2:1 nach Verlängerung und machte damit den dritten Bundesliga-Aufstieg perfekt. Trainer Ralf Kettemann sagte nach dem Spiel bei Sat.1:
10: Vermutlich ein bisschen surreal und ich würde wahrscheinlich mindestens eine Nacht brauchen, um das zu realisieren. Aber am Ende nein, man kann es jetzt nicht in Worte fassen. Man hat bis gerade noch gezittert, war quasi im Spiel und jetzt heißt es erstmal einen durch den Tisch treten.
8: Und das deutsche Team hat sein letztes Vorrundenspiel bei der Eishockey-WM gegen Großbritannien mit 6:3 gewonnen. Der Einzug ins Viertelfinale ist aber noch nicht sicher. Dafür muss noch Außenseiter Ungarn gegen Lettland gewinnen. Die nächsten Nachrichten in einer Stunde.
0: Jetzt haben wir es 2:07. Euch einen schönen guten Morgen. Wir blicken vor euch auf die Straße. Im SAW-Land übernimmt Nadine.
11: A2 Richtung Hannover zwischen Irxleben und Eilsleben. Bauarbeiten hier braucht ihr eine halbe Stunde länger, dadurch auch auf der Umleitungsstrecke auf der B1 im Moment Stop and Go. Weiter auf der A2 Richtung Dortmund zwischen dem Kreuz Hannover Buchholz und Hannover Langenhagen wegen LKW-Bergungsarbeiten eine Stunde fast mehr einplanen. Also so ein bisschen mehr als 50 Minuten sind es im Moment. Hier ist im Moment nur eine Spur frei und im Landkreis Börde ist die Landstraße zwischen Erxleben und Ursleben nach einem Unfall gesperrt. Bitte umfahrt das Ganze hier über die B2. 245. Die Flitzerblitzer lauern. Auf der A2 Richtung Berlin zwischen Allerengersleben und dem Rastplatz Lorkberg, A36 Richtung Braunschweig, Höhe Wernigerode Nord. Auf der B81 am Ortseingang Blankenburg aus Halberstadt kommend, B244 zwischen Esbeck und Helmstedt in Höhe Buschhaus. Es blitzt in Magdeburg auf der Walter-Rathenau-Straße stadtauswärts und auf der Jerichower Straße stadteinwärts. In Halle in der Leipziger Chaussee und auf der Besener Straße in Üngligen aus Stendal kommend und umgekehrt. Sie stehen zwischen Röderhof und Dingelstedt und zwischen Wiedemar und Delitzsch in Höhe Zwochau. Habt ihr dazu noch was? Dann klingelt bitte kurz bei uns durch 0800 1630 630 oder ihr schickt uns eine WhatsApp. Die Nummer gibt's bei uns im Netz und in der App.
0: In Osterwedding bei Magdeburg sind es jetzt 15 Grad, und doppelt so viel Grad werden es heute bei uns im SRW-Land 26 bis 30, im Harz 21 bis 25 Grad. Ganz viel Sonne heute, ein traumhafter Tag. Morgen am Mittwoch auch ganz viel Sonne, ihr seht ein paar Wolken, bleibt aber trocken bei 19 bis 22 Grad. Und bis zum Freitag ganz, ganz viel Sonne und Temperaturen zwischen 21 und 25 Grad.
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0: Schönen guten Morgen. Ja, mit dem Dreckschweinfest in Hergesdorf im Landkreis Mansfeld-Südharz, da haben wir über Pfingsten den Winter vertrieben und haben jetzt genug Platz, um Spaß für eure Ferien zu haben. Jeden Morgen laden wir euch ein. Das machen wir auch in 5 Minuten um 10 nach 7.
11: Also ich glaube, bei den Temperaturen haben sich die Hergesdorfer und Hergesdorferinnen ordentlich ins Zeug gelegt. Alter Schwede, was müsst ihr da geackert haben, damit wir so ein schönes Wetter bekommen? Vielen Dank dafür. Klasse.

0: Die neue Woche startet am Dienstag. Schönen guten Morgen in der kurzen Woche mit uns Radio SAW Muckefuchs um 10 nach 7.
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2: Bestes Ferienwetter, beste Ferienstimmung. Was fehlt da eigentlich noch? Ja, ganz klar. Ganz tolle Aktion für euch und eure Familien, damit die Pfingstferien für eure Kids auch der Knaller werden, wenn ihr nicht in den Urlaub gefahren seid. Und die Freiticket-Ferien gibt's nur hier bei uns. Heute mit Tickets für den Baumwipfelpfad in Bad Harzburg inklusive Übernachtung, Erlebniskino, Baumschwebebahn und ganz, ganz vielen anderen Sachen noch. Und in der Leitung ist Silvia aus Tschernitz bei Wienemar. Was machst du gerade, Silvia?
3: Ich bin gerade auf dem Weg zur Arbeit. Meine Kinder schlafen aus, mein Mann auch und ich bin auf dem Weg ins Krankenhaus. Und dort würde ich jetzt gleich meinen Dienst antreten.
0: Was machst du da?
3: Ich bin Sozialarbeiterin im Krankenhaus. Ich schaue so ein bisschen danach, was machen die Patienten nach dem Krankenhausaufenthalt? Was brauchen die für Unterstützung? Das kann ein Pflegeheim sein, das kann aber auch Unterstützung durch den Pflegedienst sein. Braucht man eine Reha nach OP? Sozialrechtliche Beratungen, das ist so mein Metier.
2: Sehr, sehr abwechslungsreich dann bei dir auch, ne?
3: Absolut, absolut, genau.
0: Du bist mit dem offenen Ohr und der ausgestreckten Hand. Und die reichen wir dir jetzt auch, denn wir möchten, dass ihr eine wunderschöne Zeit gemeinsam habt. Diejenigen, die jetzt noch ausschlafen können, dein Mann und deine Kinder und du an einem freien Tag. Herzlichen Glückwunsch. Du bist die 10. bei uns in der Leitung und du erlebst den Baumwipfelpfad in Bad Harzburg.
3: Wie geil, wie geil. Herzlichen Dank, ich sage schon Glückwunsch. Herzlichen Dank euch. Oh, ich freue mich total.
2: Ist auch noch eine Übernachtung mit dabei. Ihr könnt die Burg, Berg, Seilbahn nutzen und alles, was sich dort für euch im Harz bietet.
3: Oh, schön, ich habe total Gänsehaut gerade. Herzlichen Dank.
0: Gerne doch.
2: Silvia, cool. Vielen Dank, dass du mitgemacht hast. Vielen Dank fürs Einschalten.
3: Herzlichen Dank und immer schön weiter so. Gefällt mir sehr gut, euer Sender.
0: Och, das hört sich gut an. Ganz, ganz lieben Dank dafür. Und die Ferien haben ja gerade erst angefangen, deswegen machen wir auch weiter mit den Freitagsferien. Auch morgen um 6.50 Uhr, dann schicken wir euch in die Höhle, in die Barbarossa-Höhle, direkt in den Kyffhäuser und dort seht ihr World of Lights um 6.50 Uhr.
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0: Wir sind bei euch an diesem Dienstag. Schönen guten Morgen mit uns Muckefuchs um 7:45. Ein bisschen auf die Zähne beißen heute, ein bisschen durchhalten auf den Straßen besser WLAN, Nadine.
1: Ja, eigentlich nur auf der A2 in Richtung Hannover zwischen Irxleben und Eilsleben. Bauarbeiten 20 Minuten im Moment, noch mehr ein Plan. Im weiteren Verlauf sind es dann aber schon wieder 50 Minuten zwischen dem Kreuz Hannover-Buchholz und Langenhagen wegen LKW-Bergungsarbeiten. Hier ist im Moment nur eine Spur frei.
0: Und gerade wenn ihr mit dem Auto unterwegs seid, vielleicht ein bisschen länger unterwegs, also auch wieder viel trinken mitnehmen. Heute 30 Grad sind heute die Spitzenwerte mit ganz viel Sonne. Morgen gehen es wieder ein bisschen runter. Dann haben wir so 22 Grad, aber die Sonne, die wird die ganze Woche bleiben bei uns im SAW-Land.
1: Schönen guten Morgen mit uns, Muckefuchs.
0: Morgen. 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

0: Schade dich, wenn ihr euch jetzt schon mit Sonnencreme einschmiert. Schönen guten Morgen, riecht zum einen richtig gut und ich muss mich erstmal entschuldigen, weil du bist es auch seit langer Zeit nicht mehr gewohnt, dass ich auch parfümiert hier im Studio sitze von
1: Radio. Habe ich gar nicht gerochen, ehrlich gesagt.
0: Siehst du? Und das ist ganz komisch. Also ich habe schon ich habe, glaube ich, 3 oder 4 Jahre jetzt kein Parfum mehr benutzt und habe letztens einen gekauft, weil es runtergesetzt war. Und ich merke gerade, ich bekomme langsam durch diesen Duft
1: Kopfschmerzen.
0: Richtig, genau. Ich glaube, ich schenke es meinen Kindern. Und ich benutze es morgen nicht nochmal. Schönen guten Morgen um 10 vor halb 8 mit uns Radio SRW Muckefuchs.
1: Moin.

0: Mit uns geht schneller in Richtung Wochenende. Heute schon wieder Dienstag. Schönen guten Morgen in der kurzen Woche mit uns Radio SAW Muckefuck mit Sonne und 7:35.
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1: Es ist 7:30 Uhr. Schönen guten Morgen um 7:30 Uhr mit eurer Radio SAW Muckefuchs an diesem Dienstag, dem 26. Mai. Es gibt Aktuelles von unseren Reporterinnen und Reportern aus dem SAW-Land.
2: Neue Medizintechnik, neue Jobs und ein moderner Stadtteil. Davon sollen die Menschen in Magdeburg direkt profitieren. Das Projekt Transport im Wissenschaftshafen bekommt dafür in den nächsten 3 Jahren bis zu 6 Millionen Euro Fördermittel vom Bund. Dort wird an neuer Technik für Krankenhäuser und Patienten geforscht, zum Beispiel an speziellen MRT-Geräten für Neugeborene. Gleichzeitig sollen im Hafen mehr Arbeitsplätze, Veranstaltungen und Begegnungsorte entstehen. Bis 2029 will sich der Wissenschaftshafen so zu einem lebendigen Zukunftsviertel entwickeln. Aus Magdeburg, Laura Füdisch, Radio SAW.
3: Wer in Dessau zu Fuß oder mit dem Rad über die Mulde will, muss ab heute einen kleinen Umweg einplanen. Die Dessau-Wörlitzer Brücke ist bis Freitag jeweils von 7 bis 16 Uhr voll gesperrt. An der Eisenbahnbrücke werden am Gehweg schadhafte Stellen repariert und Teile des Bodenbelags erneuert. Als Ausweichrouten stehen die Brücke des Friedens an der B185 sowie die Jagdbrücke zur Verfügung. Wichtig, die Gleisanlagen dürfen nicht als Umleitung genutzt werden. Aus Dessau, Lena Vieregge, Radio SAW.
4: Jede Menge Blumen gibt es ab heute in Merseburg gratis. Die Stadt wechselt die Bepflanzung im Schlossgarten und auf dem Bahnhofsvorplatz. Die Frühblüher kommen raus, die Sommerblumen kommen rein. Tausende Stiefmütterchen und Tulpenzwiebeln sollen aber nicht auf dem Kompost landen. Die Merseburger bekommen sie geschenkt. Wer Interesse hat, sollte sich heute ab 9.30 Uhr am Bahnhof oder im Schlossgarten einfinden. Behälter sind mitzubringen. Aus Merseburg, Thorsten Rössler, Radio SAW.
1: Die nächsten Radio SAW Nachrichten bekommt ihr um 8 Uhr. Wir begleiten euch auch auf den Straßen im SAW-Land. Nadine, wie sieht es jetzt gerade aus?
5: Ein bisschen was los auf den Autobahnen, vor allem auf der A2 in Richtung Berlin zwischen Hannover-Langenhagen und Bodfeld. Stop and go, 10 Minuten dauert es länger. In Richtung Hannover zwischen Irxleben und Eilsleben Bauarbeiten 40 Minuten plus im Moment. Und weiter in Richtung Dortmund zwischen dem Kreuz Hannover-Buchholz und Hannover-Langenhagen LKW-Bergungsarbeiten, hier ist nur eine Spur frei. Das Ganze dauert jetzt eine Stunde länger. Wenn ihr könnt, nutzt bitte die weiträumige Umleitung ab dem Kreuz Hannover Ost. A7 Richtung Hamburg, 10 Minuten Stop and Go zwischen Großburg-Wedel und Mellendorf und A71 Richtung Erfurt zwischen Erfurt Nord und Erfurt Stotternheim. Behinderungen nach einem Unfall, die linke Spur ist blockiert. Flitzerblitzer. Auf der A2 in Richtung Berlin zwischen Allerengersleben und dem Rastplatz Lorkberg, A36 Richtung Braunschweig, Höhe Wernigerode Nord, B81 Ortseingang Blankenburg aus Halberstadt kommend, B244 zwischen Esbeck und Helmstedt in Höhe Buschhaus. In Magdeburg stehen sie auf der Walter-Rathenau-Straße stadtauswärts und auf der Jerichower Straße stadteinwärts. In Halle in der Leipziger Chaussee und auf der Besener Straße. In Helmstedt blitzt es auf der Memelstraße in Üngligen aus Stendal kommend und umgekehrt. Am Ortseingang Röderhof Richtung Dingelstedt und zwischen Wiedemar und Delitzsch in Höhe Zwochau. Wenn ihr dazu noch was habt, dann klingelt bitte kurz bei uns durch 0800 1630 630 oder ihr schickt uns eine WhatsApp, die Nummer bei uns im Netz.
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1: Wir haben mal die Temperatur für euch im Wenigerode im Harz gemessen. 14 Grad sind es da. Da haben wir heute auch Spitzenwerte von 25 Grad. 26 bis 30 waren es im Flachland, die jetzt gerade genießt die Sonne. Noch ist es einigermaßen frisch. Könnt ihr vielleicht noch mal ein bisschen durchlüften zu Hause. Morgen am Mittwoch auch wieder viel Sonne, ein paar Wolken bei 19 bis 22 Grad im Flachland und im Harz bei 18.
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1: Wir machen einfach weiter mit diesem schönen Wetter. Schließlich sind ja auch Pfingstferien bei uns in Sachsen-Anhalt. Ihr macht euch nachher auf dem Weg in Richtung Supermarkt, weil der Kühlschrank vielleicht leer war über die Pfingstfeiertage. Jetzt geht's wieder normal weiter mit uns, Muckefuchs.
5: Morgen.

0: Schönen guten Morgen mit uns Radio SAW Muckefuchs. Wir sind bei euch und einfach mal Spaß haben, auch wenn ihr gar kein Fußballfan seid. Das werdet ihr aber bestimmt sein zur Fußball-WM, wenn mit allen anderen Leuten zusammen die WM gucken werdet. Freut euch jetzt auf das, was am Mittwoch in Leipzig passiert. Da findet nämlich das Finale der Conference League statt. Aber das ist eigentlich, wenn man so will, gar nicht so wichtig, weil das Drumherum ist auch schön. Es wird nämlich schon vorher gefeiert. Eine, die das in Leipzig jetzt gerade mitbekommt, ist unsere Kollegin Freddy Holzapfel. Was passiert da jetzt alles in Tagen vor dem Finale, morgen am Mittwoch?
1: Richtig, die ganze Stadt feiert mit. Der Marktplatz ist so eine einzige Fan- und Festivalzone. Kostenlos für alle. Direkt vom alten Rathaus ist so ein riesiger Soccer-Pitch mit Mitmachaktion. Heute Nachmittag spielen da Leipziger Nachwuchsteams. Es gibt Blindenfußball, Rollstuhlfußball und sogenannte Football-Cages. In denen kann man als Besucher selber kicken. Sogar Sub-Soccer, das ist Fußball unterm Tisch, das kann man ausprobieren. Und am Abend wird dann der Markt zur Konzertbühne. Heute Alice Merton live auf der Bühne. Morgen dann die große Party mit der Hermes Houseband als Einstimmung aufs Finale. Außerdem könnt ihr den Original UEFA Conference League Pokal bestaunen, Fotos machen, Fanartikel shoppen. Also es wird richtig klasse. Heute bis 22, morgen bis 21 Uhr. Und der Eintritt, wie gesagt, ist überall frei.
0: Also wie heißt es so schön in der Fußballsprache? Ein Spiel dauert 2x45 Minuten, aber eine Party zu einem Spiel, zu einem Finale, dauert 3 Tage.
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0: fertig geduscht um 7:45. Schönen guten Morgen mit uns Radio SAW Mockefuchs und rein in den Dienstag. Und rauf auf die Straßen. Alle Viertelstunde sagen wir euch, wie es jetzt gerade aussieht. Nadine?
1: Unter anderem gibt es eine Meldung von der A2 Richtung Dortmund. Die ist jetzt wieder zwischen Hannover-Bodfeld und Langenhagen wegen LKW-Bergungsarbeiten gesperrt. Ihr könnt das Ganze weiträumig ab dem Kreuz Hannover-Ost umfahren.
0: In Hundesburg bei Haldensleben haben wir 16 Grad, 30 Grad erwarten wir heute bei uns im SAW-Land mit ganz viel Sonne.

0: Besser hätte es doch gar nicht sein können mit dem Wetter. Bei den ganzen tollen Veranstaltungen zu Pfingsten, die wir euch auch präsentiert haben, wie zum Beispiel die Königstage in Quedlinburg oder ihr wart zum Beispiel in Dessau auf dem Jugo-Junkers-Fest auf dem Flugplatz oder bei der Weinmeile im Burgenlandkreis. Und wenn ihr jetzt für die Pfingstferien noch was sucht, wo ihr mit eurer tollen Familie was unternehmen könnt, zum einen bleibt bei uns mit den Freiticketferien oder zum anderen guckt euch was raus bei uns im Netz unter radio-srw.de. In Freddys Familienwelt gibt es auch noch Tipps um 20 nach 9.
1: Wunderschönen guten Morgen wünschen wir euch mit Radio SRW Muckefuck und der Bloodhound Gang aus den 90ern.

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9: Schönen guten Morgen, nochmal ein dickes Dankeschön an all diejenigen, die über die Pfingstfeiertage für uns da gewesen sind und gearbeitet haben. Wir bringen euch in den Dienstag. Schönen guten Morgen um kurz vor 8 mit uns Muckefuchs.
10: Morgen.
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13: Ich bin Philipp Rösler. Guten Morgen. Gesundheitsminister Rittwaken will offenbar den Beitragssatz für Kinderlose in der Pflegeversicherung erhöhen. Noch vor der Sommerpause soll der Gesetzentwurf dazu stehen, schreibt das RND. Hanna Messerschmidt, was steckt denn dahinter?
14: Naja, das Gesundheitsministerium rechnet mit einem Milliardendefizit in der Pflegeversicherung. Deshalb soll der Beitragszuschlag von Kinderlosen, die ja schon jetzt mehr bezahlen, von 0,6 auf 0,7 Prozentpunkte angehoben werden. Sie würden dann auf einen Beitragssatz von insgesamt 4,3% kommen. Geplant ist außerdem, dass die Eigenanteile für Pflegeheimkosten steigen und die Beiträge für Gutverdiener angehoben werden sollen.
13: Viele Bundespolizisten schieben ihren Dienst offenbar in Bruchbuden. Jede dritte Dienststelle sei marode, heißt es von der Gewerkschaft der Polizei. Tim Ritztrup mit den Einzelheiten.
15: GdP-Chef Roskopf spricht in der Rheinischen Post von Schimmel, heruntergekommenen Toiletten, überfüllten Räumen und Containerprovisorien. Für neue Kollegen würden Büros und Parkplätze fehlen. Wer von Einsatzkräften rund um die Uhr Höchstleistungen erwartet, muss ihnen auch vernünftige Bedingungen bieten, findet Roskopf. Das sei keine Luxusforderung, sondern eine Frage von Respekt, Motivation und letztlich auch öffentlicher Sicherheit.
13: Mitten in den Verhandlungen über ein Kriegsende haben die USA wieder Ziele im Iran angegriffen. Das zuständige US-Kommando spricht von Selbstverteidigungsmaßnahmen. Zum Schutz der eigenen Soldaten seien iranische Raketenabschussrampen und Schiffe, die Minen legen wollten, attackiert worden. Russland hat Ausländer und Diplomaten aufgefordert, Kiew so schnell wie möglich zu verlassen. Hintergrund sind wohl geplante neue Angriffe. Erst am Wochenende hatte Russland die Ukraine mit heftigen Luftangriffen überzogen. Dabei kam auch eine neue Hyperschallrakete zum Einsatz. Tränen beim VfL Wolfsburg, Jubel beim SC Paderborn. Der Zweitligist hat das Relegationsrückspiel mit 2:1 nach Verlängerung für sich entschieden und steigt zum dritten Mal in die Fußball-Bundesliga auf. Für Wolfsburg geht's dagegen nach 29 Jahren wieder runter in Liga 2. Die nächsten Nachrichten in einer Stunde.
9: Die FCM-Fans müssen jetzt gar nicht mehr so weit fahren. Paderborn wären 286 Kilometer gewesen, nach Wolfsburg sind es 85. Zwei nach acht, hier sind für euch die Blicke auf die Straßenbunze im SAW-Land. Wie sieht's jetzt gerade aus?
10: Immer noch nicht besser auf der A2 Richtung Hannover zwischen Irxleben und Eilsleben. Bauarbeiten, eine halbe Stunde dauert es hier länger. Im weiteren Verlauf zwischen dem Kreuz Hannover Buchholz und Langenhagen LKW-Bergungsarbeiten 40 Minuten plus. Im Moment ist jetzt wieder eine Spur frei. Wenn ihr könnt, umfahrt das Ganze bitte weiträumig schon ab dem Kreuz Hannover Ost. A2 in Richtung Berlin zwischen Hannover-Herrenhausen und Bodfeld 10 Minuten plus. A71 Richtung Erfurt zwischen dem Dreieck Erfurt Nord und Stotternheim. Behinderungen nach einem Unfall. Die linke Spur ist blockiert. Und ein Hinweis noch von den Wasserstraßen. Die Fähre Breitenhagen, die wird ab 9 Uhr ihren Betrieb wegen Niedrigwassers bis auf Weiteres einstellen. Flitzerblitzer stehen. Auf der A2 Richtung Berlin zwischen Allerengersleben und dem Rastplatz Lorkberg. A36 Richtung Braunschweig, Höhe Wernigerode Nord. Auf der B81 Ortseingang Blankenburg aus Halberstadt kommend. B244 zwischen Esbeck und Helmstedt in Höhe Buschhaus. Es blitzt in Magdeburg auf der Walter-Rathenau-Straße stadtauswärts und auf der Jerichower Straße stadteinwärts. In Halle auf der Leipziger Chaussee und in der Besener Straße. In Helmstedt wurde in der Memelstraße aufgebaut. In Uerdingen stehen sie aus Stendal kommend und umgekehrt. Am Ortseingang Röderhof Richtung Dingelstedt und zwischen Wiedemar und Delitzsch in Höhe Zwochau. Wenn ihr dazu noch was habt, dann klingelt bitte kurz bei uns durch. 0800 1630 630 oder schickt eine WhatsApp, die Nummer bei uns im Netz.
9: Gucken auf das Wetter und sehen, die Sonne ist da und die Sonne bleibt bis zum Freitag. Wir haben fantastische, tolle Pfingstferien für euch. In Aachen bei Dessau haben wir 16 Grad, heute 26 bis 30 Grad. Es wird trocken bleiben, im Harz haben wir 21 bis 25. Am Morgen, beim Mittwoch, wenn wir da mal drauf gucken, da haben wir 19 bis 22 Grad. Wird also von den Temperaturen her ein bisschen angenehmer.
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9: Einen schönen Dienstag wünschen wir euch mit neuen Erwachsenen bei uns im SAW-Land, die jetzt am Wochenende ihre Lebenswende, Jugendweihe oder Konfirmation hatten. Wir wünschen euch viel Spaß beim Geld anlegen oder beim Geld ausgeben, das ihr von eurer Familie und Verwandten geschenkt bekommen habt.
10: Und haben die beste Mischung, die meiste Abwechslung, die super jetzt fürs SAW-Land, wie immer für euch, jeden Tag, den ganzen Tag. Neuen Sommerhit gibt's von Kygo, Khalid und Griffin, bekommt ihr noch in dieser halben Stunde, Save My Love. Und jetzt für euch sozusagen die 2010er Spätlese. Hier ist für euch The Weeknd und Blinding Lights.

0: anziehen. Wir sind bei euch an diesem Dienstag, an diesem sonnigen Sommertag gefühlt um 10 nach 8 für Radio SAW Muckefuchs.
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0: Guten Morgen, wir sind bei euch. Heute ist Dienstag, es ist 8:45 und gucken wir euch auf die Straßen im SAB-Land. Nadine.
1: Auf der A2 Richtung Dortmund zwischen dem Kreuz Hannover-Buchholz und Langenhagen 50 Minuten plus wegen Lkw-Bergungsarbeiten. Hier ist im Moment nur eine Spur frei. Bitte nutzt, wenn ihr könnt, schon die weiträumige Umleitung ab dem Kreuz Hannover-Ost.
0: In der Altmark wird es auch langsam wärmer. In Zinau bei Gardelegen haben wir 19 Grad gemessen. Sonniger Dienstag, 26 bis 30 Grad. Die ganze Woche über bleibt richtig sonnig. Die Temperaturen gehen morgen ein bisschen runter auf 19 bis 22 Grad.

0: Die Radio SAW Muckefuck sorgen für ein gutes Gefühl an diesem sonnigen Dienstag. Schönen guten Morgen um 8.18 Uhr, 12 vor halb neun und danke fürs Einschalten.
1: Und jetzt höre ich die ganz neue Nummer von Kygo, Khalid und Griffin. Hier ist Save My Love. Guten Morgen.

0: Wir sind bei euch. Wenn ihr eure Kollegen wieder seht, nach dem langen Pfingstwochenende, schönen Dienstag wünschen euch die Radio SRW Muckefuchs um 8:45.
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0: Halb neun ist es an diesem Dienstag. Schönen guten Morgen, guten Start am den 26. Mai mit Aktuellem von unseren Reporterinnen und Reportern aus dem SRW-Land.
12: Neue Medizintechnik, neue Jobs und ein moderner Stadtteil. Davon sollen die Menschen in Magdeburg direkt profitieren. Das Projekt Transport im Wissenschaftshafen bekommt dafür in den nächsten 3 Jahren bis zu 6 Millionen € Fördermittel vom Bund. Dort wird an neuer Technik für Krankenhäuser und Patienten geforscht, zum Beispiel an speziellen MRT-Geräten für Neugeborene. Gleichzeitig sollen im Hafen mehr Arbeitsplätze, Veranstaltungen und Begegnungsorte entstehen. Bis 2029 will sich der Wissenschaftshafen so zu einem lebendigen Zukunftsviertel entwickeln. Aus Magdeburg, Laura Füdisch, Radio SAW.
13: Wer in Dessau zu Fuß oder mit dem Rad über die Mulde will, muss ab heute einen kleinen Umweg einplanen. Die Dessau-Wörlitzer Brücke ist bis Freitag jeweils von 7 bis 16 Uhr voll gesperrt. An der Eisenbahnbrücke werden am Gehweg schadhafte Stellen repariert und Teile des Bodenbelags erneuert. Als Ausweichrouten stehen die Brücke des Friedens an der B185 sowie die Jagdbrücke zur Verfügung. Wichtig, die Gleisanlagen dürfen nicht als Umleitung genutzt werden. Aus Dessau, Lena Vieregge, Radio SAW.
14: Jede Menge Blumen gibt es ab heute in Merseburg gratis. Die Stadt wechselt die Bepflanzung im Schlossgarten und auf dem Bahnhofsvorplatz. Die Frühblüher kommen raus, die Sommerblumen kommen rein. Tausende Stiefmütterchen und Tulpenzwiebeln sollen aber nicht auf dem Kompost landen. Die Merseburger bekommen sie geschenkt. Wer Interesse hat, sollte sich heute ab 9.30 Uhr am Bahnhof oder im Schlossgarten einfinden. Behälter sind mitzubringen. Aus Merseburg, Thorsten Rössler, Radio SAW.
0: Die nächsten Radio SAW-Nachrichten, die gibt's für euch um 9 Uhr. Nadine ist da und guckt auf die Straßen vor euch im SAW-Land.
15: Auf der A2 Richtung Hannover wird vor Ziesa gebaut. Hier braucht ihr 10 Minuten länger. Im weiteren Verlauf dann zwischen Irxleben und Eilsleben vor der Baustelle eine halbe Stunde mehr einplanen. Und weiter auf der A2 Richtung Dortmund 50 Minuten Verzögerung zwischen dem Kreuz Hannover-Buchholz und Langenhagen. LKW-Bergungsarbeiten laufen hier und es ist nur eine Spur frei. Wenn ihr das umfahren wollt, dann am besten schon ab dem Kreuz Hannover-Ost. Da ist eine Umleitung für euch ausgeschildert. A2 in Richtung Berlin zwischen Hannover-Herrenhausen und Bodfeld braucht ihr eine Viertelstunde länger. Und ein Hinweis noch für die Wasserstraßen. Die Fähre Breitenhagen wird ab 9 Uhr, also in einer knappen halben Stunde, ihren Betrieb wegen Niedrigwassers bis auf weiteres einstellen. Flitzerblitzer stehen auf der A2 in Richtung Berlin zwischen Allerengersleben Problem und dem Rastplatz Lorkberg, A36 Richtung Braunschweig, in Höhe Wernigerode Nord, auf der B81 am Ortseingang Blankenburg aus Halberstadt kommend. Sie stehen auf der B188 in Höhe Döbelin Richtung Gardelegen, auf der 244 zwischen Esbeck und Helmstedt in Höhe Buschhaus, in Magdeburg Walter-Rathenau-Straße und Jerichower Straße, in Leipzig-Halle auf der Leipziger Chaussee und in der Besener Straße. In Helmstedt wurde auf der Memelstraße aufgebaut. In Üngling aus Stendal kommend und umgekehrt am Ortseingang Röderhof Richtung Dingelstedt und zwischen Wiedemar und Delitzsch, da blitzt es in Höhe Zwochau. Wenn ihr noch was habt, gerne anrufen 0800 1630 630 oder eine WhatsApp schicken. Die Nummer gibt's bei uns im Netz und in der App.
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0: In Insel bei Stendal, da haben wir 19 Grad, wird immer wärmer bei uns im SAW-Land. Die Sonne ist ja schon lange da und es bleibt heute trocken. 26 bis 30 Grad, das sind heute die Höchsttemperaturen im Harz, 21 bis 25. Morgen geht es ein bisschen runter, im Harz haben wir dann so 18 als Höchstwert. 19 bis 22 sind es im Flachland, auch wieder viel Sonne. Und wenn wir weiter gucken, bis zum Freitag sonnig und Temperaturen zwischen 21 und 25 Grad.
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0: Das klingt nach schönsten Pfingstferienwetter. Und wenn ihr vielleicht auch nicht unbedingt Pfingstferien haben solltet, dann genießt auf jeden Fall euren Feierabend, vielleicht beim Eis oder einfach nur mal direkt am See. Viele Freibäder haben jetzt extra aufgrund des tollen Wetters aufgemacht, wie zum Beispiel das in Landsberg im Saalekreis. Yeah.

0: Aufstehen mit Lieblingsmusik, rein in den Dienstag gleich mit den Pet Shop Boys und It's a Sin hier in Radio SAW. Muckefuck um 20 vor 9.
1: Guten Morgen.
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3: Ja, Oberamtsrat Alfred Klausen.
4: Morgens, Alfred. Na, wie ist?
3: Ah, ich hatte schöne Pfingsten und selbst?
4: Oh, du, wir auch. Wir haben Pfingstfasten gemacht.
3: Guck mal, wir so ähnlich. Wir haben fast Pfingsten gemacht.
4: Fast Pfingsten?
3: Ja, wir hätten Pfingsten fast vergessen.
4: Nein.
3: Doch, beinahe wäre ich gestern losgefahren, um am Rathaus dann doch zu merken, dass Feiertag ist.
4: Ja, weil du übererholt bist.
3: Ich?
4: Ja, wenn man zu viel Erholung hat, passiert genau sowas.
3: Hans-Werner, zu viel Erholung ist doch ein Widerspruch in sich. Hast du heute eigentlich schon gehört, was in der Welt los ist?
4: Ja, ich habe Nachrichten im Radio gehört.
3: Dann bring mich mal auf den neuesten Stand.
4: Arbeitnehmerinnen und Arbeitnehmern aus der freien Wirtschaft droht die Rente mit 70. Bei der Rente mit 63 wird über Einschnitte diskutiert und das Rentenniveau könnte grundsätzlich sinken.
3: Ja, da bin ich raus.
4: Nee, während Millionen gesetzlich Versicherte vor harten Einschnitten stehen, bleibt ein System bislang weitestgehend außen vor. Unsere Beamtenpensionen.
3: Genau richtig.
4: Das soll jetzt von der Politik diskutiert werden.
3: Was? Ja, diskutieren können die ja ruhig. Und dann weitermachen wie bisher. Basta.
4: Eben nicht. Ich könnte mir vorstellen, dass es auch bei uns Einschnitte gibt.
3: Bei uns? Du willst an die heilige Kuh ran? An die Stütze des Systems, an die wundervollen Menschen, die Deutschland am Laufen halten, ohne die es keine Struktur und damit keine Bürokratie gäbe? Menschen wie ich, die alles dafür geben, dass es dabei bleibt, dass der Bürger auch zukünftig vor großen Herausforderungen steht und damit nicht zum Weichei mutiert?
4: Ich fürchte ja.
3: Dagegen muss es sofort ein Gesetz geben. Das Beamtenpensionsschutzgesetz. Wollen wir das auf den Weg bringen, Habe?
4: Alfred, das sag ich dir beim Käffchen.
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0: Wir sind bei euch. Wir Radio SRW Muckefunk, so dass wir gemeinsam den Dienstag genießen. Schönen guten Morgen um 8.44 Uhr. Und gucken viertelstündlich auf die Straßen bei euch, Nadine.
1: Das größte Problem momentan auf der A2 Richtung Dortmund zwischen dem Kreuz Hannover Buchholz und Langenhagen. Lkw-Bergungsarbeiten. Hier dauert es 50 Minuten länger, weil nur eine Spur frei ist. Am besten ihr umfahrt das gleich weiträumig und zwar ab dem Kreuz Hannover Ost.
0: Mit 20 Grad seid ihr jetzt schon in Biendorf bei Köthen dabei und zieht in den Dienstag, der sonnig sein wird bei 26 bis 30 Grad, wenn es ein bisschen kühler mögt. Dann ist morgen, der Mittwoch, angesagt, auch wieder viel Sonne, aber dann Temperaturen 19 bis 22 Grad.
1: Wunderschönen guten Morgen wünschen wir euch mit Radio SAW Muckefunk. Startet gut in den Tag gleich mit dem 2000er von French Affair nach den Imagine Dragons.

0: Was für ein Dienstag bis zum letzten Lala. Bei diesen Temperaturen haben wir für euch Fresh Affair laufen lassen.
1: Original das, was mit meinem Hirn bei 30 Grad abläuft. La la la la la, mehr ist da nicht mehr.
0: Ist da eigentlich so eine Temperatur, obwohl das hast du ja mehr oder weniger jetzt schon fast alleine beantwortet. Ist das so ein Wetter für dich heute oder?
1: Überhaupt nicht.
0: Gut.
1: Ich finde es viel zu warm. Für mich reichen 20 Grad Sonne, ein bisschen Wind ist völlig in Ordnung. Das wäre für mich ein perfekter Sommer, aber ich bin auch kein Maßstab.
0: Du ziehst vielleicht jetzt um in den Keller.
1: Ja, ne, definitiv.
0: Oder suchst ein bisschen länger nach den Kartoffeln. Wir schicken euch rein in diesen sonnigen Dienstag, der noch anhalten wird. Bis zum Freitag, liebe Frau Kollegin.
1: Der Dienstag, um Gottes Willen.
0: Zumindest von der Wetterseite her.
1: 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Schönen guten Morgen.

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10: Schön, dass ihr uns mitnimmt. Entweder ganz normal übers Autoradio oder ganz einfach über die App. Wir Radio SAW Muckefuchs freuen uns übers Einschalten an diesem Dienstag. Guten Morgen um kurz vor 9.
11: Morgen.
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14: Ich bin Philipp Rösler. Guten Morgen. Kinderlose sollen offenbar tiefer in die Tasche greifen, um die Pflegeversicherung aus den Miesen zu holen. Gesundheitsministerin Wagen plant, den Extrabeitrag für Versicherte ohne Kinder leicht zu erhöhen, um 0,1 Prozentpunkte auf dann 4,3 Prozent vom Brutto. Für alle mit Kindern soll es bei maximal 3,6 Prozent bleiben, so das Redaktionsnetzwerk Deutschland. Hintergrund ist ein drohendes Milliardenloch in den Pflegekassen. Viele Bundespolizisten schieben ihren Dienst offenbar in Bruchbuden. Jede dritte Dienststelle sei marode, heißt es von der Gewerkschaft der Polizei. GdP-Chef Roßkopf sagte der Rheinischen Post, wer von den Einsatzkräften rund um die Uhr Höchstleistungen erwartet, muss ihnen auch vernünftige Bedingungen bieten. Mitten in den Verhandlungen über ein Kriegsende haben die USA wieder Ziele im Iran angegriffen. Das zuständige US-Kommando spricht von Selbstverteidigungsmaßnahmen. Jana Klonikowski.
15: Ja, wie es heißt, sollten die Angriffe dem Schutz der eigenen Soldaten vor den iranischen Streitkräften dienen. Dabei wurden Raketenabschussrampen und Schiffe, die Minen in der Straße von Hormuz legen wollten, attackiert. Eigentlich gilt im Irankrieg gerade eine Waffenruhe. Zuletzt hat US-Präsident Trump auch noch ein Abkommen mit dem Iran in Aussicht gestellt. Hoffnungen auf eine schnelle Einigung, dann jedoch gleich wieder gedämpft.
14: In Frankreich und Großbritannien sind neue Hitzerekorde für den Mai erreicht worden. Bei London wurden gestern 33,5 Grad gemessen und in ganz Frankreich war der Montag der heißeste Tag in einem Mai seit Beginn der Aufzeichnungen. Und heute sollen die Temperaturen noch weiter steigen. Der VfL Wolfsburg ist zum ersten Mal in seiner Geschichte aus der Fußball-Bundesliga abgestiegen. Nach einer völlig verkorksten Saison verloren die Wolfsburger das Relegationsrückspiel gegen Paderborn mit 1:2 nach Verlängerung. Die Paderborner steigen damit zum dritten Mal in die Bundesliga auf. Wolfsburgs Trainer Dieter Hecking sagte nach dem Spiel bei Sat.1:
11: Das tut natürlich weh, die Enttäuschung ist auch bei mir groß, weil wir hatten eine sehr intensive Zeit in den letzten 9 bis 10 Wochen, die wir zusammengearbeitet haben. Wir haben alles versucht, wir haben alles, auch die Spieler haben alles investiert, um den Klassenerhalt zu schaffen.
14: Für Hecking ist es der zweite Abstieg nacheinander. Letztes Jahr ging es für ihn mit Bochum nach unten. Die nächsten Nachrichten in einer Stunde.
10: Euch einen schönen guten Morgen um 8:58 mit dem Radio SAW Verkehrsservice zum schnellsten SAW. Dann Aline.
16: Einiges los, vor allem auf der A2 in Richtung Hannover. Zwischen Wollin und Jesa Bauarbeiten, hier dauert es 10 Minuten länger. Im weiteren Verlauf zwischen Irxleben und Eilsleben eine halbe Stunde plus vor der Baustelle. Weiter in Richtung Dortmund, da wird zwischen Peine und Hämmerwald gebaut. Hier braucht ihr eine Viertelstunde länger. Und nochmal die A2 Richtung Dortmund. Da laufen Bergungsarbeiten zwischen dem Kreuz Hannover-Buchholz und Hannover-Langenhagen. Im Moment dauert es hier 50 Minuten länger, weil nur eine Spur frei ist. Wenn ihr es umfahren wollt und könnt, dann am besten schon ab dem Kreuz Hannover-Ost. Dann die A2 Richtung Berlin. Zwischen Hannover-Langenhagen und Bodfeld 10 Minuten mehr einplanen. Und im Stadtverkehr Magdeburg-Stadt einwärts ist im Tunnel der Maschkeplatz die linke Spur nach einem Unfall gesperrt. Hier müsst ihr mit Behinderungen rechnen. Die Flitzerblitzer stehen auf der A2 Richtung Berlin zwischen Allerengersleben und dem Rastplatz Lorkberg. A36 Richtung Braunschweig, Höhe Wernigerode Nord. Auf der B81 Ortseingang Blankenburg aus Halberstadt kommend. Auf der 188 in Höhe Döbelin Richtung Gardelegen. Es blitzt auf der B244 zwischen Esbeck und Helmstedt in Höhe Buschhaus. In Magdeburg auf der Walter-Rathenau-Straße stadtauswärts und in der Jerichower Straße stadteinwärts. In Halle auf der Besener Straße und in der Leipziger Chaussee. Es blitzt in Helmstedt auf der Memelstraße in Üngligen aus Stendal kommend und umgekehrt am Ortseingang Röderhof Richtung Dingelstedt und zwischen Wiedemar und Delitzsch in Höhe Zwochau. Habt ihr noch was? Dann klingelt bitte kurz bei uns durch 0800 1630 630 oder schickt uns eine WhatsApp. Die Nummer gibt's für euch im Netz und in der App.
10: Gar nicht so dicke anziehen heute. In Bersel bei Osterwiek haben wir 19 Grad. Sonnig wird es heute sein. Also einschmieren mal 26 bis 30 Grad im Harz, 21 bis 25. Morgen am Mittwoch auch wieder viel Sonne. Ein paar Wolken, bleibt aber trocken. 19 bis 22 Grad.
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0: Genießt den Dienstag mit uns, Muckefuchs. 8:11.
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0: Ja, wenn ihr ein Problem habt, dann fragt ihr bestimmt jemanden, von dem ihr meint, dass er sich damit auskennt. Ich frage zum Beispiel meine Frau oder Nadine. Und wenn wir aber denken, das hört sich jetzt aber nicht richtig an, der ist ja bestimmt auf dem Holzweg, fragen wir uns natürlich auch, und das in diesem Fall von unserem Kollegen Frank Wiedemann, wieso hat denn der Holzweg so eine wichtige Rolle?
2: Zunächst mal, den Holzweg gibt es wirklich und der lag früher im Wald. Denn dort wachsen Bäume und wenn die gefällt wurden, mussten sie irgendwie ins Sägewerk. Nun wiegt so ein Baum eine ganze Menge und deshalb gab es schon im Mittelalter die ersten Holzwege. Das waren schlicht und ergreifend die Schneisen, die durch den Abtransport der schweren Bäume entstanden. Einige dieser Holzwege wurden auch zusätzlich noch befestigt, damit das Holz dann auch mit Pferdefuhrwerken abtransportiert werden konnte. Durch diesen Abtransport der Bäume entstanden im Laufe der Zeit breite Wege, denen man auf den ersten Blick gut folgen konnte. Diese Holzwege endeten allerdings mitten im Wald. Nämlich genau dort, wo man begonnen hatte, das Holz abzutransportieren. Wenn also jemand sprichwörtlich auf dem Holzweg ist, führt das zu nichts und die Suche nach der Lösung eines Problems endet in einer Sackgasse.
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0: 16 nach 9 am Dienstag. Schönen guten Morgen, wir sind bei euch, eure Muckefuchs. Gucken auf die Straße im SAB-Land.
1: A2 Richtung Hannover zwischen Irxleben und Eilsleben. Bauarbeiten dauert eine halbe Stunde länger und dadurch auch auf der Umleitung auf der B1 Stop and Go. Und weiter Richtung Dortmund 50 Minuten plus wegen LKW-Bergungsarbeiten zwischen dem Kreuz Hannover-Buchholz und Langenhagen. Bitte umfahrt das ab dem Kreuz Hannover-Ost.
0: Sonnenbrille heute auf jeden Fall nicht vergessen. Ganz viel Sonne heute und bis zum Freitag, jetzt gerade gemessen in Dannichkow bei Gommern. 22 Grad, Höchstwerte liegen um 30.

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1: Hoch hinaus geht's morgen für die Kids im Merseburger Dom im Saalekreis. Bei der Ferienaktion Hinauf auf die Türme erkunden Kinder die geheimnisvollen Ecken des 1000 Jahre alten Doms. Über die Königstreppe lauft ihr vorbei an mittelalterlichen Graffitis bis hoch zum Aussichtspunkt mit Blick über Merseburg. Auf dem Dachboden warten alte Glocken, spannende Geschichten und am Ende basteln die kleinen Entdecker sogar ihre eigene Königskrone. Morgen im Merseburger Dom. Und um Extremwetterlagen dreht es sich morgen im Kulturzentrum Reichenstraße in Quedlinburg. Autoren erzählen von gesellschaftlichen Spannungen und dem Leben zwischen Umbruch und Unsicherheit. Entstanden ist das Projekt auf Reisen durch Brandenburg, Thüringen und das Erzgebirge. Wird auf jeden Fall ein bewegender Abend. Extremwetterlagen beginnt morgen 19 Uhr in Quedlinburg. An der Abendkasse zahlt ihr 15 Euro.
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11: Jetzt ist es 9.30 Uhr. Euch einen schönen guten Morgen um 9:30 mit dem Blick auf die Straßen von Nadine im SAW-Land.
12: A2 Richtung Hannover zwischen Wollin und Ciesa. Bauarbeiten, 10 Minuten dauert es länger. Im weiteren Verlauf vor der Baustelle zwischen Irxleben und Eilsleben eine halbe Stunde mehr einplanen. Auch auf der Umleitung auf der B1 geht es im Moment nur stockend voran. Dann weiter zwischen Peine und Hemmler-Wald wird gebaut, da braucht ihr 10 Minuten mehr. Und weiter zwischen dem Kreuz Hannover-Buchholz und Hannover-Langenhagen, LKW-Bergungsarbeiten. Hier ist nur eine Spur frei, deshalb dauert es hier im Moment 50 Minuten länger. Wenn ihr könnt, nutzt bitte die Umleitung ab dem Kreuz Hannover-Ost. A2 Richtung Berlin, Stop and Go zwischen Langenhagen und Hannover-Bodfeld. Hier braucht ihr 10 Minuten mehr. Und auf der A14 Richtung Dresden zwischen dem Kreuz Magdeburg und Magdeburg-Stadtfeld ebenfalls 10 Minuten mehr einplanen. Blitzer. Auf der A2 Richtung Berlin zwischen Allerингersleben und dem Rastplatz Lorkberg. A36 Richtung Braunschweig, Höhe Wernigerode Nord. B81 Ortseingang Blankenburg aus Halberstadt kommend. 188 Höhe Döbelin Richtung Gardelegen. Auf der 244 zwischen Wernigerode und Schmatzfeld, Höhe der A36 Brücke. Es blitzt in Magdeburg auf der Walter-Rathenau-Straße und in der Jerichower Straße. In Halle auf der Leipziger Chaussee, Besener Straße und am Melanchthonplatz. In Uenglingen aus Stendal kommend und umgekehrt am Ortseingang Röderhof Richtung Dingelstädt und zwischen Wiedemar und Delitzsch in Höhe Zwochau. Und wenn ihr noch was habt, ruft gerne an 0800 1630 630 oder schickt eine WhatsApp, die Nummer bei uns im Netz und in der App.
11: Ja, bevor ich darüber aufregt, dass sich immer eure Söckchen so aufrollen, wenn ihr in die Schuhe einsteigt und beim Laufen, zieht doch gleich Sandalen an, denn wir haben wunderbare Temperaturen. 26 bis 30 Grad heute, jetzt gerade auch schon 22 Grad in Wieglitz bei Bülstringen. Sonniger Dienstag ist es in der kurzen Woche, morgen am Mittwoch auch ganz viel Sonne. 19 bis 22 Grad und bis zum Freitag immer so Temperaturen zwischen 21 und 25.
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11: Schön, dass wir für euch da sein dürfen. Das machen wir wahnsinnig gern, wir Radio SAW Muckefuchs.
12: Immer mit den Superhits fürs SAW-Land aus den 90ern noch dabei. In dieser halben Stunde Ace of Base mit Beautiful Life. Dazu die ganz neue, wunderbare Nummer von Dermot Kennedy, Funeral. Und hier ist für euch Dua Lipa. Guten Morgen. Morgen.

0: Genießt den Dienstag mit euren Radio SAW Muckefuchs. Und hättest du, liebe Nadine, mal Lust auf eine eigene Insel?
1: Ich glaube, es kommt drauf an, wo die ist. Also so im Pazifik oder so muss es nicht unbedingt sein. Aber wenn es so halb vor der Haustür ist, warum nicht?
0: Genau, das hat jetzt Miriam Wiskemann aus Halle. Eine Insel, also zumindest für ein Jahr. In diesem Jahr ist die Studentin für die Verwaltung einer unbewohnten Insel zuständig. Und diese Insel ist in Schweden.
1: Och. Ja. Da gibt's einige.
0: Ja, und eben weil die so viele haben, werden einige, und zwar 5 davon, für ein Jahr verlost. Die Insel Marten ist für die Gewinnerin nur mit dem Ruderboot erreichbar und 180 Meter lang.
1: Ja, du bist so schnell abgelaufen, ne? In einem Jahr. Da musst du dir nicht viel Gedanken machen. Wie oft bist du eigentlich gejoggt? 27.000 Mal um die Insel drumherum.

0: Der Radio SRW Verkehrsservice um 9:42 Uhr. Vorsicht bitte auf der 14 Richtung Magdeburg. Zwischen der Raststätte Plötzetal und Könnern liegt eine Auffahrrampe aufs Blech auf der Fahrbahn. Bitte hier äußerst vorsichtig sein auf der 14 Richtung Magdeburg zwischen der Raststätte Plötzetal und Könnern. Eine Auffahrrampe aus Blech auf der Fahrbahn.
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0: Wir Radio SRW Muckefuchs wünschen euch, dass ihr eine Klimaanlage habt oder solche netten Chefs, die euch heute vielleicht mal Hitze freigeben.
1: Vielleicht auch einen Ventilator oder ein Eis ausgeben, das wäre auch ganz cool.
0: Ja, Freddy Holzapfel ist so lieb und löst uns ab. Obwohl, sie steht ja auch ab 10 Uhr im Dienstplan
1: drin. Ich wollte gerade sagen, also das hat jetzt nichts mit ihrer Freundlichkeit zu tun, aber trotzdem schön, dass sie da ist. Und lieben Dank auch an die Deutsche Bahn, dass ihr sie pünktlich hier zu Radio SRW Muckefuck gebracht habt. Ist ja auch nicht so selbstverständlich bei den Temperaturen.
0: Wenn es keinen Schwertransporter auf der A14 gibt, dann sind wir auch morgen wieder pünktlich ab 5 Uhr hier für euch im Muckefuck-Studio.
1: Bis dann.

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6: Ich bin Philipp Rösler. Guten Tag. Gesundheitsminister Rittwaken will offenbar den Beitragssatz für Kinderlose in der Pflegeversicherung erhöhen. Noch vor der Sommerpause soll der Gesetzentwurf dazu stehen, schreibt das RND. Hanna Messerschmidt, was steckt denn dahinter?
7: Naja, das Gesundheitsministerium rechnet mit einem Milliardendefizit in der Pflegeversicherung. Deshalb soll der Beitragszuschlag von Kinderlosen, die ja schon jetzt mehr bezahlen, von 0,6 auf 0,7 Prozentpunkte angehoben werden. Sie würden dann auf einen Beitragssatz von insgesamt 4,3% kommen. Geplant ist außerdem, dass die Eigenanteile für Pflegeheimkosten steigen und die Beiträge für Gutverdiener angehoben werden sollen.
6: Mitten in den Verhandlungen über ein Kriegsende haben die USA wieder Ziele im Iran angegriffen. Das zuständige US-Kommando spricht von Selbstverteidigungsmaßnahmen. Zum Schutz der eigenen Soldaten seien iranische Raketenabschussrampen und Schiffe, die Minen legen wollten, attackiert worden. Der Tourismusbeauftragte Ploss sieht in der Golfkrise eine Chance für die deutschen Urlaubsorte. Der CDU-Politiker sagte den Funke-Zeitungen, er rechne vor allem an Nord- und Ostsee mit einer stärkeren Nachfrage. Er will die deutschen Tourismusstandorte stärken, unter anderem mit Investitionen ins Autobahn- und Schienennetz. Tränen beim VfL Wolfsburg, Jubel beim SC Paderborn. Der Zweitligist hat das Relegationsrückspiel mit 2:1 nach Verlängerung für sich entschieden und steigt zum dritten Mal in die Fußball-Bundesliga auf. Für Wolfsburg geht's dagegen nach 29 Jahren wieder runter in Liga 2.
5: Und jetzt mehr Nachrichten aus dem SAW-Land.
8: Mehr Zeit einplanen auf dem Weg zur Arbeit. Das gilt ab heute für alle, die auf die Fähre in Breitenhagen im Salzlandkreis angewiesen sind. Denn der Wasserstand der Elbe ist gesunken und weil genau hier eine Sandbank ist, kann die Fähre bis auf Weiteres nicht übersetzen. Wer über die Elbe muss, kann die Verbindungen in Aachen oder Barby nutzen. Dort gibt es keine Sandbänke, der Pegelstand ist hoch genug. Aus Breitenhagen, Rebecca Göring, Radio SAW.
6: Die nächsten Nachrichten in einer Stunde.
9: Es ist 3:10, hier ist der Radio SAW Verkehrsservice, der schnellste im SAW-Land. Viel los, vor allem auf der A2. A2 Richtung Hannover, zwischen Wollin und Ziesa, stockt's in der Baustelle, dauert 10 Minuten länger. Weiter zwischen Irxleben und Eilsleben, stockend in der Baustelle, dauert hier eine halbe Stunde länger und stockt derzeit auch auf der B1-Umleitung. Weiter A2 Richtung Dortmund, zwischen Peine und Hermelerwald, stockt's in der Baustelle, hier 10 Minuten plus. A2 Richtung Dortmund, zwischen Kreuz Hannover-Buchholz und Hannover-Langenhagen, Stau wegen LKW-Bergungsarbeiten. Ihr steht hier 50 Minuten. Es geht jetzt zwar einspurig dran vorbei, aber wenn ihr könnt, nutzt bitte die weiträumige Umleitungsempfehlung ab dem Kreuz Hannover-Ost. A2 Richtung Berlin, zwischen Hannover-Langenhagen und Hannover-Bodfeld stockt es. 10 Minuten kommen hier oben drauf. 10 Minuten plus auch auf der A14 Richtung Dresden, zwischen dem Kreuz Magdeburg und Magdeburg-Stadtfeld. Achtung auf der A14 Richtung Magdeburg. Zwischen der Raststätte Plötzertal und Könnern. Hier liegt eine Auffahrrampe aus Blech auf der Fahrbahn. Und eine Meldung von den Wasserstraßen. Die Fähre Breitenhagen hat den Betrieb wegen Niedrigwassers bis auf Weiteres eingestellt. Die Flitzerblitzer stehen auf der A2 Richtung Berlin zwischen Allerengersleben und dem Rastplatz Lorkberg. A36 Richtung Braunschweig in Höhe Wernigerode Nord. B81 am Ortseingang Blankenburg, wenn ihr aus Halberstadt kommt. B188 Höhe Döbbelin in Richtung Gardelegen. B244 zwischen Wernigerode und Schmatzfeld in Höhe der A36 Brücke. In Magdeburg auf der Walter-Rathenau-Straße stadtauswärts sowie der Jerichower Straße stadteinwärts. In Roßla blitzt es auf der Halleschen Straße. In Wolfsburg Heinrich-Nordhof-Straße beidseitig. In Halle auf der Leipziger Chaussee, der Besener Straße und am Melanchthonplatz. In Uenglingen aus Stendal kommend sowie umgekehrt. Am Ortseingang Röderhof Richtung Dingelstedt und zwischen Wiedemar und Delitzsch in Höhe Zwochau. Und habt ihr noch mehr gesehen? Meldet's bitte gerne an unserer kostenfreien Service-Hotline 0800 1630 630 oder per WhatsApp die Nummer auf radio-saw.de. Danke und trotz allem eine gute und sichere Fahrt durchs SAW-Land. Nicht nur wir lieben die Sonne, auch eine Boa Constrictor hat sich am Wochenende in Heimburg im Harz ein kleines Nickerchen in der Wärme gegönnt. Eine Spaziergängerin hat die Würgeschlange, die gleich von der Tierrettung in die Schlangenfarm nach Schladen gebracht wurde, gefunden. Bleibt auf jeden Fall Sonnenbadewetter für alle. Aktuell schon 23 Grad in Thielwehr bei Ahrensee. Neben Sonne gibt's größtenteils Blauhimmel bis zu 30 Grad. Die Nacht dann sternklar, mild 17 bis 12 Grad. Und auch morgen scheint meist die Sonne bei bis zu 22 Grad. Es ist Dienstag, der 26. Mai, der sich wie Montag anfühlt, aber ein heißer Dienstag ist. In den nächsten 5 Stunden geht es hier um einen noch heißeren Kampf, ums Rauchen bei Jugendlichen, No-Gos bei Männern und 10:45 erfahrt ihr, bei welchem Song Harry Styles seine Unschuld verlor. Dazu die beste Mischung, die meiste Abwechslung, jetzt mit Kygo, der coverte Shakira und die wiederum hat nach ihrer Trennung von Piqué vor 4 Jahren mit dem Thema Liebe komplett abgeschlossen. Ich fühle

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Er hat gerade verraten, bei welchem Song er seine Unschuld verloren hat. Das war Harry Styles mit dem frischen Superhit fürs SRW-Land. In American Girl singt er ja über Bindungsangst und im Interview plauderte er gerade aus, dass er bei einem Song von Radiohead zum Mann geworden ist. Und zwar bei Talkshow-Host, das auch auf dem Soundtrack von Romeo und Julia drauf ist. So klingt der. Sich schon vorstellen, dass es da abgeht, aber nach 10 Sekunden war bei Mari schon alles vorbei. Wahrscheinlich wollt ihr einfach nur Radiohead weiterhören. Und was immer auch ihr gerade tut, genießt es und lasst euch von der Welle tragen, die Mr. Props jetzt ins Ohr spült. Hier ist Waves bei Radio SAW.

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7: 10.30 Uhr, halb elf, hier ist der Radio SAW Verkehrsservice, der schnellste im SAW-Land. A2 Richtung Hannover, zwischen Wollin und Ciesa, stockt's in der Baustelle, dauert 20 Minuten länger. Weiter, zwischen Irksleben und Eilsleben, stockend Baustelle, eine halbe Stunde Verzögerung, derzeit auch stockend auf der B1-Umleitung. Weiter A2 Richtung Dortmund. Zwischen Peine und Hämeler Wald stockt's in der Baustelle. 10 Minuten kommen hier oben drauf. Weiter A2 Richtung Dortmund. Zwischen dem Kreuz Hannover-Buchholz und Hannover-Langenhagen gibt es Stau wegen Lkw-Bergungsarbeiten. 50 Minuten steht ihr dort. Es geht zwar einspurig dran vorbei, aber wenn ihr könnt, nutzt bitte die weiträumige Umleitungsempfehlung ab dem Kreuz Hannover-Ost. A7 Richtung Hamburg. Zwischen Altbarmbüchen und Großwedel stockend. 10 Minuten Verzögerung. A14 Richtung Dresden, zwischen Magdeburg-Stadtfeld und Wandsleben stockt's ebenfalls 10 Minuten plus. Und eine Meldung von den Wasserstraßen, die Fähre Breitenhagen hat den Betrieb wegen Niedrigwassers bis auf Weiteres eingestellt. Die Flitzerblitzer stehen auf der A2 Richtung Berlin, zwischen Allerengersleben und dem Rastplatz Lorkberg. A36 Richtung Braunschweig in Höhe Wernigerode Nord. B81 am Ortseingang Blankenburg, wenn ihr aus Halberstadt kommt. B188 in Höhe de Berlin in Richtung Gardelegen. B244 zwischen Wernigerode und Schmatzfeld, Höhe der A36-Brücke. In Magdeburg, Walter-Rathenau-Straße statt auswärts und Jerichower Straße statt einwärts. In Roßla auf der Hallischen Straße, in Wolfsburg Heinrich-Nordhof-Straße, in Halle auf der Besener Straße und am Melanchthon-Platz, in Üngligen aus Stengdal kommend und umgekehrt, am Ortseingang Röderhof Richtung Dingelstedt und zwischen Wiedemar und Delitzsch blitzt es Höhe Zwochau. Wenn ihr noch mehr habt, meldet's gern an unserer kostenfreien Service-Hotline 0800 1630 630 oder ihr schickt eine WhatsApp und da kommen direkt noch zwei Gefahrenmeldungen rein. Vorsicht auf der A7 Richtung Hamburg zwischen Hildesheim-Dristenstedt und dem Rastplatz an der Alpe, eine ungesicherte Unfallstelle. Und seid bitte auch vorsichtig auf der B87 in beiden Richtungen. Zwischen Naumburg und Schulpforte läuft eine ältere Person mitten auf der Fahrbahn. Also auch hier Obacht.
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7: Eine Studentin aus Halle hat gerade ein Jahr eine Insel in Schweden gewonnen. Der erste Trip ist geplant, aber ey, warum in die Ferne schweifen? Sieh, das Gute liegt so nah, sagt ja schon der Olle Goethe. Aktuell 24 Grad in Bodmersdorf bei Wandsleben. Ganz wie Sonne, bis 30 Grad kriegen wir heute. Auf der schwedischen Insel von der Miriam sind es bloß windige 19 Grad. Heute Nacht ist es mild, sternklar, 17 bis 12 Grad. Und morgen wird es dann sonnig mit bis zu 22 Grad.
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7: Am Samstag wurde sich gehauen, aber so richtig, vor Publikum. Und wir präsentieren das auch noch, warum ihr dabei sein solltet. Da fahrt ihr 10:45 und hört bis dahin ganz friedlich die beste Mischung, die meiste Abwechslung mit Talk Talk. Olivia Dean ist dabei. Nach dem Ed Sheeran, der seinem Kumpel Justin Bieber aus Versehen mal einen Golfschläger an den Kopf gedonnert hat. Schläger und Bieber, wie geht's gut? Ed singt jetzt hier bei Radio SAW.

0: Amend, hast du das gehört? Das wird deine Hymne. Such a Shame von Talk Talk bei Radio SAW. Wir präsentieren euch am Samstag die große SES-Boxgala in der Messe Magdeburg. Im Mittelpunkt steht Roman Fress. Aktuell die Nummer 1 der WBO im Cruisergewicht. Das ist sowas wie die Mittelklasse, also zwischen Halbschwergewicht und Schwergewicht. Sein Gegner ist Armen Cho-Chai. Genau der Boxer, der im Roman vor 4 Jahren die bislang einzige Niederlage seiner Karriere zugefügt hat. Also jetzt kommt das große Rematch in Magdeburg. Roman hat mich besucht, zusammen mit Ulf Steinfurt, einem der bekanntesten deutschen Boxpromoter und Chef des Magdeburger Boxstalls SES Boxing. Erzähl, Ulf, was macht diesen Kampf so besonders?
1: Also ich will ja den Tag nicht vor den Abend loben, aber es ist schon einer der geilsten Kämpfe, die ich jemals veranstaltet habe. Und die Brisanz ist natürlich hoch, aber viel spannender finde ich, wie ein Mensch 25 Jahre seines Lebens opfert, um am 30. Mai einen Sieg zu feiern. Hoffen wir natürlich für Roman, aber umgekehrt, man darf Armin nicht unterschätzen, der will das genauso. Also es ist mega spannend.
0: Du sagst opfern, was genau bedeutet das?
1: Gewicht machen, natürlich wenig Zeit mit der Familie verbringen zu können. Also muss ich schon sagen, es sind die Gladiatoren der Neuzeit und ich habe einen riesen Respekt davor.
0: Wie ist das bei dir, Roman? Wie groß ist dein Druck jetzt?
2: Ich muss ehrlich sagen, der hält sich wirklich in Grenzen. Ja, ich mache mir keinen Druck. Druck wird schon vor dem Kampf kommen, vor dem Gong, ne? Ich sage immer so, die letzten Minuten, bevor man einläuft, das ist so wirklich die spannendsten Minuten.

0: da kribbelt das und dann denkst du, oh, jetzt kommt das Adrenalin, jetzt steigt das. Und ich muss ehrlich sagen, an diesem Moment kann man sich am meisten, kann ich mich persönlich am meisten erinnern, weil im Kampf kommst du in den Ring und dann läuft alles, so sag ich mal, das, was wir trainierten, Automatismen.
1: Warum soll man unbedingt dabei sein am Samstag? Was wird das?
0: Brutaler, heftiger Fight. Und ich finde, das sollte man nicht verpassen.
1: Also, Samstag 18 Uhr startet der große WM-Showdown mit Roman Fress gegen Armin Çocay. Morgen 11.30 Uhr ist schon öffentliche Pressekonferenz im Kulturhistorischen Museum. 17 Uhr dann öffentliches Training im Flora-Park. Alle Infos zur SES-Boxgala in Magdeburg natürlich auch auf radiosaw.de.

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13: Ich bin Philipp Rösler. Guten Tag. Wer keine Kinder hat, soll bald mehr in die Pflegeversicherung einzahlen. Das plant Gesundheitsministerin Waken, schreibt das Redaktionsnetzwerk Deutschland. Der Extrabeitrag für Kinderlose soll von 0,6 auf 0,7 Prozentpunkte steigen, macht dann insgesamt 4,3 Prozent vom Gehalt. Hintergrund ist ein Milliardenloch in der Pflegekasse. Auch die Eigenanteile im Pflegeheim sollen steigen. Viele Bundespolizisten schieben ihren Dienst offenbar in Bruchbuden. Jede dritte Dienststelle sei marode, heißt es von der Gewerkschaft der Polizei. Tim Ritztrup mit den Einzelheiten.
14: GdP-Chef Roßkopf spricht in der Rheinischen Post von Schimmel, heruntergekommenen Toiletten, überfüllten Räumen und Containerprovisorien. Für neue Kollegen würden Büros und Parkplätze fehlen. Wer von Einsatzkräften rund um die Uhr Höchstleistungen erwartet, muss ihnen auch vernünftige Bedingungen bieten, findet Roßkopf. Das sei keine Luxusforderung, sondern eine Frage von Respekt, Motivation und letztlich auch öffentlicher Sicherheit.
13: Fast jeder fünfte Mensch in Deutschland raucht. Die Zahl ist in den vergangenen Jahren damit ziemlich stabil geblieben. Am häufigsten greifen die 40- bis 44-Jährigen zu Kippe oder zur E-Zigarette. In der Altersgruppe liegt der Raucheranteil bei 26%. Zuletzt ist Rauchen aber auch bei den Jüngeren wieder beliebter geworden. Bei der Eishockey-WM fiebert das deutsche Team heute mit Ungarn. Nur wenn der Außenseiter gegen Lettland in der regulären Spielzeit gewinnt, kommt Deutschland noch ins Viertelfinale. Ansonsten ist das Turnier in der Schweiz für die DEB-Auswahl beendet.
5: Und jetzt mehr Nachrichten aus dem SAW-Land.
15: Mehr Zeit einplanen auf dem Weg zur Arbeit. Das gilt ab heute für alle, die auf die Fähre in Breitenhagen im Salzlandkreis angewiesen sind. Denn der Wasserstand der Elbe ist gesunken und weil genau hier eine Sandbank ist, kann die Fähre bis auf Weiteres nicht übersetzen. Wer über die Elbe muss, kann die Verbindungen in Aachen oder Barby nutzen. Dort gibt es keine Sandbänke, der Pegelstand ist hoch genug. Aus Breitenhagen, Rebecca Göring, Radio SAW.
13: Die nächsten Nachrichten in einer Stunde.
16: Es ist 11:02, hier ist der Radio SAW Verkehrsservice, der schnellste im SAW-Land. Jede Menge los. A2 Richtung Hannover, zwischen Wollin und Ziesa, stockt's in der Baustelle, plant da 20 Minuten mehr ein. Weiter, zwischen Irxleben und Eilsleben, stockend, Baustelle, eine halbe Stunde Verzögerung und derzeit stockt's auch auf der B1-Umleitung. Weiter A2 Richtung Dortmund, zwischen Peine und Hemmeler Wald, stockend, Baustelle, eine Viertelstunde kommt hier obendrauf. A2 Richtung Dortmund zwischen Kreuz Hannover-Buchholz und Hannover-Langenhagen. Stau wegen LKW-Bergungsarbeiten dauert hier eine Stunde länger. Ihr kommt zwar einspurig dran vorbei, aber wenn ihr könnt, nutzt bitte die weiträumige Umleitungsempfehlung ab dem Kreuz Hannover-Ost. Dann ist die A7 Richtung Kassel jetzt zwischen dem Dreieck Drammetal und Hannover-Schmünden-Lutterberg gesperrt. Da wird eine Ölspur beseitigt. Nutzt bitte die Umleitung ab dem Dreieck Drammetal. A7 Richtung Hamburg zwischen Hildesheim-Dristenstedt und dem Rastplatz an der Halpe. Stau nach einem Unfall. 45 Minuten kommen hier oben drauf. Weiter A7 Richtung Hamburg zwischen Altbarmbüchen und Großwedel. Stockend 10 Minuten Verzögerung. 10 Minuten plus auch auf der A14 Richtung Dresden zwischen Magdeburg-Stadtfeld und Wandsleben. Und B187 beide Richtungen zwischen Apollensdorf und der Lutherstadt Wittenberg. Stau an der Baustellenampel. Die Flitzerblitzer stehen auf der A2 Richtung Berlin zwischen Allerengersleben und dem Rastplatz Lorkberg. A36 Richtung Braunschweig in Höhe Wernigerode Nord. B81 am Ortseingang Blankenburg, wenn ihr aus Halberstadt kommt. B188 in Höhe der Berlin Richtung Gardelegen. B244 zwischen Wernigerode und Schmatzfeld, Höhe A36 Brücke. In Magdeburg Walter-Rathenau-Straße stadtauswärts und Berliner Chaussee. In Roßla auf der Halleschen Straße. In Wolfsburg Heinrich-Nordhoff-Straße. In Halle Besener Straße und Melanchthon-Platz. In Uenglingen, wenn ihr aus Stendal kommt, sowie umgekehrt. Am Ortseingang Röderhof Richtung Dingelstedt. Und zwischen Wiedemar und Delitzsch blitzt es in Höhe Zwochau. Und habt ihr noch mehr gesehen? Meldet's bitte gerne an unserer kostenfreien Service-Hotline auf der 0800 1630 630 oder schickt eine WhatsApp. Die Nummer auf radio-shw.de. Vielen Dank, starke Nerven und eine gute Fahrt durchs SAW-Land. Während wir uns freuen, dass der wenige Regen für weniger Mücken sorgt, sorgen sich Naturschützer vor allem in der Altmark, denn durch die Trockenheit kämpfen unter anderem Urzeitkrebse in der Hohen Garbe ums Überleben. Ist auch weiterhin kein Regen in Sicht, aktuell 25 Grad in Schermen bei Burg, Sonne und bis zu 30 Grad gibt's heute. Die Nacht dann sternklar bei 17 bis 12 Grad und auch morgen strahlt die Sonne, wird ein bisschen kühler, maximal 22 Grad. Wie kriegen es Männer immer wieder hin, sich kurz nach der Trennung schon wieder eine neue zu angeln? Während wir Frauen erstmal das komplette Leben und uns hinterfragen, leiden, trauern, ewig brauchen, bis jemand auch nur einen Hauch an uns ran darf, lassen es Männer gerne gleich wieder krachen. So auch Noel Gallagher von Oasis. Nur 2 Monate nach seiner letzten Trennung wurde er gerade mit einer 30 Jahre jüngeren Frau gesichtet. Oasis und ihr Don't Look Back in Anger? Schwierig. Hört ihr gleich in der besten Mischung und meisten Abwechslung nach Loy und Robin Schulz. Es ist 5 nach 11.

0: schöne Zeit der kurzen Wochen ist erstmal vorbei. Im Mai hatten wir ja den 1. Mai, den Männertag, Pfingsten. Der nächste gesetzliche Feiertag ist erst der 3. Oktober, aber der Tag der Deutschen Einheit fällt dieses Jahr auf den Samstag. Genießen wir also umso mehr die kurze Woche und Oasis haben es ja gerade gesungen hier bei Radio SAW. Don't look back in anger. Ärger macht nur Falten und schließlich ist endlich sowas wie Sommer. Und das macht auch ganz viel mit Sänger Kamrat.
1: Erstmal richtig viel gute Laune. Ich bin wie so eine Pflanze, die Photosynthese macht. Bevor die Sonne nicht auf meiner Haut scheint, fange ich nicht richtig an zu leben. Und der Sommer ist natürlich für mich auch eine Zeit, wo ich jedes Wochenende mit meinen besten Freunden auf der Bühne stehe. Dementsprechend ist das doppelt gut und ich genieße es sehr.
0: Am 6. August spielt er zum Beispiel in Salzgitter und jetzt im Lieblingsradio. Hier ist der Kamrat bei Radio SAW.

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9: 11.30 Uhr, 11:30, hier ist der Radio SAW Verkehrsservice, der schnellste im SAW-Land. A2 Richtung Hannover. Zwischen Wollin und Ciesa stockt es in der Baustelle, plant da 25 Minuten mehr ein. Weiter zwischen Irxleben und Eilsleben stocken Baustelle 30 Minuten plus. Derzeit stockt es auch auf der B1-Umleitung. Weiter A2 Richtung Dortmund. Zwischen Peine und Hermeler Wald stockend in der Baustelle, hier eine Viertelstunde Verzögerung. Nochmal A2 Richtung Dortmund, zwischen dem Kreuz Hannover-Buchholz und Hannover-Langenhagen. Stau wegen LKW-Bergungsarbeiten. Eine Stunde dauert's, wenn ihr hier drin steht. Es geht zwar einspurig dran vorbei, aber bitte, wenn ihr könnt, nutzt die weiträumige Umleitungsempfehlung ab dem Kreuz Hannover-Ost. A7 Richtung Hamburg, zwischen Derneburg-Salzgitter und Hildesheim-Drispenstedt. Stau, da steht ein defekter PKW auf der linken Spur. Eine Stunde Verzögerung. Dann ist die A7 Richtung Kassel zwischen Hannover-Schmünden-Hedemünden und Hannover-Schmünden-Lutterberg gesperrt. Da wird eine Ölspur beseitigt. Bitte nutzt die Umleitung ab dem Dreieck Drammetal. A7 Richtung Hamburg zwischen Altwarmbüchen und Großburg-Wedel stockend 10 Minuten plus. 10 Minuten länger dauert es auch auf der A14 Richtung Dresden zwischen Magdeburg-Stadtfeld und Wandsleben. Und B187 beide Richtungen zwischen Apollensdorf und der Lutherstadt Wittenberg Stau an der Baustellenampel. Die Flitzerblitzer stehen auf der A2 Richtung Berlin zwischen Allerengersleben und dem Rastplatz Lorkberg. A36 Richtung Braunschweig, Höhe Wernigerode Nord. B81 am Ortseingang Blankenburg, wenn ihr aus Halberstadt kommt. B188 Höhe Döbelin in Richtung Gardelegen. B244 zwischen Wernigerode und Schmatzfeld, Höhe der A36 Brücke. In Magdeburg, Walter-Rathenau-Straße stadtauswärts und Berliner Chaussee. In Rosslau auf der Halleschen Straße. In Wolfsburg Heinrich-Nordhof-Straße. In Halle Besener Straße und am Melanchthonplatz. Es blitzt am Ortseingang Röderhof Richtung Dingelstedt, am Ortsausgang Hohenmölsen Richtung Star-Starsiedel und zwischen Wiedemar und Delitzsch in Höhe Zwochau. Und habt ihr noch mehr gesehen? Staus, Störung, Flitzerblitzer, klingelt gern durch in unserer kostenfreien Service-Hotline auf der 0800 1630 630 oder schickt eine WhatsApp, die Nummer auf radio-saw.de. Vielen Dank und trotz allem eine gute Fahrt durchs SAW-Land.
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9: Was war das für herrliches Pfingstwetter. Ich bin 3 Tage mit dem SUP auf dem See gewesen. Herrlich. Und auch heute ist nochmal gigantisches Pfingstferien-Badewetter. Aktuell schon 27 Grad in Peißen bei Bitterfeld. Die Sonne strahlt bis 21.17 Uhr, macht es bis 30 Grad warm. Auch die Nacht dann mild und sternenklar, 17 bis 12 Grad. Morgen früh geht die Sonne um 5.05 Uhr auf. Es wird wieder sonnig, bei nicht mehr ganz so heißen, maximal 22 Grad. Bei kleinen Kindern muss man regelmäßig zur U-Untersuchung, mit den größeren zur J. Wir sollten uns alle 3 Jahre durchchecken und alle 2 Jahre die Haut auf auffällige Leberflecke untersuchen lassen. Bei Donald Trump steht heute der jährliche Check-up an. Er hat ja sehr merkwürdige Fitnessgeheimnisse. Mehr dazu 11:45. Und bis dahin tun wir was für euer Wohlbefinden. Mit Lieblingsmusik von One Republic, Outkast und Purple Disco Machine, der gerade in Dresden den Zwinger 4 Tage lang zur Party-Location gemacht und Mega-Konzerte gespielt hat. Wer es verpasst hat, jetzt hier der Nachschlag. In the Dark bei Radio SAW.

Achtung Autofahrer, hier ist der Radio SAW Verkehrsservice mit einer Meldung für die A2 Richtung Berlin. Zwischen Thesen und Rastplatz Wüstenforst Süd eine ungesicherte Unfallstelle auf der linken Spur. Achtung A2 Richtung Berlin, zwischen Thesen und Rastplatz Wüstenforst Süd ungesicherte Unfallstelle auf der linken Spur.

0: 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In wenigen Wochen wird US-Präsident Donald Trump 80 Jahre alt und der fällt ja immer wieder mit seinen ganz eigenen Gesundheitsgewohnheiten auf. Vor allem erzählt er gern und laut, wie fit er ist. Heute wird das gecheckt. Kollegin Tina Eck ist für uns in Washington. Tina, er hat ja nun ganz eigene Herangehensweisen in Sachen Fitness, setzt nicht auf regelmäßigen Sport oder ausreichend Schlaf und trinkt offenbar extrem viel Diät-Cola, aber keinen Alkohol. Was wissen wir denn über seine teils recht eigenen Gesundheitsgewohnheiten?
1: Generell isst Trump wohl gerne Hamburger und Steak und viel Ketchup. Ja, und er trinkt Diet Coke. Dass er Alkohol vermeidet, liegt an seinen schlechten Erfahrungen mit Alkoholkrankheit in der Familie. Und obwohl er bei Meetings manchmal einnickt, scheint Trump nie richtig zu schlafen. Jedenfalls, wenn man sich seine vielen Posts online anguckt. Trump präsentiert sich auch gern als extra gesund. Und das Weiße Haus hält sich bei Trumps Gesundheitszustand extra bedeckt.
0: Natürlich, vielleicht auch besser so. Vielen Dank an Tina Eck in Washington, wo heute der jährliche Check-up ansteht. Und denkt auch bitte ihr immer an eure Checks. Bei der Wärme viel trinken, leichtes Essen essen und natürlich die beste Mischung und Meisterabwechslung im Ohr. Hier ist Clean Bandit mit Anne-Marie.

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13: Ich bin Philipp Rösler. Guten Tag. In Deutschland wird weiter viel geraucht und gewaped. Knapp ein Fünftel macht das, heißt es vom Statistischen Bundesamt. Am häufigsten greifen die 40- bis 44-Jährigen zu Kippe oder E-Zigarette. Aber auch bei Jugendlichen ist Rauchen wieder beliebter geworden. Dazu der Drogenbeauftragte der Bundesregierung, Hendrik Streeck.
14: Jugendliche werden durch poppige Aufmachung süßen Geschmack an einen hochgradig abhängig machenden Stoff herangeführt, dem Nikotin, und abhängig gemacht. Das sind Produkte, die im Übrigen zu 90% in China hergestellt werden. Solche aromatisierten Stoffe wie Strawberry Kiwi Vapes sind in China selber verboten, aber wir importieren sie.
13: In Belgien sind ein Schulbus und ein Zug zusammengestoßen. Laut belgischen Medien gibt es mehrere Tote. Der Kleinbus mit den Schülern drin ist wohl an einem Bahnübergang zwischen Brüssel und Antwerpen von dem Zug erfasst worden. Offenbar waren die Schranken geschlossen. Warum der Bus trotzdem auf die Gleise fuhr, ist unklar. Kinderlose sollen offenbar tiefer in die Tasche greifen, um die Pflegeversicherung aus den Miesen zu holen. Gesundheitsministerin Warken plant, den extra Beitrag für Versicherte ohne Kinder leicht zu erhöhen, um 0,1 Prozentpunkte auf dann 4,3 Prozent vom Brutto. Für alle mit Kindern soll es bei maximal 3,6 Prozent bleiben, so das Redaktionsnetzwerk Deutschland. Hintergrund ist ein drohendes Milliardenloch in den Pflegekassen.
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15: Sie haben sich beeilt und sind einen Monat eher fertig geworden. Die Straßenbauarbeiter haben ihre Arbeiten an der Landstraße 180 zwischen Großkaina und Lundstedt erledigt. Die Verbindungsstraße von und nach Freiburg ist ab heute wieder frei für den Verkehr. 3,8 Millionen Euro wurden in das Vorhaben investiert. Die Fahrbahn und die Kreuzung wurden erneuert. Aus Großkaina, Thorsten Rössler, Radio SAW.
13: Die nächsten Nachrichten in einer Stunde.
2: Es ist 11:02. Hier ist der Radio SAW Verkehrsservice, der schnellste im SAW-Land. Achtung A2 Richtung Berlin. Zwischen Thesen und dem Rastplatz Wüstenforst gab es einen Unfall auf der linken Spur. A2 Richtung Hannover. Zwischen Wollin und Siesa stockt es in der Baustelle, dauert hier eine halbe Stunde länger. Weiter zwischen Irxleben und Allerengersleben. Stau in der Baustelle, 40 Minuten plus. Derzeit stockt es auch auf der B1-Umleitung. Weiter A2 Richtung Dortmund, zwischen Peine und Temeler Wald, stocken in der Baustelle, eine Viertelstunde kommt hier oben drauf. Nochmal A2 Richtung Dortmund, zwischen dem Kreuz Hannover-Buchholz und Hannover-Langenhagen gibt es Stau wegen LKW-Bergungsarbeiten, dauert aktuell 80 Minuten, wenn ihr drin steht. Bitte nutzt, wenn ihr noch könnt, die weiträumige Umleitungsempfehlung ab dem Kreuz Hannover-Ost. A7 Richtung Hamburg, zwischen Derneburg-Salzgitter und Hildesheim-Dristenstedt, Stop and Go nach Baustelle, dauert eine halbe Stunde länger. Nochmal A7 Richtung Hamburg, zwischen Altwarmbüchen und Großwedel stockt es 10 Minuten plus. Dann ist die A7 Richtung Kassel zwischen Hannover-Schmünden-Hedemund-Münden und Hannover-Schmünden-Lutterberg gesperrt. Da wird eine Ölspur beseitigt. Nutzt bitte die Umleitung ab dem Dreieck Drammetal. Stadtverkehr Magdeburg Richtung Krankenhaus. Auf dem Olbenstädter Graseweg in Höhe Flora-Park gibt es Behinderungen nach einem Unfall. Und nochmal Magdeburg an der Kreuzung Ottersleber Chaussee, Ecke Leipziger Chaussee. Ein Unfall, hier bitte ebenfalls vorsichtig fahren. Die Flitzerblitzer stehen auf der A2 Richtung Berlin zwischen Allerengersleben und dem Rastplatz Lorkberg. A36 Richtung Braunschweig in Höhe Wernigerode Nord. B81 am Ortseingang Blankenburg, wenn ihr aus Halberstadt kommt. B244 zwischen Wernigerode und Schmatzfeld in Höhe der A36 Brücke. In Magdeburg, Walter-Rathenau Straße stadtauswärts und Berliner Chaussee. In Halberstadt auf der Trauteweinstraße, in Halle Besener Straße und Melanchthonplatz, am Ortseingang Röderhof blitzt es Richtung Dingelstedt und am Ortsausgang Hohenmölsen in Richtung Stasiedel. Habt ihr noch mehr? Sagt gern Bescheid an unserer kostenfreien Service-Hotline 0800 1630 630 oder schickt eine WhatsApp, die Nummer steht auf radio-shw.de. Danke und eine gute und sichere Fahrt durchs SAW-Land. Die Gräserpollen fliegen und so sehr sich Allergiker Regen herbeisehen, es bleibt erstmal trocken bei aktuell 27 Grad in Uerdingen. Sonne und bis zu 30 Grad kriegen wir heute, also ab in den See oder ins Freibad. Nachts ist es mit 17 bis 12 Grad auch noch relativ mild und morgen wird es mit maximal 22 Grad nicht ganz so heiß. Die Sonne scheint weiterhin den ganzen Tag. Es ist 11:04. Guten Morgen an alle, die Ferien haben und Mahlzeit für alle, die auch arbeiten müssen und heute früh wahrscheinlich genauso mit der Schlummertaste vom Wecker gekämpft haben wie ich. Warum die trotzdem so beliebt ist, erfahrt ihr 12:45. Und bis dahin hilft die beste Mischung, die meiste Abwechslung beim endgültigen Wachwerden. Ray sucht ihren Mann. Vielleicht findet sie einen für mich mit. Der Milo ist dabei nach dem Lost Frequencies.

0: Sie war auf derselben Schule wie Adele und Amy Winehouse, also musste aus ihr ja auch ein Superstar werden. Ray bei Radio SAW. Nach dem herrlichen Pfingstwochenende fiel es heute früh wirklich schwer, den Wecker nicht an die Wand zu donnern. War das bei euch heute früh auch so, dass ihr die Snooze-Taste öfter gedrückt habt als Schatzi? Schlafmediziner raten zwar davon ab, den Wecker immer und immer wieder auszudrücken, aber laut aktueller Harvard-Studie ist diese Praxis sehr weit verbreitet und nach wie vor beliebt. Rebecca Göring aus unserer Radio SAW-Redaktion. Warum sind wir denn trotz der Schlummertaste immer noch müder?
1: Das liegt daran, dass wir in den Stunden vor dem Aufwachen in der Tiefschlafphase sind. Die wird dann aber durch den Snooze-Alarm unterbrochen und anschließend haben wir nur noch einen leichten Schlaf. Der ist aber lang nicht so erholsam wie der Tiefschlaf. Unser Körper versucht dann immer wieder einzuschlafen und wird jedes Mal rausgerissen. Besser ist es deshalb, den Wecker auf den spätestmöglichen Zeitpunkt zu stellen und dann direkt aufzustehen.
0: Aber wir wissen ja alle, dass die Schlummertaste nur erfunden wurde, um den schlimmsten Moment des Tages immer und immer und immer wieder erleben zu dürfen.
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10: 12.30 Uhr, halb eins, hier ist der Radio SAW Verkehrsservice, der schnellste im SAW-Land. Nach wie vor eine ganze Menge los, vor allem auf der A2. A2 Richtung Hannover, zwischen Wollin und Ziesa, stockt's in der Baustelle, plant da 20 Minuten mehr ein. Weiter, zwischen Irksleben und Allerengersleben, Stau in der Baustelle, 30 Minuten plus, derzeit stockt's auch auf der B1 Umleitung. A2 Richtung Dortmund, zwischen Peine und Hermeler Wald, stockend, Baustelle, eine Viertelstunde Verzögerung. Nochmal A2 Richtung Dortmund, zwischen dem Kreuz Hannover-Buchholz und Hannover-Langenhagen, Stau wegen Lkw-Bergungsarbeiten, hier dauert 70 Minuten länger. Nutzt bitte, wenn ihr könnt, die weiträumige Umleitungsempfehlung, die geht ab dem Kreuz Hannover-Ost. A7 Richtung Hamburg, zwischen dem Kreuz Hannover-Kirchhorst und Großburg-Wedel, stockt's und dauert 10 Minuten länger. Dann ist die A7 Richtung Kassel zwischen Hannover-Schmünden-Hedemünden und Hannover-Schmünden-Lutterberg gesperrt. Da wird eine Ölspur beseitigt. Nutzt bitte die Umleitung ab dem Dreieck Drammetal. A9 Richtung Berlin zwischen Kleinmarzehns und Niemek stockender defekter LKW. Er stockt es wegen eines defekten Lasters in der Baustelle. Dauert hier eine Viertelstunde länger. A9 Richtung München. 15 Minuten plus zwischen dem Rastplatz Pörstental und Weißenfels. Und A38 Richtung Göttingen. Zwischen dem Rastplatz Fuchsaue und Lützen stockt's in der Baustelle. Hier 10 Minuten Verzögerung. Die Flitzerblitzer stehen auf der A2 Richtung Berlin zwischen Allerengersleben und dem Rastplatz Lorkberg. A36 Richtung Braunschweig in Höhe Wernigerode Nord. B71 Höhe Zienau Richtung Haldensleben. B81 am Ortseingang Blankenburg, wenn ihr aus Halberstadt kommt. B244 zwischen Wernigerode und Schmatzfeld, Höhe der A36 Brücke. In Magdeburg, Walter-Rathenau Straße stadtauswärts sowie auf der Berliner Chaussee. In Halberstadt auf der Trauteweinstraße. In Halle, Besener Straße und am Melanchthonplatz. Am Ortseingang Röderhof Richtung Dingelstedt. In Düsseldau Richtung Osterburg sowie umgekehrt und am Ortsausgang Hohenmölsen in Richtung Starsiedel. Wenn auch ihr was entdeckt habt, Staus, Störungen, Flitzerblitzer, bitte gerne alles melden an unserer kostenfreien Service-Hotline 0800 1 630 630 oder ihr schickt eine WhatsApp, die Nummer auf radio-saw.de. Danke und eine gute Fahrt durchs SAW-Land.
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10: Nicht nur wir lieben die Sonne, auch eine Boa Constrictor hat sich am Wochenende in Hamburg am Harz ein kleines Nickerchen in der Wärme gegönnt. Bleibt auf jeden Fall Sonnenbadewetter für alle mit aktuell 27 Grad in Süpplingen bei Helmstedt. Neben Sonne gibt es größtenteils Blauhimmel und bis zu 30 Grad. Die Nacht dann sternenklar und mild, 17 bis 12 Grad. Und auch morgen scheint meist die Sonne bei etwas kühleren 22 Grad maximal. Dienstag, der sich wie Montag anfühlt, aber zum Glück ein Dienstag ist. Juhu! Meine 13-jährige Tochter hat mich am Wochenende gefragt, was ich schlimmer finden würde, wenn sie rauchen oder vapen würde. Ich finde beides furchtbar und sie versicherte auch, dass sie nichts davon macht. Aber es hat einen schon ein bisschen zum Nachdenken gebracht, ne? Und wie das Rauchverhalten der Jugendlichen gerade ist, wurde heute in einer Studie veröffentlicht. Die schauen wir uns 12:45 hier bei Radio SAW genauer an.

0: Schon als Jugendlicher hat er stark geraucht und scherzte mal in einem Interview, dass das Nikotin sein Wachstum gehemmt hat und er deshalb nur 1,68 klein ist. Das war Phil Collins bei Radio SAW. Und wir bleiben beim Thema. Ich bin ja froh, nie geraucht zu haben. Das stank mir beim Knutschen immer zu sehr und war zu teuer. Aber Jugendliche in Deutschland rauchen wieder mehr. Nach einer Umfrage des Bundesinstituts für öffentliche Gesundheit haben im vergangenen Jahr 9,6% der 12- bis 17-Jährigen Nikotinprodukte konsumiert. Das waren vor 4 Jahren nur 6,1%. Also steigt wieder an. Jan-Heiner Reitze, was ist denn der Grund dafür?
1: Zigaretten zu rauchen ist schon lange out. Dass es bei Jugendlichen die Trendwende wieder hin zu mehr Nikotinkonsum gibt, liegt an E-Zigaretten mit ihren verschiedenen Geschmacksrichtungen und einem Marketing, das vor allem auf junge Menschen abzielt. Der Drogenbeauftragte der Bundesregierung Hendrik Streeck sieht in den Ergebnissen der Umfrage ein Warnsignal. E-Zigaretten sind aus seiner Sicht zu leicht zugänglich, erfordert mehr staatliche Regulierung bei Inhaltsstoffen wie auch Werbung.
0: Danke an Jan-Henner Reitze zur neu veröffentlichten Raucherstudie unter Jugendlichen. Neben allen bisher bekannten Gesundheitsrisiken kam jetzt übrigens auch raus, dass Raucher ein deutlich erhöhtes Depressionsrisiko haben. Also versucht den Glimmstängel wegzulassen, ganz viel Kraft dabei, und Taylor Swift besingt das Lied für alle, die sich's abgewöhnen wollen. Cruel Summer.

Autofahrer, hier ist der Radio SRW Verkehrsservice mit einer Meldung für die A14 Richtung Magdeburg. Zwischen dem Schkeuditzer Kreuz und Gröbers eine ungesicherte Unfallstelle. Vorsicht A14 Richtung Magdeburg, zwischen Schkeuditzer Kreuz und Gröbers ungesicherte Unfallstelle.

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8: Ich bin Philipp Rösler. Guten Tag. Fast jeder Fünfte in Deutschland raucht. Das hat der Drogenbeauftragte der Bundesregierung, Hendrik Streeck, gesagt. Jugendliche sind mittlerweile immer häufiger am Rauchen und Vapen. In den letzten Jahren ist der Anteil der Raucher unter den 12- bis 17-Jährigen deutlich angestiegen. Streeck betont:
9: Aromen, die den Einstieg für Kinder und Jugendliche erleichtern, müssen vom Markt. Cola, Kaugummi, Erdbeer machen ein Abhängigkeitsprodukt am Ende angenehmer, süßer und sozial auch anschlussfähiger, wenn es eben nur nach Kiwi riecht und nicht nach Rauch. Und solche Aromen senken insgesamt die Hemmschwelle fürs Rauchen und den Konsum solcher Produkte.
8: Bei einem schweren Zusammenstoß zwischen einem Schulbus und einem Zug sind in Belgien 2 Kinder und 2 Erwachsene ums Leben gekommen. Das hat der belgische Verkehrsminister mitgeteilt. Offenbar war der Schulbus nördlich von Brüssel trotz geschlossener Schranken über einen Bahnübergang gefahren. In Frankreich und Großbritannien sind neue Hitzerekorde für den Mai erreicht worden. Bei London wurden gestern 33,5 Grad gemessen. Und in ganz Frankreich war der Montag der heißeste Tag in einem Mai seit Beginn der Aufzeichnungen. Und heute sollen die Temperaturen noch weiter steigen.
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10: Sie haben sich beeilt und sind einen Monat eher fertig geworden. Die Straßenbauarbeiter haben ihre Arbeiten an der Landstraße 180 zwischen Großkaina und Lundstedt erledigt. Die Verbindungsstraße von und nach Freiburg ist ab heute wieder frei für den Verkehr. 3,8 Millionen Euro wurden in das Vorhaben investiert. Die Fahrbahn und die Kreuzung wurden erneuert. Aus Großkaina, Thorsten Rössler, Radio SAW.
8: Die nächsten Nachrichten in einer Stunde.
11: Es ist 12:02. Hier ist der Radio SAW Verkehrsservice, der schnellste im SAW-Land. A2 Richtung Hannover. Zwischen Wollin und Ciesa stockt es in der Baustelle, dauert 20 Minuten länger. Weiter zwischen Irxleben und Allerengersleben. Stau in der Baustelle, 35 Minuten Verzögerung. Und derzeit stockt es auch auf der B1 Umleitung. A2 Richtung Dortmund. Zwischen Peine und Thämeler Wald stockend in der Baustelle. 15 Minuten kommen hier oben drauf. Nochmal A2 Richtung Dortmund, zwischen dem Kreuz Hannover-Buchholz und Hannover-Langenhagen. Stau wegen LKW-Bergungsarbeiten. 1,5 Stunden steht ihr hier mittlerweile. Nutzt bitte, wenn ihr könnt, die weiträumige Umleitungsempfehlung ab dem Kreuz Hannover-Ost. A7 Richtung Hamburg, zwischen dem Kreuz Hannover-Ost und Großburg-Wedel stockt's hier 10 Minuten plus. Dann ist die A7 Richtung Kassel zwischen Hannover-Schmünden-Hedemünden und Hannover-Schmünden-Lutterberg gesperrt. Da wird eine Ölspur beseitigt. Nutzt bitte die Umleitung ab dem Dreieck Drammetal. A9 Richtung Berlin zwischen Eisenberg und Naumburg stockt's nach einem Unfall. Weiter A9 Richtung Berlin zwischen Kleinmarzehns und Niemeck stockend wegen des defekten Lasters in der Baustelle. 10 Minuten kommen hier oben drauf. A9 Richtung München zwischen dem Rastplatz Pörstental und Weißenfels stockt's, eine Viertelstunde Verzögerung. Und A14 Richtung Magdeburg zwischen dem Schkeuditzer Kreuz und Gröbers stockt es nach einem Unfall. Die Flitzerblitzer stehen auf der A2 Richtung Berlin zwischen Allerengersleben und dem Rastplatz Lorkberg. A36 Richtung Braunschweig in Höhe Wernigerode Nord. B71 Höhe Zinau Richtung Haldensleben. B81 am Ortseingang Blankenburg, wenn ihr aus Halberstadt kommt. B244 zwischen Wernigerode und Schmatzfeld in Höhe der A36 Brücke. In Magdeburg Walter-Rathenau Straße stadtauswärts sowie Berliner Chaussee. In Halberstadt auf der Traute-Weinstraße. In Halle Melanchthon-Platz. Am Ortseingang Röderhof Richtung Dingelstedt. In Düsseldorf Richtung Osterburg sowie umgekehrt. Und am Ortsausgang Hohenmölsen in Richtung Stasiedl. Und wenn ihr noch mehr habt, seid so lieb und meldet's an unserer kostenfreien Service-Hotline auf der 0800 1630 630 oder schickt eine WhatsApp, die Nummer auf radio-saw.de. Vielen Dank und trotz allem eine gute und sichere Fahrt durchs SAW-Land. Eine Studentin aus Halle hat gerade für ein Jahr eine Insel in Schweden gewonnen. Der erste Trip ist geplant, aber hey, warum in die Ferne schweifen? Sieh, das Gute liegt so nah, hat ja schon Olle Goethe gesagt. Aktuell 28 Grad in Satuelle bei Haldensleben. Ganz viel Sonne und bis 30 Grad kriegen wir heute. Auf der schwedischen Insel von der Miriam sind es heute nur windige 19 Grad. Nachts bleibt's mild, sternenklar, 17 bis 12 Grad. Und morgen kriegen wir wieder viel Sonne bei maximal 22 Grad. Kennt ihr noch Oskar, den Griesgram, der in der Sesamstraße in der Mülltonne gelebt hat? Später wurde der ja durch den etwas kinderfreundlicheren Elmo ersetzt. Ihr bringt euren Müll heute mit einem Lächeln raus. Es ist nämlich der Tag der Biotonne. Oder lasst zur Feier des Tages die Ferienkinder das erledigen. Und motivierend gibt's die beste Mischung, die meiste Abwechslung. Mit Tasmin Archer's Sleeping Satellite. Kamera zeigt allen, die jemanden verlassen haben, den musikalischen Mittelfinger mit. Drück dich doch alleine. Hug yourself. Gleich nach Anna. Na klapp, es ist 5:05. Mahlzeit.

Grüße nach oben in den Himmel. Das war Tasman Archer mit ihrem Sleeping Satellite bei Radio SAW. Und wir denken kurz mal an alle, die schon vorausgegangen sind, um uns da oben einen wunderbaren Platz freizuhalten. Heute vor 4 Jahren starb Andy Fletcher, Gründungsmitglied von Depeche Mode, vollkommen unerwartet an einem Riss in der Hauptschlagader mit nur 60 Jahren. Ja, das zeigt uns, wie schnell alles vorbei sein kann. Deswegen passt auf euch auf, lebt, lacht, liebt und habt euch so lieb, solange wir euch habt. Genau darüber singt gleich Miles Smith in Stay If You Wanna Dance nach Beyoncé und Ed Sheeran hier bei Radio SAW.

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0: Autofahrer, hier ist der Radio SRW Verkehrsservice mit einer Gefahrenmeldung für die A2 beide Richtungen. Zwischen Hannover-Langenhagen und Hannover-Bothfeld werden Gegenstände auf die Fahrbahn geworfen. Achtung A2 beide Richtungen, zwischen Hannover-Langenhagen und Hannover-Bothfeld wirft jemand Gegenstände auf die Fahrbahn.
1: Da!

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10: 13:30, halb zwei. Hier ist der Radio SAW Verkehrsservice, der schnellste im SAW-Land mit viel, viel los. Vor allen Dingen auf der A2 braucht ihr starke Nerven. A2 Richtung Hannover, zwischen Wollin und Ciesa, stockt in der Baustelle, dauert 20 Minuten länger. Weiter, zwischen Irxleben und Allerengersleben, Stau in der Baustelle, 35 Minuten plus, derzeit auch stockend auf der B1 Umleitung. A2 Richtung Dortmund, zwischen Peine und Temmeler Wald, stockt in der Baustelle, 15 Minuten macht das hier mehr. Nochmal A2 Richtung Dortmund, zwischen dem Kreuz Hannover-Buchholz und Hannover-Langenhagen. Stau wegen Lkw-Bergungsarbeiten, hier mittlerweile 1,5 Stunden in Verzögerung. Nutzt bitte, wenn ihr noch könnt, die weiträumige Umleitungsempfehlung ab dem Kreuz Hannover-Ost. A7 Richtung Hamburg, zwischen dem Kreuz Hannover-Ost und Großburg-Wedel stockt's, dauert 10 Minuten länger. Dann ist die A7 Richtung Kassel zwischen Hannover-Schmünden-Hedemünden und Hannover-Schmünden-Lutterberg gesperrt. Da wird eine Ölspur beseitigt. Die Umleitung geht ab dem Dreieck Drammetal. A9 Richtung Berlin zwischen Kleinmarzenz und Niemek stockt wegen des defekten Lasters an der Baustelle 10 Minuten plus. A9 Richtung München zwischen dem Rastplatz Pörstental und Weißenfeld stockt es, macht 15 Minuten mehr hier. A14 Richtung Magdeburg zwischen dem Schkeuditzer Kreuz und Gröbers stockt es nach einem Unfall. Und A14 zwischen Tangerhütte und Lüderitz gibt es Stau. Nutzt bitte die Ausfahrt Tangerhütte. Die Flitzerblitzer stehen auf der A2 Richtung Berlin zwischen Allerengersleben und dem Rastplatz Lorkberg. A36 Richtung Braunschweig in Höhe Wernigerode Nord. B71 einmal Höhe Zinau Richtung Haldensleben, einmal zwischen Gardelegen und Letzlingen Richtung Magdeburg. B81 am Ortseingang Blankenburg, wenn ihr aus Halberstadt kommt. B244 zwischen Wernigerode und Schmatzfeld Höhe der A36 Brücke. In Magdeburg, Walter-Rathenau-Straße statt auswärts und Berliner Chaussee. In Halberstadt auf der Traute-Weinstraße. In Halle am Melanchthon-Platz. Am Ortseingang Röderhof Richtung Dingelstedt. In Düsedau Richtung Osterburg sowie umgekehrt. Und am Ortsausgang Hohenmölsen in Richtung Starsiedel. Und wenn auf der langen Liste was fehlt, melde das bitte gerne an unserer kostenfreien Service-Hotline 0800 1630 630 oder schickt eine WhatsApp, die Nummer auf radio-saw.de. Danke und eine gute Fahrt durchs SAW-Land. Während wir uns freuen, dass der wenige Regen für weniger Mücken verantwortlich ist, sorgen sich die Naturschützer vor allem in der Altmark, weil durch die Trockenheit kämpfen unter anderem Urzeitkrebse in der Hohen Garbe ums Überleben. Ist auch weiterhin erstmal kein Regen in Sicht. Aktuell 28 Grad in Rannis bei Schönebeck. Sonne und bis zu 30 Grad kriegen wir heute. Die Nacht dann sternenklar, 17 bis 12 Grad. Und auch morgen strahlt die Sonne bei maximal 22 Grad.
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10: Laut Studie entscheiden wir oft in den ersten 7 Sekunden, ob wir jemanden attraktiv finden oder nicht. Und manchmal reicht schon ein Satz wie, meine Ex ist meine beste Freundin oder Schmatzen beim Essen. Wo ab heute noch tiefer in diese Materie eingetaucht wird, das erfahrt der Dreiviertel 2 und sammelt bis dahin Sympathiepunkte durchs laute Mitsingen zur Lieblingsmusik. Michael Schulte ist dabei, The Killers und ihr Human aus dem Jahr 2008, nach dem Überhit von vor 2 Sommern, Stumbling In, hier ist Cyrille bei Radio SAW.

0: Er ist ungeduldig, dauernd auf Social Media und ein Chaot im Haushalt. Das hat Michael Schulte von sich selbst verraten. Und wir bleiben beim Thema.
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14: Ich bin André Glatzel. Guten Tag. In Deutschland wird weiter viel geraucht und gewaped. Knapp ein Fünftel macht das, heißt es vom Statistischen Bundesamt. Am häufigsten greifen die 40- bis 44-Jährigen zu Kippe oder zur E-Zigarette. Auch bei Jugendlichen ist Rauchen wieder beliebter geworden. Dazu der Drogenbeauftragte der Bundesregierung, Hendrik Streeck.
15: Jugendliche werden durch poppige Aufmachung süßen Geschmack an einen hochgradig abhängig machenden Stoff herangeführt, dem Nikotin, und abhängig gemacht. Das sind Produkte, die im Übrigen zu 90% in China hergestellt werden. Solche aromatisierten Stoffe wie Strawberry Kiwi Babes sind in China selber verboten, aber wir importieren sie.
14: Bei einem schweren Zusammenstoß zwischen einem Schulbus und einem Zug in Belgien sind 2 Kinder und 2 Erwachsene ums Leben gekommen. Das hat der belgische Verkehrsminister Grücke mitgeteilt. Offenbar war der Schulbus nördlich von Brüssel trotz geschlossener Schranken über einen Bahnübergang gefahren. Die USA gehen wohl auf Distanz zur NATO. Wie der Spiegel berichtet, wollen die Amerikaner ihre Militärbeiträge stark zurückfahren. Es geht vor allem um weniger Kampfjets, Kriegsschiffe und Drohnen. US-Präsident Trump fordert seit längerem, dass Europa und Kanada mehr in die NATO-Verteidigung stecken sollen.
16: Und jetzt mehr Nachrichten aus dem SAW-Land.
17: Beim Spaziergang liegt plötzlich ein junges Reh oder ein kleiner Hase allein am Wegesrand. Viele wollen sofort helfen. Die Stadt Magdeburg warnt aber davor, Wildtiere einfach mitzunehmen. Gerade jetzt in der Brut- und Setzzeit ist es völlig normal, dass Jungtiere mal alleine sind. Die Elterntiere kommen meistens zurück. Für viele Wildtiere gilt außerdem ein Besitzverbot. Wer unsicher ist, findet in der App Wildtier-SOS-Tipps und Anlaufstellen in der Region. Aus Magdeburg, Lena Vieregge, Radio SAW.
14: Die nächsten Nachrichten in einer Stunde.
18: Es ist 2:02, hier ist der Radio SAW Verkehrsservice, der schnellste im SAW-Land. A2 Richtung Hannover, zwischen Wollin und Ziesa, stockt's in der Baustelle, plant da 25 Minuten mehr ein. Weiter zwischen Irksleben und Allerengersleben, Stau in der Baustelle, 40 Minuten Verzögerung, derzeit auch stockend auf der B1 Umleitung. A2 Richtung Dortmund, zwischen Peine und Thermeler Wald, stockt's in der Baustelle, hier 10 Minuten plus. Dann A2 Richtung Dortmund, zwischen Kreuz Hannover-Buchholz und Hannover-Langenhagen, Stau wegen Lkw-Bergungsarbeiten, 1,5 Stunden Verzögerung hier. Bitte, wenn ihr könnt, nutzt die weiträumige Umleitungsempfehlung ab dem Kreuz Hannover-Ost. Die A7 ist Richtung Kassel zwischen Hannover-Schmünden-Hedemünden und Hannover-Schmünden-Lutterberg gesperrt. Hier wird eine Ölspur beseitigt, die Umleitung geht ab dem Dreieck Drammetal. A9 Richtung Berlin, zwischen Kleinmarzehns und Niemek, stockt's wegen des defekten Lasters in der Baustelle, dauert 10 Minuten länger. 15 Minuten plus auf der A9 Richtung München, zwischen Rastplatz Pörstental und Weißenfels in der Baustelle. A14 Richtung Magdeburg, zwischen dem Schkeuditzer Kreuz und Gröbers, stockt es nach einem Unfall. Bitte bildet unbedingt eine Gasse für die Rettungs- und Einsatzfahrzeuge. A14 Richtung Dresden, zwischen Lüderitz und Tangerhütte, ist die Auffahrt Lüderitz gesperrt. A14 Richtung Schwerin, zwischen Tangerhütte und Lüderitz Stau, nutzt da bitte die Ausfahrt Tangerhütte. Vorsicht auf der B6 Bernburg, in Höhe Übergang zur A36, ein defekter LKW auf der rechten Spur. Und L30, die Straße zwischen der A14 Abfahrt Lüderitz und dem Abzweig Dolle, ist nach einem Unfall gesperrt. Die Flitzerblitzer stehen auf der A2 Richtung Berlin, zwischen Allerengersleben und dem Rastplatz Lorkberg. A36 Richtung Braunschweig, in Höhe Wernigerode Nord. B71, erst Höhe Zienau Richtung Haldensleben, dann zwischen Gardelegen und Letzlingen Richtung Magdeburg. B81 am Ortseingang Blankenburg, wenn ihr aus Halberstadt kommt. B244 zwischen Wernigerode und Schmatzfeld, Höhe der A36 Brücke. In Magdeburg, Walter-Rathenau Straße stadtauswärts und Berliner Chaussee. In Halberstadt auf der Traute-Weinstraße. In Halle am Melanchthonplatz. Am Ortseingang Röderhof Richtung Dingelstedt. In Düsseldorf Richtung Osterburg sowie umgekehrt. Und am Ortsausgang Hohenmölsen in Richtung Starsiedel. Und wenn auf der langen Liste was fehlt und ihr mehr gesehen habt, klingelt bitte durch an unserer kostenfreien Service-Hotline auf der 0800 1630 630. Danke und eine gute Fahrt durchs SAW-Land. Es war so herrliches Pfingstwetter, oder? Ich bin 3 Tage mit dem SUP auf dem See gewesen. Und auch heute ist nochmal so richtig gigantisches Pfingstferien-Badewetter. Aktuell 28 Grad in Atzendorf bei Merseburg. Die Sonne strahlt bis 21.17 Uhr, macht es bis zu 30 Grad warm. Auch nachts ist es mild, sternklar, 17 bis 12 Grad. Morgen früh geht die Sonne schon 5:05 auf. Und es wird wieder sonnig bei nicht mehr ganz so heißen, maximal 22 Grad.
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18: Beim Holzapfel geht's 2:45 um den Holzweg. Und bis dahin genießt ihr die beste Mischung, die meiste Abwechslung mit dem frischen Super von Teddy Swims, der total auf Holz verleimt steht. Old City besingen Glühwürmchen, also die Fireflies, gleich nach Loi.
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0: Das mit der Liebe wird eh nichts. 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Das besingt Teddy Swims in seinem frischen Superhit fürs SAW-Land in Mr. Know It All. Und das mit dem Holzweg erklärt mein Kollege Frank Wiedemann jetzt ein bisschen genauer.
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0: Hau raus, Widi, was hat's auf mit damit auf sich?
2: Zunächst mal, den Holzweg gibt es wirklich und der lag früher im Wald. Denn dort wachsen Bäume und wenn die gefällt wurden, mussten sie irgendwie ins Sägewerk. Nun wiegt so ein Baum eine ganze Menge und deshalb gab es schon im Mittelalter die ersten Holzwege. Das waren schlicht und ergreifend die Schneisen, die durch den Abtransport der schweren Bäume entstanden. Einige dieser Holzwege wurden auch zusätzlich noch befestigt, damit das Holz dann auch mit Pferdefuhrwerken abtransportiert werden konnte. Durch diesen Abtransport der Bäume entstanden im Laufe der Zeit breite Wege, denen man auf den ersten Blick gut folgen konnte. Diese Holzwege endeten allerdings mitten im Wald. Nämlich genau dort, wo man begonnen hatte, das Holz abzutransportieren. Wenn also jemand sprichwörtlich auf dem Holzweg ist, führt das zu nichts und die Suche nach der Lösung eines Problems endet in einer Sackgasse.
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12: 14.30, halb drei, hier ist der Radio SAW Verkehrsservice, der schnellste im SAW-Land. Braucht viel Geduld, starke Nerven, vor allem auf der A2. A2 Richtung Hannover, zwischen Wollin und Ziesa. Stockt in der Baustelle, dauert 35 Minuten länger. Weiter, zwischen Irksleben und Allerengersleben. Stau, Baustelle, 40 Minuten plus. Derzeit stockt's auch auf der B1 Umleitung. A2 Richtung Dortmund, zwischen Peine und Termeler Wald. Stockt in der Baustelle, hier 10 Minuten obendrauf. Nochmal A2 Richtung Dortmund, zwischen dem Kreuz Hannover-Buchholz und Hannover-Langenhagen, Stau wegen LKW-Bergungsarbeiten, ganze 90 Minuten dauert das länger. Wenn ihr könnt, nutzt bitte die weiträumige Umleitungsempfehlung ab dem Kreuz Hannover-Ost. Die A7 ist Richtung Kassel, zwischen Hannover-Schmünden-Hedemünden und Hannover-Schmünden-Lütterberg gesperrt, da wird eine Ölspur beseitigt, nutzt da bitte die Umleitung ab dem Dreieck Drammetal. A7 Richtung Hamburg, zwischen Raststätte-Hildesheimer-Börde und Hildesheim-Drispenstedt stockt's in der Baustelle. A9 Richtung Berlin zwischen Kleinmarzehns und Niemek, stockend wegen des defekten Lasters an der Baustelle, plant da 10 Minuten mehr ein. Eine Viertelstunde obendrauf auf der A9 Richtung München zwischen Rastplatz Pörstental und Weißenfels, da stockt's in der Baustelle. A14 Richtung Magdeburg zwischen dem Schkeuditzer Kreuz und Gröbers, stockend nach einem Unfall, bitte bildet unbedingt eine Gasse für die Rettungs- und Einsatzfahrzeuge. A14 Richtung Dresden zwischen Lüderitz und Tangerhütte ist die Auffahrt Lüderitz gesperrt. A14 Richtung Schwerin, zwischen Tangerhütte und Lüderitz, Stau, nutzt da bitte die Ausfahrt Tangerhütte. Achtung auf der B6 Bernburg, in Höhe Übergang zur A36, ein defekter Laster auf der rechten Spur. Im Landkreis Jerichower Land ist die Straße zwischen Hobeck und Göbel nach einem Unfall gesperrt. In Thale ist die Neinstädter Straße zwischen Siebenspringer und Oststraße nach einem Unfall gesperrt, umfahrt da bitte weiträumig. Kreis Börde, Hauptstraße, zwischen Marienborn und A2 Allerengersleben. Achtung, schließen die Bahnschranken nicht mehr, da bitte ganz vorsichtig fahren. Und die Straße zwischen der A14 Abfahrt Lüderitz und dem Abzweig nach Dolle ist nach einem Unfall gesperrt. Die Flitzerblitzer stehen auf der A2 Richtung Berlin zwischen Allerengersleben und dem Rastplatz Lorkberg. A36 Richtung Braunschweig in Höhe Wernigerode Nord. B71, einmal Höhe Zinau Richtung Haldensleben, einmal zwischen Gardelegen und Letzlingen in Richtung Magdeburg. in Magdeburg, Walter-Rathenau-Straße stadtauswärts sowie auf der Berliner Chaussee. In Halle am Melanchthon-Platz, am Ortseingang Röderhof Richtung Dingelstedt. Es blitzt in Düsseldorf Richtung Osterburg sowie umgekehrt und am Ortsausgang Hohenmölsen in Richtung Starsiedel. Und wenn ihr noch mehr gesehen habt, klingelt gerne durch an unserer kostenfreien Service-Hotline 0800 1630 630. Danke und eine gute Fahrt durchs SAW-Land.
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12: Die Gräserpollen fliegen und so sehr sich Allergiker Regen herbeisehen, es bleibt erstmal trocken. Aktuell sind es schon 28 Grad in Lindau bei Zerbst. Sonne und bis 30 Grad kriegen wir, also ab in den See oder ins Freibad. Die Nacht ist mit 17 bis 12 Grad auch recht mild. Und morgen wird es mit maximal 22 Grad nicht mehr ganz so heiß. Die Sonne scheint aber weiterhin den ganzen Tag. Viel Spaß bei all euren Pfingstferienunternehmungen. Ab 15 Uhr begleitet euch mein Kollege Sven Bornschein. Er stellt euch einen ganz besonderen Supermarkt und eine neue Spotify-Funktion vor, die gerade getestet wird und vor allem Konzertfans begeistern wird. Und bis dahin die beste Mischung, die meiste Abwechslung jetzt mit Tones and I.

0: Der Radio SAW Verkehrsservice, zwei Sofortmeldungen. Auf der A4 Richtung Erfurt aufpassen zwischen Magdala und Apolda, da liegen LKW-Reifenteile auf allen Fahrspuren. Vorsicht A4 Richtung Erfurt zwischen Magdala und Apolda, LKW-Reifenteile. Und rüber auf die A14 Richtung Dresden zwischen dem Rastplatz Saaleaue West und Könnern ebenfalls Reifenteile auf der Fahrbahn. Vorsicht A14 Richtung Dresden zwischen Rastplatz Saaleaue West und Könnern, Reifenteile.
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1: Leipzig ist noch bis morgen die Fußballhauptstadt Europas. Beim großen Fanfestival zum UEFA Conference League Finale hat sich der Marktplatz in eine riesige Erlebniswelt mit Fußballfeld, Mitmachaktionen und kostenlosen Konzerten verwandelt. Alice Merton spielt heute, die Hermes Hausband morgen. Dazu gibt es ein Legendenmatch mit René Adler und Steffen Freund, Blindenfußball, Rollstuhlfußball und sogar den echten UEFA-Pokal zum Fotografieren. Alle Infos zum Fußballfest bis morgen in Leipzig findet ihr auf radio-saw.de. Und wie die Menschen schon in der Bronzezeit Kunst gemacht haben, erfahrt ihr morgen im Ringheiligtum Pömmelte im Salzlandkreis. Beim Ferienworkshop Bronzezeitliche Felsenbilder geht ihr auf kreative Spurensuche. Beim Frottieren werden geheimnisvolle Zeichen und Schnitzereien sichtbar gemacht und anschließend dann fantasievoll weitergestaltet. Der Workshop im Ringheiligtum Pömmelte ist morgen ab um 10. Wo ihr euch anmeldet, lest ihr ebenfalls bei uns im Netz.
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20: Ich bin André Glatzel. Guten Tag. Ob Kippen oder E-Zigaretten, fast jeder Fünfte in Deutschland raucht oder vapet. Das hat der Drogenbeauftragte der Bundesregierung Hendrik Streeck gesagt. Besonders auffällig, in den letzten Jahren ist der Anteil der Raucher unter den 12- bis 17-Jährigen deutlich angestiegen. Streeck fordert, dass Aromen, die den Einstieg von Kindern und Jugendlichen erleichtern, vom Markt müssen. Sprich, solche Geschmacksrichtungen wie Cola, Erdbeer oder Kiwi. In Belgien ist ein Zug mit einem Schulbus kollidiert. Es gibt 4 Tote, 2 Kinder und 2 Erwachsene. Das hat die belgische Regierung mitgeteilt. Die Einzelheiten von Tom Husse.
21: Passiert ist das Ganze am Morgen auf einem Bahnübergang nicht weit von Brüssel entfernt. Von der Bahngesellschaft heißt es, Bilder der Überwachungskameras zeigen, wie der Bus auf den Bahnübergang fährt, obwohl die Schranke unten ist. Die genauen Hintergründe sind noch unklar. 7 Kinder und 2 Erwachsene saßen in dem Bus, als der Unfall passiert ist. Im Zug blieben alle unverletzt.
20: Die Staatsanwaltschaft Potsdam ermittelt wegen häuslicher Gewalt gegen Schauspieler Christian Ulmen. In der Sache geht es um Vorwürfe seiner Ex-Frau Colleen Fernandes. Die 44-Jährige hat ihm auch digitale Gewalt vorgeworfen, das wird noch geprüft. Ulmen streitet die Vorwürfe ab. Deutschland ist bei der Eishockey-WM in der Schweiz ausgeschieden. Trotz 3 Siegen in Folge war die DEB-Auswahl auf Schützenhilfe angewiesen, um noch ins Viertelfinale zu kommen. Dafür hätte Ungarn gegen Lettland gewinnen müssen. Allerdings setzten sich die Letten mit 8:1 durch.
0: Und jetzt mehr Nachrichten aus dem SAW-Land.
13: Beim Spaziergang liegt plötzlich ein junges Reh oder ein kleiner Hase allein am Wegesrand. Viele wollen sofort helfen. Die Stadt Magdeburg warnt aber davor, Wildtiere einfach mitzunehmen. Gerade jetzt in der Brut- und Setzzeit ist es völlig normal, dass Jungtiere mal alleine sind. Die Elterntiere kommen meistens zurück. Für viele Wildtiere gilt außerdem ein Besitzverbot. Wer unsicher ist, findet in der App Wildtier-SOS-Tipps und Anlaufstellen in der Region. Aus Magdeburg, Lena Vieregge, Radio SAW.
20: Die nächsten Nachrichten in einer Stunde.
18: 2 nach 3, der Radio SAW Verkehrsservice, der schnellste im SAW Land. Schon wieder gut was los. A2 Richtung Hannover zwischen Wollin und Ziesa. Ein kaputter LKW im Baustellenbereich. Da 50 Minuten mehr einplanen, dann seid ihr da vorbei. Weiter zwischen Kreuz Magdeburg und Eilsleben. Baustellenstau 1,5 Stunden plus. Derzeit auch deswegen stockend auf der B1-Umleitung. Und Vorsicht zwischen Allerengersleben und Marienborn-Helmstedt. Reifenteile auf der rechten und der mittleren Spur. A2 Richtung Dortmund zwischen Lehrte und Hannover-Langenhagen. Stau wegen LKW-Bergungsarbeiten. 2 Stunden dauert es immer noch länger. Nutzt die weiträumige Umleitungsempfehlung ab Lehrte. Die A7 ist in Richtung Kassel zwischen Hahnmünden, Hedemünden und Hannover-Schmünden. Lutherberg gesperrt. Da wird eine Ölspur beseitigt. Nutzt die Umleitung ab dem Dreieck Drammetal. A7 Richtung Hamburg zwischen der Raststätte Hildesheimer Börde und Hildesheim-Drispenstedt. Stockend wegen Bauarbeiten. A9 Richtung München zwischen dem Rastplatz Pörstental um Weißenfels, Baustelle, 15 Minuten Stop and Go. A14 Richtung Magdeburg zwischen Schkeuditzer Kreuz und Gröbers, da stockt es nach Unfall, bitte denkt an die Rettungsgasse. A14 Richtung Dresden zwischen Lüderitz und Tangerhütte ist die Auffahrt Lüderitz gesperrt. A14 Richtung Schwerin zwischen Tangerhütte und Lüderitz, Stau, nutzt die Ausfahrt Tangerhütte, 35 Minuten aktuell mehr. Im Landkreis Jerichower Land ist die Straße zwischen Hobeck und Göbel nach Unfall gesperrt. In Thale ist die Neinstädter Straße zwischen Siebenspringe und Oststraße nach Unfall dicht. Und im Kreis Börde die Hauptstraße zwischen Marienborn und der A2-Anschlussstelle Allerengersleben. Da die Bahnschranken kaputt, die schließen nicht mehr, fahrt dort vorsichtig. Und die Straße zwischen der A14-Abfahrt Lüderitz und dem Abzweig Dolle nach einem Unfall gesperrt. Die Flitzerblitzer auf der A36 Richtung Braunschweig, Höhe Wernigerode Nord, auf der B71 Höhe Zienau Richtung Haldensleben und zwischen Gardelegen und Letzlingen Richtung Magdeburg. In Magdeburg weiter Rathenaustraße statt auswärts, in Halle Melanchthonplatz, in Düsseldorf Richtung Osterburg und umgekehrt und am Ortsausgang Hohenmölsen Richtung Starsiedel. Jo, das war wieder ordentlich was. Fehlt noch irgendwas in der Liste? Habt ihr noch ein Update? Gerne anrufen, Bescheid sagen, kostenfrei an der 0800 1630 630. Danke und gute Fahrt durchs SAW-Land. Da, wo es geht zumindest. Aktuelle Temperatur in Langelsheim bei Goslar 27 schöne Grad. Weiter bestes Fernwetter, kaum Wolken, viel Sonne und das Gute, die Nachttemperaturen. Ja, die sind immer noch so, dass man die Wohnung wieder gut runterkühlen kann. 15 bis 11 Grad heute Nacht, kaum Wolken dabei. Morgen dann tagsüber nicht mehr ganz so heiß wie heute. 22 bis 24 Grad, viel Sonne, so ein paar schönen Wetterwolken. Und es bleibt auch am Donnerstag so.
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18: Hi zusammen, ihr hört den neuen Song eures Lieblingskünstlers, eurer Lieblingskünstlerin. Und auf einmal kommt eine Mail in euer Postfach hier. Möchtest du ein Ticket für sein Konzert kaufen? Das könnte die nahe Zukunft bei uns sein. Das wäre auch die Rettung für verzweifelte Fans, die bei begehrten Konzerten oft leer ausgehen. Wie genau das funktionieren soll, hört er gleich. Aber erstmal abtauchen in der erfrischendsten Playlist für das SAW-Land. Gleich haben wir Sommersound mit Inner Circle, Sweat. Dann der Mann, der als Kind in der Hitze Mallorcas groß geworden ist. Nico Santos direkt nach Coldplay.

So, genug geschwitzt hier mit Sweat. Kurz mal Deo auftragen. Ja, gut. Ja, komm, noch einen für Mama. So. Und weiter geht's hier bei Radio SAW von 3 bis 3. Und es ist ja ein Dauerthema bei allen, die gerne mal Konzerte besuchen. Bei so richtig begehrten Konzerten ist es ja teils unmöglich, irgendwie an Tickets zu kommen. Aber wie klingt das? Ihr hört Lieblingsmusik und bekommt nebenbei dann eine Mail ins Postfach. Hey, willst du nicht zu ihm oder zu ihr aufs Konzert? Hier der Ticketlink. Genau das will Spotify im Sommer in den USA erstmals einführen. Reserved heißt diese Funktion, also reserviert. Und für Superfans, die ihre Lieblinge ganz oft streamen, ihnen auch schon länger folgen, immer dann die neue Musik sofort wegsuchten, wenn die rauskommt. Für die soll es dann nämlich per Mail ein Angebot geben für Konzerttickets. Soll auch noch in anderen Ländern kommen, aber wann bei uns, das ist noch nicht raus. Insofern ab mit euch auf radio-srb.de. Der beste Konzerttickets schon jetzt für One Republic im Juli in Halle. Oder Johannes Oerding haben wir im August in Bad Harzburg. Also gönnt euch mal.

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8: Halb vier, der Radio SAW Verkehrsservice, der schnellste Messerweg. A2 Richtung Hannover zwischen Berlin und Ciesa, defekter LKW im Baustellenbereich, da 40 Minuten bis ihr vorbei seid und weiter zwischen Kreuz Magdeburg und Eilsleben. Baustellenstau, Dreiviertelstunde plus, derzeit auch Stop and Go auf der B1, die viele als Umleitung nutzen. Dann die A2 Richtung Dortmund zwischen Lehrte und Garbsen, Stop and Go, 40 Minuten plus. Die A7 ist in Richtung Kassel zwischen Hahnmünden-Hedemünden und Hahnmünden-Lutterberg gesperrt. Da wird immer noch eine Ölspur beseitigt, nutzt die Umleitung ab dem Dreieck Drammetal. A7 Richtung Hamburg zwischen der Raststätte Hildesheimer Börde und Hildesheim-Dristenstedt stockt deswegen Bauarbeiten. A9 Richtung München zwischen Rastplatz Pörstental und Weißenfeld, Stop and Go, Baustelle, Viertelstunde plus. A14 Richtung Magdeburg zwischen Schkeuditzer Kreuz und Gröbers, da Stop and Go immer noch nach Unfall, denkt bitte weiter an die Rettungsgasse. Die A14 Richtung Dresden zwischen Lüderitz und Tangerhütte, die Auffahrt Lüderitz gesperrt und in der Gegenrichtung zwischen Tangerhütte und Lüderitz Stau nach einem Unfall. Nutzt bitte die Ausfahrt Tangerhütte. 35 Minuten aktuell plus. In Thale ist die Neinstädter Straße zwischen Siebenspringe und Oststraße nach Unfall gesperrt. Umfahrt das Ganze weiträumig. Und im Jerichower Land ist die Straße zwischen Hobeck und Göbel nach einem Unfall dicht. Und Kreis Börde Hauptstraße zwischen Marienborn und A2 Allerengersleben. Die Bahnschranken dort kaputt, die schließen nicht mehr. Fahrt bitte vorsichtig. Die Flitzerblitzer auf der A36 Richtung Braunschweig, Höhe Wernigerode Nord. Auf der B2 in Bad Düben, auf der Muldebrücke in Richtung Leipzig. B71 Höhe Zienau Richtung Haldensleben und zwischen Gardelegen und Letzlingen Richtung Magdeburg. In Magdeburg weiter Rathenaustraße stadtauswärts und in Halle Melanchthonplatz. Wenn da was fehlt, ruft gern durch, kostenfrei 0800 1630 630 oder ihr schickt eine WhatsApp, die Nummer auf radio-saw.de. Da wo es geht, gute Fahrt.
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8: Aktuelle Temperaturen, Sickte bei Kremlingen 28 Grad. Sonne ballert, heute Nacht abkühlen bei 15 bis 11 Grad. Morgen dann nicht mehr ganz so heiße Temperaturen, 22 bis 24 Grad. Sehr gut auszuhalten, weiter viel Sonne, nur wenige Wolken.
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Für viele geht's rein in den ersten Feierabend der kurzen Woche. Oder ihr seid schon voll im Pfingstferienmodus mit den Kids und denkt an alles bloß nicht an Arbeit. Liegt mit leichtem Sonnenbrand auf der Terrasse. Radio SAW chillt mit euch auf jeden Fall durch diesen sonnigen Dienstag. Und falls ihr am Pfingstwochenende bei den Königstagen in Quedlinburg gefeiert habt, aber nicht mehr so viel wisst, weil Weinchen und Bierchen dann doch wieder etwas zu lecker waren. Hey, ab mit euch auf radio-saw.de. Wir haben da eine tolle Bildergalerie von der großen Radio-SAW-Party am Samstagabend. Das

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7: Ich bin André Glatzel. Guten Tag. Fast jeder Fünfte in Deutschland raucht. Das hat der Drogenbeauftragte der Bundesregierung Hendrik Streeck gesagt. Jugendliche sind mittlerweile immer häufiger am Rauchen und Vapen. In den letzten Jahren ist der Anteil der Raucher unter den 12- bis 17-Jährigen deutlich angestiegen. Streeck betont:
8: Aromen, die den Einstieg für Kinder und Jugendliche erleichtern, müssen vom Markt. Cola, Kaugummi, Erdbeer machen ein Abhängigkeitsprodukt am Ende angenehmer, süßer und sozial auch anschlussfähiger, wenn es eben nur nach Kiwi riecht und nicht nach Rauch. Und solche Aromen senken insgesamt die Hemmschwelle fürs Rauchen und den Konsum solcher Produkte.
7: Tragischer Unfall in Belgien. Dort sind ein Schulbus und ein Zug zusammengestoßen. Es gibt 4 Tote, 2 Kinder und 2 Erwachsene, so die belgische Regierung. Passiert ist das Ganze in der Nähe von Brüssel. Der Bus ist dort auf einen Bahnübergang gefahren, obwohl die Schranke unten war. Das Landgericht Wuppertal hat 4 Geldautomatensprenger zu langen Haftstrafen verurteilt. Einer der Niederländer kommt für über 8 Jahre hinter Gitter. Die Männer haben 18 Geldautomaten in Deutschland gesprengt und dabei über 1,5 Millionen Euro erbeutet. Deutschland ist bei der Eishockey-WM in der Schweiz ausgeschieden. Trotz 3 Siegen in Folge war die DEB-Auswahl auf Schützenhilfe angewiesen, um noch ins Viertelfinale zu kommen. Dafür hätte Ungarn gegen Lettland gewinnen müssen. Allerdings setzten sich die Letten mit 8:1 durch.
6: Und jetzt mehr Nachrichten aus dem SAW-Land.
9: Taxifahrten im Saalekreis werden teurer. Der Landkreis hat höheren Tarifen ab dem 1. Juni zugestimmt. Die gelten dann auch bis in die Stadt Halle. Der Grundpreis steigt auf 4,50 Euro. Die Preise für die Fahrten und Wartezeiten steigen um ca. 11%. Als Begründung wurden der gestiegene Mindestlohn für die Angestellten der Taxiunternehmen und die höheren Betriebs- und Spritkosten genannt. Aus Merseburg, Thorsten Rössler, Radio SAW.
7: Die nächsten Nachrichten in einer Stunde.
10: 2:58 der Radio SAW Verkehrsservice, der schnellste im SAW-Land. A2 Richtung Hannover zwischen Wollin und Ziesa, da stockt es wegen Bauarbeiten. 3/4 Stunde plant da mal mehr ein. Zwischen Kreuz Magdeburg und Eilsleben ebenfalls eine 3/4 Stunde plus. Da staut es sich wegen Bauarbeiten, derzeit auch Stop and Go auf der B1-Umleitung. A2 Richtung Dortmund zwischen Lehrte und Garbsen, 50 Minuten stockend. A9 Richtung München zwischen dem Rastplatz Pörstental und Weißenfels, Stop and Go, Baustelle 1/4 Stunde plus. A14 zwischen Lüderitz und Tangerhütte haben wir eine Vollsperrung der Auffahrt Lüderitz. Kurz hinter der Abfahrt gab es nämlich einen schweren Unfall. Aktuell laufen noch Unfallaufnahme und die Bergungsarbeiten. Plant da aktuell mal mindestens eine 30 Minuten mehr ein. B189 Richtung Magdeburg-Höhe Dahlen, da steht ein Pannenauto im Kurvenbereich. Vorsicht! Im Landkreis Jerichower Land ist die Landstraße zwischen Hobeck und Göbel nach Unfall noch immer gesperrt. In Thale die Neinstädter Straße zwischen Siebenspringe und Oststraße nach Unfall dicht, Umfahrt weiträumig. Und Kreis Börde Hauptstraße zwischen Marienborn und A2 Allerengersleben, da immer noch die Bahnschranke kaputt, die schließt nicht mehr, also fahrt dort bitte vorsichtig. Die Flitzerblitzer auf der A36 Richtung Braunschweig, Höhe Wernigerode Nord. B2 in Bad Düben auf der Muldebrücke Richtung Leipzig. B71 Höhe Zienau Richtung Haldensleben und zwischen Gardelegen und Letzlingen Richtung Magdeburg. In Magdeburg auf der Walter-Rathenau-Straße stadtauswärts und in Halle-Melanchthon-Platz. Wenn ihr noch ein Update für uns habt, gerne anrufen, Bescheid sagen, waren wir gemeinsam die anderen. 0800 1 630 630. Danke und gute Fahrt durchs SAW-Land. Aktuelle Temperaturen Madel bei Burg, 29 Grad ist Wetter für den Badesee und die heißen letzten Tage, die haben die Temperatur ja schon ein bisschen angenehmer gemacht. Ahrensee in der Altmark aktuell bei knapp 19 Grad, das waren vor einer Woche ja nur so 2-3 Grad weniger. Insofern gönnt euch See im Feierabend, heute Nacht dann weiterkommende Wolke, 15 bis 11 Grad. Und morgen auch wieder den ganzen Tag meist sonnig, aber nicht mehr ganz so heiß, bei 22 bis 24 Grad.
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10: Hi zusammen, durchgeschwitzt in den Dienstagfeierabend und jetzt Sonnenbrille aufs Näschen und ab ins heiße Auto und dazu die offizielle Feierabend-Playlist fürs SAW-Land. In dieser halben Stunde der frische Super von BTS mit dabei. Swim heißt das Ding, passend zum Wetter. Mit dem Song haben sie gestern bei den American Music Awards einen Award eingesackt und als Künstler des Jahres wurden die Jungs aus Südkorea auch noch ausgezeichnet. Außerdem gleich Pop von Ausdies, Rock von Green Day und jetzt Pink, Runaway. So

0: erst WGT, Wave Gothic Treffen und jetzt Fußballfest. Also Leipzig kommt gerade aus dem Feiern gar nicht mehr raus. Hier ist Radio SAW von 3 bis 3 für alle, die sich fragen, warum da immer mehr Menschen in Trikots durch die Leipziger City laufen. Freddy, erzähl mal, was ist denn da los in deiner Heimatstadt?
1: Ja, Leipzig ist ja gerade Fußballhauptstadt. Morgen Abend steigt in der Red Bull Arena das große UEFA Conference League Finale und die ganze Stadt feiert mit. Auf dem Marktplatz eine riesige Fan- und Festivalzone. Man kann alles Mögliche ausprobieren, so Soccer-Pitches, Mitmachaktionen. Man kann unterm Tisch Fußball spielen. Es gibt Blindenfußball, Rollstuhlfußball und wirklich überall ist was los. Alles ist kostenlos, auch die Konzerte. Morgen Abend vorm Finale stimmt die Hermes House Band ein und heute Abend kommt Alice Merton live vors Leipziger Rathaus. 20:30 wird sie anfangen und auch das kostenlos.
0: Ja, cool. Und für alle, die sich fragen, was da für Trikots sind, also zum einen sind das England-Fans von Crystal Palace und spanische Fußballfans von Rayo Vallecano, das die beiden Finalmannschaften. Und ich würde sagen, Alice Merton klingt schon nach einem perfekten Dienstagfeierabend für Lau, ja, oder so eine schöne Fanbeschäftigung mit den Kids. Das Ding wird sie garantiert live auch für euch singen. Das hier, No Roots, jetzt schon mal zum Mitsingen üben bei Radio SAW von 3 bis 3. Dann kommt mal gut in diesen heißen Dienstagfeierabend.

0: Hat er mir meinen Namen gesagt? Nee, Sven? Swim. Okay, Swim. So, wir müssen kurz auf die Straßen gucken. Der Radio SAW Verkehrsservice. Sofortmeldung für die A38 Richtung Göttingen zwischen Querfurt und Eisleben aufpassen. Da liegen Leitbarken auf allen Fahrspuren. A38 Richtung Göttingen zwischen Querfurt und Eisleben aufpassen. Leitbarken auf allen Fahrspuren.
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12: Halb fünf, der Radio SAW Verkehrsservice, der schnellste im SAW-Land. A9 Richtung Berlin zwischen Dreußig und Naumburg. Aufpassen, da gab es einen Unfall, deswegen dort Fahrzeugteile auf allen Fahrspuren. Auf der 9 Richtung Berlin zwischen Dreußig und Naumburg. A2 Richtung Hannover zwischen Brandenburg und Ziesa. Dreiviertelstunde Stau, vorsichtig an das Stauende heranfahren. Dann zwischen Irxleben und Eilsleben Stau wegen Bauarbeiten. Halbe Stunde plus, derzeit auch Stop and Go auf der B1 Umleitung. A2 Richtung Dortmund zwischen Kreuz Hannover Ost und Garbsen, 50 Minuten stockend. A9 Richtung München zwischen dem Rastplatz Pörstental und Weißenfels, eine Baustelle, da eine Viertelstunde Stop and Go. A9 Richtung Berlin, die Abfahrt Dessau Süd ist nach Unfall gesperrt. A14 Richtung Dresden zwischen Plötzgau und Könnern, die rechte Fahrspur wegen eines Polizeieinsatzes aktuell dicht. Dann A14 zwischen Lüderitz und Tangerhütte, eine Vollsperrung kurz hinter der Auffahrt Lüderitz. Da kam es nämlich zu einem schweren Unfall. Unfallaufnahme und Bergungsarbeiten laufen, also plant da auch noch ein bisschen mehr Zeit ein. A36 Richtung Fienenburg, zwischen Wolfenbüttel Süd und Flöte, Reifenteil auf der Fahrbahn. B189 in beiden Richtungen zwischen Dahlen und Gore aufpassen, ein defektes Fahrzeug, Polizei regelt das Ganze dort. Im Landkreis Jerichower Land, die Straße zwischen Hohbeck und Göbel noch immer nach Unfall gesperrt. Im Kreis Börde, da gibt es Probleme auf der Hauptstraße zwischen Marienborn und der A2-Anschlussstelle Allerengersleben. Da schließen die Bahnschranken nicht mehr, fahrt vorsichtig. Und die Flitzerblitzer. Auf der A36 Richtung Braunschweig, Höhe Wernigerode Nord, B2 in Bad Düben auf der Muldebrücke in Richtung Leipzig. In Magdeburg weiter Rathenaustraße stadtauswärts und in Halle Melanchthonplatz. Ja, und wenn ihr noch was loswerden wollt, macht das gerne kostenfrei an der Radio SAW Service Hotline 0800 1630 630 oder gerne WhatsApp schicken direkt ins Studio. Die Nummer auf radio-saw.de.
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12: Aktuelle Temperatur in Mehringen bei Aschersleben 29 Grad gemessen. Das ist heiß, dazu Sonne satt. Bleibt bis zum Abend so, nachts dann auch kaum Wolken. Da die Temperatur natürlich ein bisschen angenehmer. 15 bis 11 Grad und morgen wieder schön. Übermorgen auch wieder schön, aber die Maxi-Temperaturen, die drehen nicht mehr ganz so auf. Morgen und übermorgen liegen bei um die 23 Grad. Und jetzt schönen Feierabend an diesem Dienstag mit Madcon.

Also macht ruhig im Feierabend. Hier ist Radio SAW von 3 bis 3. Und ich habe es vorhin schon erzählt, die südkoreanische Boyband BTS war der große Abräumer bei den American Music Awards gestern in Las Vegas. Und eigentlich hätte man die Verleihung in südkoreanische Music Awards umbenennen müssen. Neben BTS gab es nämlich den Preis für den Song des Jahres für Golden. Aus Südkorea. Aus dem Netflix-Film K-Pop Demon Hunters. K-Pop, nicht K-Pop. K-Pop Demon Hunters von Huntrix und noch ein paar anderen. Das Ding gibt's gleich in voller Länge hier bei Radio SAW. Gewinnermusik. Vorher noch Bruno Mars und Michi Schulte. Back to start.

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8: Ich bin André Glatzel. Guten Tag. In Deutschland wird weiter viel geraucht und gewaped. Knapp ein Fünftel macht das, heißt es vom Statistischen Bundesamt. Am häufigsten greifen die 40- bis 44-Jährigen zu Kippe oder zur E-Zigarette. Auch bei Jugendlichen ist Rauchen wieder beliebter geworden. Dazu der Drogenbeauftragte der Bundesregierung, Hendrik Streeck.
9: Jugendliche werden durch poppige Aufmachung süßen Geschmack an einen hochgradig abhängig machenden Stoff herangeführt, dem Nikotin, und abhängig gemacht. Das sind Produkte, die im Übrigen zu 90% in China hergestellt werden. Solche aromatisierten Stoffe wie Strawberry Kiwi Vapes sind in China selber verboten, aber wir importieren sie.
8: Bei einem schweren Zusammenstoß zwischen einem Schulbus und einem Zug in Belgien sind zwei Kinder und zwei Erwachsene ums Leben gekommen. Das hat der belgische Verkehrsminister Grücke mitgeteilt. Offenbar war der Schulbus nördlich von Brüssel trotz geschlossener Schranken über einen Bahnübergang gefahren. Deutschland ist bei der Eishockey-WM in der Schweiz ausgeschieden. Trotz drei Siegen in Folge war die DEB-Auswahl auf Schützenhilfe angewiesen, um noch ins Viertelfinale zu kommen. Dafür hätte Ungarn gegen Lettland gewinnen müssen. Allerdings setzten sich die Letten mit 8:1 durch.
0: Und jetzt mehr Nachrichten aus dem SAW-Land.
10: Taxifahrten im Saalekreis werden teurer. Der Landkreis hat höheren Tarifen ab dem 1. Juni zugestimmt. Die gelten dann auch bis in die Stadthalle. Der Grundpreis steigt auf 4,50 Euro. Die Preise für die Fahrten und Wartezeiten steigen um ca. 11%. Als Begründung wurden der gestiegene Mindestlohn für die Angestellten der Taxiunternehmen und die höheren Betriebs- und Spritkosten genannt. Aus Merseburg, Thorsten Rössler, Radio SAW.
8: Die nächsten Nachrichten in einer Stunde.
11: 2:05, der Radio SAW Verkehrsservice, der schnellste Messer-WLAN. A2 Richtung Hannover zwischen Wollin und Bugautal. Stau aktuell 50 Minuten, mal mehr einplanen. Und weiter Richtung Hannover zwischen Irxleben und Eilsleben. Da eine Baustelle, Dreiviertelstunde Stau. Und auch die B1 als Umleitung ziemlich verstopft. A2 Richtung Dortmund zwischen Kreuz Hannover-Ost und Garbsen. 35 Minuten Stop and Go. Auf der A9 in Richtung Berlin ist die Abfahrt Dessau-Süd nach einem Unfall noch immer gesperrt. A14 zwischen Lüderitz und Tangerhütte, noch immer eine Vollsperrung der Auffahrt Lüderitz nach einem Unfall. B2 Richtung Lutherstadt-Wittenberg zwischen der B102 in Treuenbrietzen und Treuenbrietzen-Ausbau, da gibt es eine Vollsperrung nach Unfall. Im Landkreis Jerichower Land, die Straße zwischen Hobeck und Göbel noch immer dicht, auch da einen Unfall. Kreis Börde, die Hauptstraße zwischen Marienborn und A2 Allerengersleben, aufpassen, die Bahnschranken schließen nicht mehr, fahrt dort vorsichtig. Die Flitzerblitzer auf der A2 Richtung Berlin zwischen Burgost und Thesen, dann auf der A36 Richtung Braunschweig, Höhe Wernigerode Nord. B2 in Bad Düben auf der Muldebrücke in Richtung Leipzig, auf der B80 in Seeburg Richtung Halle. In Magdeburg weiter Rathenaustraße stadtauswärts und in Halle-Melanchthon-Platz. Wenn ihr noch irgendwas vermissen solltet, weil ihr noch irgendwas gesehen habt, gerne hier anrufen, Bescheid sagen. Waren wir gemeinsam die anderen. 0800 1630 630. Danke und gute Fahrt durchs SAW-Land. Aktuelle Temperaturen Pietzpool bei Mösern 29 Grad. Weiterhin bestes Wetter zum Feierabend. Kaum Wolken, viel Sonne, schön angenehme Temperaturen. Wahrscheinlich einigen doch schon ein bisschen zu heiß schon wieder. Nachttemperaturen sind immer noch angenehm. 15 bis 11 Grad, also da kann man schön Fenster aufhaben und die Bude kühlt runter. Morgen tagsüber nicht mehr ganz so heiß wie heute. 22 bis 24 Grad. Schön viel Sonne, ein paar Wolken, ja, aber so eine schöne Wetterwolken, also kein Regen und das bleibt auch am Donnerstag genauso.
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11: Hi zusammen, woher ist denn der Salat hier? Vom Bauer aus der Region? Nö, vom Dach. Das könnte ab sofort ein Gespräch im Supermarkt sein und die Zukunft des Einkaufens, die begonnen hat und auch wirklich... Eine absolut geile Idee. Wie genau die funktioniert, ihr hört es gleich. Aber bevor ihr in den Supermarkt springt, erstmal noch ganz viel Musik von den Backstreet Boys. Quit playing games. Hör auf, Spiele zu spielen. Jo, machen wir. Wir spielen Musik. Vorher noch Leonie und Ed Sheeran. So.

0: Hier ist Radio SAW von 3 bis frei auf dem Weg zum Einkaufen. Ja, wieder schön den Kühlschrank voll machen nach dem langen Wochenende. Und achtet mal drauf, auf den meisten Supermärkten ist ja obendrauf nix. Ein flaches Dach oft, that's it. Aber wer weiß, wie lange noch. Denn in Berlin, da hat jetzt ein Rewe-Supermarkt vor ein paar Tagen eröffnet, der aussieht, als wäre da eine Schwimmhalle obendrauf auf dem Dach. Aber ist es gar nicht. SAW-Kollege Thilo Vogelsang, was ist es genau?
1: Naja, auf dem Dach gibt es eine große gläserne Anlage, in der verschiedene Salatsorten angebaut werden. Zum Beispiel Kopfsalat oder Lollo Rosso. Das Ganze funktioniert fast ohne Erde. Die Pflanzen bekommen stattdessen regelmäßig Wasser und Nährstoffe. Dadurch wächst der Salat besonders schnell und braucht weniger Wasser als beim normalen Anbau. Nach der Ernte wird er direkt unten im Markt verpackt und verkauft. Später sollen von dort sogar viele weitere Supermärkte in Berlin beliefert werden.
0: Tja, seit 10 Jahren wurde an diesem Supermarkt der besonderen Art gearbeitet. Jetzt wurde er eröffnet. Ein Supermarkt mit Deutschlands größter Stadtfarm auf dem Dach drauf. Knapp 2800 Quadratmeter. Findet ihr, falls ihr mal vorbeischauen wollt, im Berliner Stadtteil Lankwitz. Also frischeren Salat bekommt er denn nur, wenn ihr direkt beim Bauern nebenan vom Feld klaut. Aber das lasst ihr bitte, ja? Besser.

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8: 17:30, schönen Feierabend, hier ist der Radio SAW Verkehrsservice, der schnellste im SAW-Land. A2 Richtung Hannover zwischen Wollin und Bukautal, da 50 Minuten Stau aktuell. Und weiter Richtung Hannover zwischen Irxleben und Eilsleben, da Baustellenstau eine halbe Stunde plus. A2 Richtung Dortmund zwischen Kreuz Hannover Ost und Garbsen, 35 Minuten Stop and Go. A9 Richtung Berlin, die Abfahrt Dessau-Süd noch immer nach Unfall gesperrt. A14 zwischen Lüderitz und Tangerhütte, die Auffahrt Lüderitz noch immer dicht. B2 Richtung Lutherstadt-Wittenberg zwischen B102 in Treuenbrietzen und Treuenbrietzen-Ausbau, eine Vollsperrung nach einem Unfall. Im Kreis Jerichower Land ist die Straße zwischen Hobeck und Göbel noch immer dicht. Auch da gab es einen Unfall. Dann in den Kreis Börde die Hauptstraße zwischen Marienborn und A2 Allerengersleben nicht gesperrt. Aber aufpassen, die Bahnschranken dort, die schließen nicht mehr. Deswegen dort bitte vorsichtig fahren. Die Flitzerblitzer auf der A2 Richtung Berlin zwischen Burg Ost und Thesen. A36 Richtung Braunschweig, Höhe Wernigerode Nord. B2 in Bad Düben auf der Muldebrücke in Richtung Leipzig, B80 in Seeburg Richtung Halle, in Magdeburg weiter Rathenaustraße stadtauswärts und in Halle Melanchthonplatz. Und wenn ihr noch was irgendwas sehen solltet auf dem Weg nach Hause, Staus, Fotoshootings, ganz egal was, sagt gern Bescheid, warnen wir gemeinsam die anderen. 0800 1630 630. Ihr könnt auch jederzeit eine WhatsApp schicken, Sprachnachricht zum Beispiel. Die Nummer auf radio-saw.de. Danke.
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8: Aktuelle Temperatur in Bergzoo bei Elbe Paray 29 Grad. Sonne weiterhin schön am Start. Die wird auch bis zum Abend bzw. bis zur Nacht bleiben, bis sie dann langsam selbst Feierabend macht. Nachttemperaturen 15 bis 11 Grad. Durchaus gut zum Runterkühlen. Morgen nicht mehr ganz so heiß. 22 bis 24 Grad. Das ist, glaube ich, so bei vielen die Wohlfühltemperatur. Sehr gut auszuhalten. Weiter viel Sonne, nur wenige Wolken.
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8: Medusa, Dermot Kennedy. Das Paradise.

0: Haus dann doch zu merken, dass Feiertag ist.
1: Ja, weil du übererholt bist.
0: Ich?
1: Ja, wenn man zu viel Erholung hat, passiert genau sowas.
0: Hans-Werner, zu viel Erholung ist doch ein Widerspruch in sich. Hast du heute eigentlich schon gehört, was in der Welt los ist?
1: Ja, ich habe Nachrichten im Radio gehört.
0: Dann bring mich mal auf den neuesten Stand.
1: Arbeitnehmerinnen und Arbeitnehmern aus der freien Wirtschaft droht die Rente mit 70. Bei der Rente mit 63 wird über Einschnitte diskutiert und das Rentenniveau könnte grundsätzlich sinken.
0: Ja, da bin ich raus.
1: Nee, während Millionen gesetzlich Versicherte vor harten Einschnitten stehen, bleibt ein System bislang weitestgehend außen vor. Unsere Beamtenpension.
0: Genau richtig.
1: Das soll jetzt von der Politik diskutiert werden.
0: Was? Ja, diskutieren können die ja ruhig. Und dann weitermachen wie bisher. Basta.
1: Eben nicht. Ich könnte mir vorstellen, dass es auch bei uns Einschnitte gibt.
0: Bei uns? Du willst an die heilige Kuh ran? An die Stütze des Systems? An die wundervollen Menschen, die Deutschland am Laufen halten? Ohne die es keine Struktur und damit keine Bürokratie gäbe? Menschen wie ich, die alles dafür geben, dass es dabei bleibt, dass der Bürger auch zukünftig vor großen Herausforderungen steht und damit nicht zum Weichei mutiert?
1: Ich fürchte ja.
0: Dagegen muss es sofort ein Gesetz geben. Das Beamtenpensionsschutzgesetz. Wollen wir das auf den Weg bringen, Harve?
1: Alfred, das sag ich dir beim Käffchen.
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11: Ich bin André Glatzel. Guten Abend. Fast jeder Fünfte in Deutschland raucht. Das hat der Drogenbeauftragte der Bundesregierung Hendrik Streeck gesagt. Jugendliche sind mittlerweile immer häufiger am Rauchen und Vapen. In den letzten Jahren ist der Anteil der Raucher unter den 12- bis 17-Jährigen deutlich angestiegen. Streeck betont:
12: Aromen, die den Einstieg für Kinder und Jugendliche erleichtern, müssen vom Markt. Cola, Kaugummi, Erdbeer machen ein Abhängigkeitsprodukt am Ende angenehmer, süßer und sozial auch anschlussfähiger, wenn es eben nur nach Kiwi riecht und nicht nach Rauch. Und solche Aromen senken insgesamt die Hemmschwelle fürs Rauchen und den Konsum solcher Produkte.
11: Tragischer Unfall in Belgien. Dort sind ein Schulbus und ein Zug zusammengestoßen. Es gibt 4 Tote, 2 Kinder und 2 Erwachsene, so die belgische Regierung. Passiert ist das Ganze in der Nähe von Brüssel. Der Bus ist dort auf einen Bahnübergang gefahren, obwohl die Schranke unten war. Einheitliche Bildungsstandards, damit alle Kinder die gleichen Chancen haben. Dafür spricht sich eine große Mehrheit der Menschen in Deutschland aus. Das zeigt eine Umfrage des Deutschen Kinderhilfswerks. Viele fordern außerdem mehr Investitionen in Kitas und auch mehr Personal. Auch Bundesbildungsministerin Prien hat sich zu dem Bericht geäußert. Sie findet,
13: dass die Investitionen in dieses umfassend verstandene Bildungssystem die Voraussetzung dafür sind, dass junge Menschen eine Chance haben, ein selbstbestimmtes Leben zu führen und auch an unserem politischen System teilzuhaben, gesellschaftliche Teilhabe überhaupt leben zu können. Ohne Bildung funktioniert das nicht.
11: Schweden geht mit gutem Beispiel voran. Weil die Energiekosten weiter hoch sind, will das Land billigere Tickets für den ÖPNV anbieten. Die Preise für Monatskarten sollen halbiert werden. In Deutschland gibt es bislang nur den Tankrabatt, der Verbraucher entlasten soll. Deutschland ist bei der Eishockey-WM in der Schweiz ausgeschieden. Trotz 3 Siegen in Folge war die DEB-Auswahl auf Schützenhilfe angewiesen, um noch ins Viertelfinale zu kommen. Dafür hätte Ungarn gegen Lettland gewinnen müssen. Allerdings setzten sich die Letten mit 8:1 durch. Die nächsten Nachrichten in einer Stunde.
14: 2:06, schönen Feierabend. Hier ist der Radio SAW Verkehrsservice, der schnellste im SAW-Land. Vorsicht auf der A2 Richtung Hannover zwischen dem Rastplatz Krähenberge Nord und Lostau. Reifenteile eines LKW auf der rechten Fahrspur. Dann A2 Richtung Hannover zwischen Wollin und Bugautal. 1 Stunde Stau. Weiter Richtung Hannover zwischen Irxleben und Eilsleben, Baustellenstau, 1/2 Stunde da. A2 Richtung Dortmund zwischen Kreuz Hannover Ost und Garbsen, 20 Minuten Stop and Go. Auf der A9 in Richtung Berlin ist die Abfahrt Dessau Süd noch immer gesperrt, da gab es einen Unfall. Dann geht's rüber auf die A391 Richtung Kreuz Braunschweig Nord zwischen Braunschweig Gartenstadt und Weststadt, Behinderung wegen eines kaputten Fahrzeugs. B2 Richtung Lutherstadt-Wittenberg zwischen der B102 in Treuenbrietzen und Treuenbrietzen-Ausbau noch immer eine Vollsperrung nach Unfall. Und im Kreis Börde auf der Hauptstraße zwischen Marienborn und der A2 Anschlussstelle Allerfingersleben so ein paar Probleme. Die Bahnschranken da schließen nämlich nicht mehr. Fahrt bitte dort unbedingt vorsichtig. Die Flitzerblitzer auf der A2 Richtung Berlin zwischen Burgost und Thesen, A36 Richtung Braunschweig, Höhe Wernigerode Nord. B80 in Seeburg Richtung Halle, in Magdeburg Walter Rathenau Straße stadtauswärts und in Halle Melanchthonplatz. Jo, das wär's soweit von uns. Wenn ihr noch irgendwas habt, gerne Bescheid sagen. Kostenfrei anrufen an der Radio SAW Service Hotline 0800 1 630. 630, danke und gute Fahrt durchs SAW-Land. Aktuelle Temperaturen Döcklitz bei Obhausen 27 Grad. Einfach ein perfekter Feierabend. Heute Nacht weiter kommende Wolke über uns 15 bis 11 Grad und morgen auch. Ja, einfach schön. Den ganzen Tag sonnig. Paar Wolken kann es geben, aber das sind alles harmlose, schöne Wetterwolken. Dazu 22 bis 24 Grad, also nicht mehr so heiß.
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14: Hi zusammen, ich weiß doch, wie es aussieht bei euch zu Hause. Ne? Der große Eisbecher aus dem Tiefkühlfach auch schon wieder zu 2/3 leer gelöffelt. Kein Wunder bei dem Wetter. Und denkt immer dran, falls ihr wieder ein schlechtes Gewissen beim Löffeln bekommt, Eis kann man immer essen, denn der Körper muss das Eis ja erwärmen, um es zu verarbeiten. Und verbrennt beim Erwärmen direkt wieder alles bei dieser internen Anstrengung. Lasst es uns genauso einreden. Und jetzt rein in die beste Mischung. Die Meisterabwechslung, gleich der frische Superhit von Kygo. Save My Love. Wir haben eine Runde Kult mit Juli. Geile Zeit. Direkt nach Shawn Mendes.

0: ein frischer Superhit fürs SAA-WLAN.
1: Kygo featuring Khalid und Griffin. Save my love.

0: Eine schöne Sommerhymne, Kygo und Khalid mit frischem Super Save My Love Feierabend.
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0: Und kurz der Radio SAW Verkehrsservice. Sofortmeldung für die A9. Richtung Berlin zwischen der Raststätte Osterfeld und Weißenfels. Da liegen Fahrzeugteile auf der mittleren Spur. Vorsicht A9. Richtung Berlin. Fahrzeugteile zwischen der Raststätte Osterfeld und Weißenfels. Kommt gut nach Hause in den Feierabend mit One Republic. If I lose myself.

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3: Deutschlands ältesten Fastnachtsverein finden wir nicht in Köln und auch nicht in Mainz, sondern im Landkreis Mansfeld-Südharz. Den Martins-Rita-Fastnachtsverein gibt es seit 1809.
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6: 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Halb sieben, der Radio SAW Verkehrsservice, der schnellste im SAW-Land. A2 Richtung Hannover zwischen Wollin und Pugautal, noch immer eine Stunde Stau. Richtung Hannover nochmal zwischen Irxleben und Eilsleben, da eine Baustelle, 25 Minuten Stau. Auf der A9 in Richtung Berlin noch immer die Abfahrt Dessau Süd nach Unfall gesperrt. Rüber auf die A391 Richtung Kreuz Braunschweig Nord zwischen Braunschweig-Gartenstadt und Weststadt. Immer noch Behinderungen durch ein defektes Fahrzeug. B2 Richtung Lutherstadt-Wittenberg zwischen der B102 in Treuenbrietzen und Treuenbrietzen-Ausbau. Die Straße noch immer voll gesperrt nach Unfall. Dann die B87 Richtung Naumburg zwischen Rödigsdorf und Oberrosslar nach Unfall gesperrt. Und im Landkreis Börde zwischen Marienborn und der A2-Anschlussstelle Allerengersleben aufpassen. Da schließen die Bahnschranken nicht mehr. Flitzerblitzer auf der A2 Richtung Berlin zwischen Burgost und Thesen. Auf der A36 Richtung Braunschweig Höhe Wernigerode Nord. B80 in Seeburg Richtung Halle, in Magdeburg Walter-Rathenau-Straße stadtauswärts und in Halle Melanchthon-Platz. Jo, wenn ihr noch ein Update habt, ruft kurz durch, kostet ja nichts, außer Überwindung. 0800 1630 630 oder ihr schickt eine WhatsApp. Die Nummer auf radio-sav.de.
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6: Aktuelle Temperaturen in Ehstedt bei Gardelegen 30 Grad. Also wenn es irgendwas Schlechtes an dem Wetter gibt, dann halt, dass ihr selber gießen müsst im Garten. Aber ansonsten, ja, nichts zu finden, woran man irgendwie meckern könnte. Die Sonne bleibt auch jetzt am Abend und in der Nacht dann kommen Wolken, 15 bis 11 Grad und morgen auch wieder schön sonnig. Und für alle, die wegen der Hitze so ein bisschen nörgeln, ein bisschen zu heiß, oh, kein Problem, morgen so um die 23 Grad. Tja. Dienstag Feierabend, hier ist Radio SAW. Beste Mischung, meiste Abwechslung, gleich mit MC Hammer, You Can Touch This. Felix Jähn, now's a good time to be, direkt nach Tom Gregory.

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1: Hoch hinaus geht's morgen für die Kids im Merseburger Dom im Saalekreis. Bei der Ferienaktion Hinauf auf die Türme erkunden Kinder die geheimnisvollen Ecken des 1000 Jahre alten Doms. Über die Königstreppe lauft ihr vorbei an mittelalterlichen Graffitis bis hoch zum Aussichtspunkt mit Blick über Merseburg. Auf dem Dachboden warten alte Glocken, spannende Geschichten und am Ende basteln die kleinen Entdecker sogar ihre eigene Königskrone. Morgen im Merseburger Dom. Und um Extremwetterlagen dreht es sich morgen im Kulturzentrum Reichenstraße in Quedlinburg. Autoren erzählen von gesellschaftlichen Spannungen und dem Leben zwischen Umbruch und Unsicherheit. Entstanden ist das Projekt auf Reisen durch Brandenburg, Thüringen und das Erzgebirge. Wird auf jeden Fall ein bewegender Abend. Extremwetterlagen beginnt morgen 19 Uhr in Quedlinburg. An der Abendkasse zahlt ihr 15 Euro.
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8: Ich bin Gisa Weber. Guten Abend. In Deutschland wird weiter viel geraucht und gewaped. Knapp ein Fünftel macht das, heißt es vom Statistischen Bundesamt. Am häufigsten greifen die 40- bis 44-Jährigen zu Kippe oder zur E-Zigarette. Aber auch bei Jugendlichen ist Rauchen wieder beliebter geworden. Dazu der Drogenbeauftragte der Bundesregierung, Hendrik Streeck.
9: Jugendliche werden durch poppige Aufmachung süßen Geschmack an einen hochgradig abhängig machenden Stoff herangeführt, dem Nikotin, und abhängig gemacht. Das sind Produkte, die im Übrigen zu 90% in China hergestellt werden. Solche aromatisierten Stoffe wie Strawberry Kiwi Vapes sind in China selber verboten, aber wir importieren sie.
8: Einheitliche Bildungsstandards, damit alle Kinder die gleichen Chancen haben. Dafür spricht sich eine große Mehrheit der Menschen in Deutschland aus. Das zeigt eine Umfrage des Deutschen Kinderhilfswerks. Viele fordern außerdem mehr Investitionen in Kitas und auch mehr Personal. Auch Bundesbildungsministerin Prien hat sich zu dem Bericht geäußert. Sie findet,
10: dass die Investitionen in dieses umfassend verstandene Bildungssystem die Voraussetzung dafür sind, dass junge Menschen eine Chance haben, ein selbstbestimmtes Leben zu führen und auch an unserem politischen System teilzuhaben, gesellschaftliche Teilhabe überhaupt leben zu können. Ohne Bildung funktioniert das nicht.
8: In Belgien ist ein Zug mit einem Schulbus kollidiert. Es gibt 4 Tote, 2 Kinder und 2 Erwachsene. Das hat die belgische Regierung mitgeteilt. Die Einzelheiten von Tom Husse.
11: Passiert ist das Ganze am Morgen auf einem Bahnübergang nicht weit von Brüssel entfernt. Von der Bahngesellschaft heißt es, Bilder der Überwachungskameras zeigen, wie der Bus auf den Bahnübergang fährt, obwohl die Schranke unten ist. Die genauen Hintergründe sind noch unklar. 7 Kinder und 2 Erwachsene saßen in dem Bus, als der Unfall passiert ist. Im Zug blieben alle unverletzt.
8: US-Außenminister Rubio hält Frieden mit dem Iran weiter für möglich, trotz der neuen US-Angriffe. Im Laufe des Tages sind weitere Verhandlungen geplant. Gestern hatten die USA Raketenstellungen und Schiffe angegriffen, trotz geltender Waffenruhe. Die nächsten Nachrichten in einer Stunde.
12: 2:07 der Radio SAW Verkehrsservice, der schnellste im SAW-Land. A2 Richtung Hannover zwischen Wollin und Pukautal noch immer eine Stunde Stau. Dann weiter Richtung Hannover zwischen Irxleben und Eilsleben, da nochmal eine Baustelle, 25 Minuten Stau. Die B87 Richtung Naumburg zwischen Rödigsdorf und Oberroßla nach Unfall gesperrt. Und im Landkreis Börde noch immer Probleme zwischen Marienborn und der A2 Anschlussstelle Allerhingersleben. Da schließen nämlich die Bahnschranken nicht mehr. Vorsicht dort. Flitzer, Blitzer auf der A2 Richtung Berlin zwischen Burg Ost und Thesen, auf der A36 Richtung Braunschweig, Höhe Wernigerode Nord. B80 in Seeburg Richtung Halle, auf der Walter-Rathenau-Straße stadtauswärts in Magdeburg und in Halle Melanchthon-Platz. Wenn das noch nicht alles ist, ihr noch irgendwas seht auf dem Weg in den Feierabend, sagt gern Bescheid. 0800 1630 630, die kostenfreie Radio-SAW-Service-Hotline. Danke und gute Fahrt durchs SAW-Land. Aktuelle Temperatur in Lockstedt bei Übisfelde 28 Grad. Also Beschwerdeformular brauchen wir diese Woche erstmal nicht. In Sachen Wetter bis Donnerstag auf jeden Fall schön sonnig und trocken. Temperaturen, die gehen etwas zurück. Heute Nacht sowieso, weil Nacht ist, 15 bis 11 Grad. Morgen und übermorgen auch tagsüber viel Sonne, aber Maxi-Werte ja so um die 23 Grad, nicht mehr ganz so heiß. Und ab Freitag nähern wir uns wahrscheinlich wieder den 30 Grad an. Mal gucken.
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12: Hi zusammen, Sommer nicht nur draußen im SAW-Land, sondern auch in eurem Radio. Gleich Maria Maria, dieser Song, der fühlt sich mindestens nach 35 Grad und Sonne im Ohr an, Santana. Dann haben wir 90er in Neu, Bibi Rexha mit New Religion, dieser Insomnia-Remix. Ob von David Guetta mit dabei, das kann er nämlich auch. Gone, gone, gone und Rock packen wir auch noch auf den Grill. Welch der Abends jetzt mit Sanctuary, beste Mischung, meiste Abwechslung. Super.

0: Radio SAW von 3 bis 3, gleich noch mit Bibi Rexha, Santana und Nia.
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Hier Radio SAW Verkehrsservice, Sofortmeldung für die A36 Richtung Braunschweig zwischen dem Rastplatz Regensteinblick und Wernigerode Mitte. Vorsicht, ein Fahrradfahrer unterwegs auf der Autobahn. Oh. A36 Richtung Braunschweig aufpassen. Zwischen dem Rastplatz Regensteinblick und Wernigerode Mitte, da ist aktuell ein Fahrradfahrer unterwegs. Fahrt vorsichtig jetzt mit Santana.

0: Dienstagfeierabend im SAW-Land. DX Ambassadors mit Renegades. So, gleich halb 8, der Radio SAW Verkehrsservice, der schnellste im SAW-Land. Ja, da passiert nicht viel. Auf der A2 Richtung Hannover zwischen Wollin und Bugautal noch immer eine Stunde Stau. Naja, immerhin ein schönes Wetter. Weiter Richtung Hannover zwischen Irxleben und Eilsleben, Stau wegen Bauarbeiten, 20 Minuten plus. A9 Richtung Berlin zwischen der Raststätte Osterfeld und Weißenfels, ein defekter LKW. A9 Richtung München zwischen Eisenberg und Bad Klosterlausnitz, ebenfalls ein defekter LKW mit Reifenschaden. Vorsicht auf der A36 Richtung Braunschweig zwischen dem Rastplatz Regensteinblick und Wernigerode Mitte ein Fahrradfahrer. Im Landkreis Börde zwischen Marienborn und der A2-Anschlussstelle Allerengersleben, da schließen die Bahnschranken nicht mehr. Passt dort ein bisschen auf beim Rüberfahren. Ohne Meldung von den Wasserstraßen, die Fähre Breitenhagen hat den Betrieb wegen Niedrigwassers bis auf Weiteres eingestellt. Flitzer, Blitzer natürlich auch auf der A36 Richtung Braunschweig, Höhe Wernigerode Nord. Auf der B80 aufpassen, in Seeburg Richtung Halle. In Magdeburg weiter Rathenaustraße statt auswärts und in Halle Melanchthonplatz. Jo, wenn ihr noch was loswerden wollt, könnt ihr gerne machen. Staus, Flitzer, Blitzer, immer her damit. Kostenfreie Radio SAW Service Hotline 0800 1630 630. Oder ihr schickt eine WhatsApp. Das geht auch, die Nummer auf radiosaw.de. Aktuelle Temperaturen Schwerz bei Landsberg 27 Grad. Ja, das bleibt die nächsten Tage erstmal. Also auf jeden Fall bis Donnerstag schön sonnig und trocken. Temperaturen gehen ein bisschen zurück. Heute Nacht 15 bis 11 Grad. Morgen und übermorgen dann tagsüber Maxiwerte so zwischen 22 und 24 Grad. Und am Freitag dann wahrscheinlich wieder so 28 bis 30 Grad. Müssen wir mal gucken, wie sich das die Woche entwickelt.
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Der Radio SAW Verkehrsservice, Sofortmeldung für die B81 Richtung Magdeburg, aufpassen zwischen Hainburg und Kroppenstedt, ein defekter LKW, rechte Spur. Vorsicht auf der B81 Richtung Magdeburg, zwischen Hainburg und Kroppenstedt, ein kaputter LKW, rechte Spur.

Wisst ihr, was das Tolle an einer Spätschicht bei so einem Wetter ist? Nichts. Absolut nichts. Und deswegen werde ich jetzt fluchtartig diese Räumlichkeiten verlassen, um meinen weißen Beinchen noch ein paar letzte Sonnenstrahlen und Bräune zu gönnen. Denn wie sagte ja schon der deutsche Philosoph und Vordenker Vicky Krause, bist du braun, kriegst du Frauen. Ab 8 kommt dann Kollege Eike Lange. Er hat Lichtschutzfaktor 30 und ganz viel Musik dabei für euch. Also viel Spaß im Feierabend. Ich bin Sven Bornschein. Schönen Dienstag im Messerwieland.

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6: Ich bin Gisa Weber. Guten Abend. Die Mehrheit der Deutschen findet, dass in puncto Bildungsgerechtigkeit noch viel zu tun ist. Das kam bei einer Umfrage des Deutschen Kinderhilfswerks raus. Vor allem Kinder aus sozial benachteiligten Familien haben oftmals das Nachsehen. Deshalb braucht es einheitliche Bildungsstandards und mehr Investitionen in Kitas und Schulen. So die Forderungen des Kinderhilfswerks. Und Bundesbildungsministerin Prien sagt, mehr Geld für das Bildungssystem sei kein nice to have, sondern eine Art von Schicksalsfrage. Fast jeder Fünfte in Deutschland raucht. Das hat der Drogenbeauftragte der Bundesregierung Hendrik Streeck gesagt. Jugendliche sind mittlerweile immer häufiger am Rauchen und Vapen. In den letzten Jahren ist der Anteil der Raucher unter den 12- bis 17-Jährigen deutlich angestiegen. Streeck betont:
7: Aromen, die den Einstieg für Kinder und Jugendliche erleichtern, müssen vom Markt. Cola, Kaugummi, Erdbeer machen ein Abhängigkeitsprodukt am Ende angenehmer, süßer und sozial auch anschlussfähiger, wenn es eben nur nach Kiwi riecht und nicht nach Rauch. Und solche Aromen senken insgesamt die Hemmschwelle fürs Rauchen und den Konsum solcher Produkte.
6: Nach der Drohung gegen Ausländer in Kiew hat die EU den Geschäftsträger der russischen Botschaft einbestellt. Russland hat Ausländer und Diplomaten dazu aufgerufen, die ukrainische Hauptstadt zu verlassen und weitere Angriffe auf Kiew angekündigt. Kommissionssprecherin Hipper nennt das auf X eine inakzeptable Eskalation. Brüssel fordere Russland auf, den Beschuss von Zivilisten zu beenden und einer vollständigen und bedingungslosen Waffenruhe zuzustimmen. US-Außenminister Rubio hält Frieden mit dem Iran weiter für möglich, trotz der neuen US-Angriffe. Im Laufe des Tages sind weitere Verhandlungen geplant. Gestern hatten die USA Raketenstellungen und Schiffe angegriffen, trotz geltender Waffenruhe. Deutschland ist bei der Eishockey-WM in der Schweiz ausgeschieden. Trotz 3 Siegen in Folge war die DEB-Auswahl auf Schützenhilfe angewiesen, um noch ins Viertelfinale zu kommen. Dafür hätte Ungarn gegen Lettland gewinnen müssen. Allerdings setzten sich die Letten mit 8:1 durch. Die nächsten Nachrichten in einer Stunde.
8: 2:08, hier ist der Radio SAW Verkehrsservice, der schnellste im SAW-Land. A2 Richtung Berlin, hier ist die Abfahrt Lehrte aktuell gesperrt. A2 in Richtung Hannover, zwischen Wollin und Buckautal, aktuell 1 Stunde Stau wegen Bergungsarbeiten. Und weiter zwischen Zieser und Thesen, hier stockt es wegen Bauarbeiten. 15 Minuten braucht ihr aktuell länger. A2 Richtung Hannover weiter, zwischen Irxleben und Eilsleben, aktuell 10 Minuten stockend Baustelle. A9 Richtung Berlin, zwischen Kleinmarzens und Niemek, aufgepasst, hier steht ein kaputtes Auto im Baustellenbereich. B81 Richtung Magdeburg, zwischen Kroppenstedt und dem Abzweig Westeregeln, hier steht ein kaputter LKW auf der rechten Spur. Die A39 ist in Richtung Salzgitter, zwischen Salzgitter-Lebenstedt Süd und Salzgitter-Lichtenberg, bis Mittwoch früh um 5 Uhr wegen Bauarbeiten gesperrt. Eine Umleitung für euch geht über die U76. Und Landkreis Börde, zwischen Marienborn und der A2 Anschlussstelle Alleringlersleben. Hier schließen aktuell die Bahnschranken nicht mehr, bitte fahrt hier vorsichtig. Flitzer, Blitzer. stehen auf der A36 Richtung Braunschweig, Höhe Wernigerode Nord. In Magdeburg wird geblitzt auf der Walter-Rathenau-Straße stadtauswärts und in Halle stehen sie auf dem Melanchthon-Platz. Habt ihr noch mehr gesehen? Staus, Behinderungen, Flitzerblitzer. Dann einfach durchklingeln, das ist kostenfrei an der Service-Hotline. Das ist die 0800 1 630 630 oder schickt eine WhatsApp. Nummer und Infos findet ihr auf radiosaw.de. Danke, gute Fahrt euch. Richtig schönes Wetter auch noch heute Abend und in der Nacht geht's weiter. Entspannt, meist sternklar und trocken. Tiefstwerte so um die 15 bis 12 Grad. Aktuell haben wir noch 25 Grad bei euch in Bielen bei Nordhausen. War gut heiß heute bei bis zu 30 Grad. Morgen der Mittwoch wird ein bisschen entspannter. 22 bis 25 Grad maximal, aber weiter freundlich mit viel Sonne. Und der Donnerstag ähnlich 21 bis 23 Grad, aber trotzdem sonnig und trocken. Und am Freitag, da knallen wir dann auch wieder mit Sonne raus bis zu 28 Grad. Macht euch einen entspannten Abend, ganz egal, ob ihr da im Feierabend jetzt das Wetter genießt oder in der Spätschicht die Stellung haltet. Wir sind bei euch und versorgen euch mit der besten Mischung und der meisten Abwechslung. Und da mischt sich hier gleich Olivia Dean mit ein, mit ihrer richtig schönen Nummer Man I Need von ihrem aktuellen Album The Art of Loving. Davon gibt es jetzt übrigens eine ganz besondere Edition, nämlich die erste Live-Version. Von ihrer Europa-Tour gibt es in einem richtig schicken, durchsichtigen Vinyl. Wir haben Robbie Williams gleich noch für euch mit einem Hammerding aus den 2000ern. Rock DJ und den Anfang machen jetzt Sophie and the Giants mit Shut Up and Dance. Ich bin Eike Lange. Entspannten Dienstagabend euch. Super.

Also wenn ihr denkt, die Temperaturen im SAW-Land, die sind heute heiß gewesen, dann wart aber auch noch nicht in der Gerüchteküche von Harry Styles. Da wird nämlich gerade richtig heiß gekocht. Radio SAW hier für euren Montagabend gleich mit der aktuellen Nummer von Harry Styles, von dem ja gerade gemunkelt wird, dass er seine Hochzeit vorbereitet. Ja, der Sänger ist ja schon länger mit der Schauspielerin Zoe Kravitz zusammen. Ja, das ist die Tochter von Lenny Kravitz. Und Insider wollen jetzt wohl herausgefunden haben, dass die eine kleine, feine Hochzeit für den Winter planen. So rund um Weihnachten wollen sie wohl in New York die Hochzeitsglocken läuten lassen. Aber auch nur ganz leise im engsten Familienkreis. Ist natürlich noch nichts bestätigt. Ihr bekommt hier gleich aber garantiert Harry Styles mit American Girls. Direkt nach Musik aus unserem 2010er Stream. Hier sind für euch Bastille mit Pompeii auf Radio SAW.

20.30 Uhr, halb neun, entspannten Dienstagabend euch. Hier ist der Radio SAW Verkehrsservice, der schnellste im SAW-Land. A2 Richtung Berlin, die Abfahrt Lehrte ist ja aktuell gesperrt. A2 in Richtung Hannover, zwischen Wollin und Buckautal, aktuell 50 Minuten Stau, hier laufen immer noch Bergungsarbeiten. Und weiter zwischen Ziesa und Thesen stockt es nach einem Unfall, 15 Minuten braucht ihr hier länger. Und zwischen Irxleben und Alsleben auch nochmal stockend 10 Minuten plus wegen einer Baustelle. A2 in Richtung Dortmund, zwischen Hermelerwald und Lehrte Ost, aktuell ein defekter LKW auf der rechten Spur, vorsichtig fahren. A9 Richtung Berlin, zwischen Kleinmarzehns und Niemek, aufgepasst, ein defektes Auto im Baustellenbereich. A14 Richtung Dresden, zwischen Gröbers und dem Schkeuditzer Kreuz, auch hier Behinderungen durch ein defektes Auto. A38 Richtung Göttingen, zwischen Eisleben und der Raststätte Rhonetal, aufgepasst, Reifenteile auf der gesamten Fahrbahn. Die A39 ist in Richtung Salzgitter, zwischen Salzgitter-Lebenstedt Süd und Salzgitter-Lichtenberg, bis morgen früh 5 Uhr wegen Bauarbeiten gesperrt. Nur Umleitung geht für euch über die U76. Und B81 Richtung Magdeburg, zwischen Kroppenstedt und dem Abzweig Westeregeln, aufgepasst, hier steht ein defekter LKW auf der rechten Spur. Flitzer, Blitzer. Stehen auf der A36 Richtung Braunschweig, Höhe Wernigerode Nord. In Magdeburg wird geblitzt, Walter Rathenau Straße stadtauswärts und in Halle stehen sie auf dem Melanchthonplatz. Habt ihr noch mehr gesehen? Staus, Behinderung, Flitzerblitzer? Dann einfach anrufen an der kostenfreien Service-Hotline. Das ist die 0800 1 630 630. Danke, gute Fahrt euch. Ich hoffe, ihr könnt das Wetter heute Abend noch genießen. Richtig schön, noch ein bisschen Sonne können wir kriegen. Aktuell haben wir 27 Grad bei euch in Hötensleben bei Helmstedt. Morgen, der Mittwoch, hat bis zu 25 Grad im Gepäck, wird ein bisschen kühler bei so 22 bis 25 Grad. Und auch der Donnerstag bleibt nochmal ein bisschen milder, 21 bis 23 Grad. Aber am Freitag, da schrauben wir dann wieder hoch bis zu 28 Grad. Und eine Sache ist sicher, wir kriegen wieder Sonne satt, Sonne pur, nicht wirklich viel Wolken und Regen ist sowieso kein Thema. Hier ist Radio SAW. Die beste Mischung und die meiste Abwechslung für euren Abend. Gleich 90er Sound von Tom Petty and the Heartbreakers, Learning to Fly. Wir haben Lieblings-Superhit Hug Yourself für euch von Kamrat. Und das hier ist Taylor Swift mit Shake It Off. Ich bin Eike Lange. Schön, dass ihr mit am Start seid.

0: Abend für euch, Pfingstferien für eure Kids und für euch alle die beste Mischung und die meiste Abwechslung bei Radio SAW. Hey zusammen, gleich für euch Loi mit Red Eyes. Und da seid ihr vielleicht gerade in den letzten Zügen vom Grillabend und überlegt, geht da noch eine Wurst oder geht keine mehr? Vielleicht gönnt ihr euch auch gerade zum Nachtisch so ein kleines Kippchen. Ja, die Zahlen von Rauchern, die gehen wieder nach oben. Zumindest und vor allem bei Jugendlichen. Da sind die Zahlen auf fast 10% gestiegen. Vor 4 Jahren waren es gerade mal 6,1% der 12- bis 17-Jährigen gewesen, die Nikotinprodukte konsumiert haben. Ist also gut nach oben geschossen, die Zahl. Kollege Jan Renner-Heitze, woran liegt denn das?
1: Zigaretten zu rauchen ist schon lange out. Das ist bei Jugendlichen die Trendwende. Wieder hin zu mehr Nikotinkonsum gibt, liegt an E-Zigaretten mit ihren verschiedenen Geschmacksrichtungen und einem Marketing, das vor allem auf junge Menschen abzielt. Der Drogenbeauftragte der Bundesregierung Hendrik Streeck sieht in den Ergebnissen der Umfrage ein Warnsignal. E-Zigaretten sind aus seiner Sicht zu leicht zugänglich, erfordert mehr staatliche Regulierung bei Inhaltsstoffen wie auch Werbung.
0: Außerdem, wenn man E-Zigaretten immer raucht, ist irgendwie auch doof mit den vielen Geschmacksrichtungen, dann kommt der Geschmack vom Gegrillten auch nicht mehr so gut durch. Also genießt den Abend, ganz egal wie er aussieht, ob am Grill oder noch in der Spätschicht. Wir liefern euch ganz viel Lieblingsmusik. Hier ist Radio SAW, jetzt mit Gute Laune Superhit Pride von Felix Jehn und Jay Hart.

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5: Ich bin Gisa Weber. Guten Abend. Ob Kippen oder E-Zigaretten, fast jeder Fünfte in Deutschland raucht oder vapet. Das hat der Drogenbeauftragte der Bundesregierung, Hendrik Streeck, gesagt. Besonders auffällig, in den letzten Jahren ist der Anteil der Raucher unter den 12- bis 17-Jährigen deutlich angestiegen. Streeck fordert, dass Aromen, die den Einstieg von Kindern und Jugendlichen erleichtern, vom Markt müssen. Sprich, solche Geschmacksrichtungen wie Cola, Erdbeer oder Kiwi. Wer keine Kinder hat, soll bald mehr in die Pflegeversicherung einzahlen. Das plant Gesundheitsministerin Warken, schreibt das Redaktionsnetzwerk Deutschland. Der Extrabeitrag für Kinderlose soll von 0,6 auf 0,7 Prozentpunkte steigen, macht dann insgesamt 4,3 Prozent vom Gehalt. Hintergrund ist ein Milliardenloch in der Pflegekasse. Auch die Eigenanteile im Pflegeheim sollen steigen. Gutverdiener sollen ebenfalls mehr zahlen. Einheitliche Bildungsstandards, damit alle Kinder die gleichen Chancen haben. Dafür spricht sich eine große Mehrheit der Menschen in Deutschland aus. Das zeigt eine Umfrage des Deutschen Kinderhilfswerks. Viele fordern außerdem mehr Investitionen in Kitas und auch mehr Personal. Auch Bundesbildungsministerin Prien hat sich zu dem Bericht geäußert. Sie findet,
6: dass die Investitionen in dieses umfassend verstandene Bildungssystem die Voraussetzung dafür sind, dass junge Menschen eine Chance haben, ein selbstbestimmtes Leben zu führen und auch an unserem politischen System teilzuhaben, gesellschaftliche Teilhabe überhaupt leben zu können. Ohne Bildung funktioniert das nicht.
5: Tragischer Unfall in Belgien. Dort sind ein Schulbus und ein Zug zusammengestoßen. Es gibt 4 Tote, 2 Kinder und 2 Erwachsene, so die belgische Regierung. Passiert ist das Ganze in der Nähe von Brüssel. Der Bus ist dort auf einen Bahnübergang gefahren, obwohl die Schranke unten war. Die Staatsanwaltschaft Potsdam ermittelt wegen häuslicher Gewalt gegen Schauspieler Christian Ulmen. In der Sache geht es um Vorwürfe seiner Ex-Frau Colleen Fernandes. Die 44-Jährige hatte ihm auch digitale Gewalt vorgeworfen. Das wird noch geprüft. Ulmen streitet die Vorwürfe ab. Die nächsten Nachrichten in einer Stunde.
7: 8:58. Hier ist der Radio SAW Verkehrsservice, der schnellste im SAW-Land. Bitte vorsichtig fahren auf der A2 in Richtung Hannover. Zwischen Burgzentrum und dem Parkplatz Krähenberge. Hier liegt ein Teppich auf der rechten Spur. A2 Richtung Berlin, hier ist die Abfahrt Lehrte gesperrt. A2 Richtung Hannover, zwischen Wollin und Buckautal, 20 Minuten stockend wegen Bergungsarbeiten und 20 Minuten plus auch zwischen Cesa und Thesen, hier stockt es nach einem Unfall. A9 Richtung Berlin, zwischen Kleinmarzenz und Niemeck, aufgepasst, hier steht ein defektes Auto im Baustellenbereich. A14 Richtung Dresden, zwischen Gröbers und dem Schkeuditzer Kreuz, auch Behinderungen durch ein kaputtes Auto. A38 Richtung Leipzig, zwischen Leipzig-Neuer Hart und Leipzig-Süd steht ein defektes Auto auf der rechten Spur. Die A39 ist in Richtung Salzgitter, zwischen Salzgitter-Lebenstedt Süd und Salzgitter-Lichtenberg, bis morgen früh 5 Uhr wegen Bauarbeiten gesperrt. Umfahrt das Ganze am besten über die U76. Flitzerblitzer. Stehen auf der A36 in Richtung Braunschweig, Höhe Wernigerode Nord. In Magdeburg wird geblitzt auf der Walter-Rathenau-Straße stadtauswärts und in Halle stehen sie auf dem Melanchthon-Platz. Habt ihr noch mehr? Dann her! Die kostenfreie Service-Hotline ist die 0800 1 630 630, oder schickt uns eine WhatsApp. Nummer und Infos dazu auf radiosaw.de. Danke. Gute Fahrt euch. Es geht entspannt durch den Abend. Aktuell haben wir noch 21 Grad bei euch in Groß-Börnecke bei Stassfurt. Heute Nacht die tiefsten Werte bei 15 bis 12 Grad. Dazu weiter meist sternklar und trocken. Zum Morgen hin mal ein paar hauchdünne Wolken. Aber die Tu-Nichts-Regen gibt's morgen am Mittwoch nicht. Es bleibt freundlich mit viel Sonne bei maximal 25 Grad. Ja, bleibt ein bisschen kühler im Gegensatz zu heute. Und auch der Donnerstag bleibt ein bisschen bedeckt. 21 bis 23 Grad, aber sonnig. Und am Freitag dann auch wieder wärmer bei bis zu 28 Grad. Und damit schönen Feierabend auch an alle, die jetzt so langsam aus der Spätschicht kommen. Und das ist doch geil, oder? Immer noch hell draußen. Genießt die letzten Sonnenstrahlen mit ganz viel Lieblingsmusik im Ohr. Gleich für euch aus unserem 90er-Stream. OMC mit How Bizarre. Newcomerin Holly Humberstone haben wir für euch mit ihrer aktuellen Nummer To Love Somebody. Und jetzt gibt's zwei Künstler zum Preis von einem. Hier sind The Kid Laroi und Justin Bieber mit Stay. Hier ist die beste Mischung. Die meiste Abwechslung. Ich bin Eike Lange. Sag Hi. Super.

Das ist euer Dienstagabend mit ganz vielen Lieblings-Superhits. Hier ist Radio SAW, gleich noch mit einem richtig entspannten 2000er. Perfekt, um im Feierabend mal ein bisschen durchzuatmen. Behind Blue Eyes spielen wir euch von Limp Bizkit. Nicht ganz so entspannt, aber trotzdem richtig cool. Das ist heute und morgen in Leipzig. Da wird nämlich ein großes Fanfest gefeiert, denn morgen ist Finale der UEFA Conference League in der Red Bull Arena. Da wird Fußball gespielt. Spielt der englische Fußballverein Crystal Palace gegen den Rayo Vallecano aus Madrid. Und dazu gibt's in Leipzig heute und morgen noch dick Party mit fetter Mucke und ganz viel Fußballlaune. Vielleicht mal ein kleiner Ausflugstipp für euch morgen zu den Pfingstferien. Und wenn Fußball nicht so ganz euer Ding ist, gar nicht schlimm, schaut einfach mal auf radiosaw.de oder in unserer kostenlosen App vorbei und checkt den Eventkalender. Da ist garantiert auch was für euch mit dabei. Und in der besten Mischung und der meisten Abwechslung machen wir weiter mit Dance Sound von David Guetta und Baby Rexha. Hier ist I'm Good.

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0: Halb zehn. Hier ist der Radio SAW Verkehrsservice, der schnellste im SAW-Land. A2 Richtung Berlin, hier ist die Abfahrt Lehrte aktuell gesperrt. A2 in Richtung Hannover, zwischen Wollin und Buckautal hier 15 Minuten Stau wegen Bergungsarbeiten und weiter zwischen Ziesa und Thesen 20 Minuten stockend hier nach einem Unfall. A38 Richtung Leipzig, zwischen Leipzig-Neuer Haardt und Leipzig-Süd aufgepasst, hier steht ein kaputtes Auto auf der rechten Spur. Und die A39 ist und bleibt in Richtung Salzgitter, zwischen Salzgitter-Lebenstedt-Süd und Salzgitter-Lichtenberg gesperrt. Wir laufen bis morgen früh Bauarbeiten, 5 Uhr sollte das hier durch sein. Umfahrt das Ganze am besten über die U76, kleiner Zahlendreher, sorry. Flitzer. Stehen auf der A36 Richtung Braunschweig, Höhe Wernigerode Nord. In Magdeburg wird geblitzt auf der Walter-Rathenau-Straße stadtauswärts. Und in Halle stehen sie auf dem Melanchthon-Platz. Habt ihr noch mehr? Dann her, die kostenfreie Service-Hotline 0800 1630 630. Danke, gute Fahrt euch. Wir werfen mal einen Blick zu euch nach Salzmünde bei Halle. 21 Grad stehen noch auf dem Thermometer. Heute Nacht die tiefsten Werte so zwischen 15 und 12 Grad. Dazu weiter entspannt, wolkenlos, meist sternklar. Zum Morgen hin kann es mal ein paar dünne Wölkchen geben, aber keine Angst. Morgen bleibt es entspannt am Mittwoch. Weiter viel Sonne, aber nicht mehr ganz so heiß. 22 bis 25 Grad maximal.
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perfekter Superhit, damit ihr mit ordentlich Power zur Nachtschicht kommt. Avicii mit Wake Me Up. Das ist die beste Mischung, die meiste Abwechslung. Das ist Radio SAW. Perfekter Superhit, damit ihr mit ordentlich Power zur Nachtschicht kommt.

0: 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Und wir können ja happy sein, dass es One Republic überhaupt noch als One Republic gibt, ne? Ja, als sie nämlich ihren ersten Superhit hatten, Stop and Stare, hatten die Jungs ein bisschen Angst, dass das Ding zum One-Hit-Wonder wird. Also hatten sie sich schon Gedanken über einen neuen Bandnamen gemacht. Zum Glück brauchen sie den nicht. Und wir genießen jetzt die aktuelle Nummer von der Pop-Rock-Band aus Colorado. USA.
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5: Ich bin Jana Klonikowski. Guten Abend. In Deutschland wird weiter viel geraucht und auch gewaped. Knapp ein Fünftel macht das, heißt es vom Statistischen Bundesamt. Am häufigsten greifen die 40- bis 44-Jährigen zur Kippe oder zur E-Zigarette. Aber auch bei Jugendlichen ist Rauchen wieder beliebter geworden. Dazu der Drogenbeauftragte der Bundesregierung, Hendrik Streeck.
6: Jugendliche werden durch poppige Aufmachung süßen Geschmack an einen hochgradig abhängig machenden Stoff herangeführt, dem Nikotin, und abhängig gemacht. Das sind Produkte, die im Übrigen zu 90% in China hergestellt werden. Solche aromatisierten Stoffe wie Strawberry Kiwi Vapes sind in China selber verboten, aber wir importieren sie.
5: Einheitliche Bildungsstandards, damit alle Kinder die gleichen Chancen haben. Dafür spricht sich eine große Mehrheit der Menschen in Deutschland aus. Das zeigt eine Umfrage des Deutschen Kinderhilfswerks. Viele fordern außerdem mehr Investitionen in Kitas und auch mehr Personal dafür. Auch Bundesbildungsministerin Prien hat sich zu dem Bericht geäußert. Sie findet,
7: dass die Investitionen in dieses umfassend verstandene Bildungssystem die Voraussetzung dafür sind, dass junge Menschen eine Chance haben, ein selbstbestimmtes Leben zu führen und auch an unserem politischen System teilzuhaben, gesellschaftliche Teilhabe überhaupt leben zu können. Ohne Bildung funktioniert das nicht.
5: Die USA und der Iran verhandeln weiter über ein Kriegsende, trotz der US-Angriffe auf iranische Schiffe und Raketenstellungen zuletzt. US-Außenminister Rubio hält Frieden mit dem Iran weiter für möglich. Er sagte, man werde sehen, ob es dabei Fortschritte gibt. Die Staatsanwaltschaft Potsdam ermittelt wegen häuslicher Gewalt gegen Schauspieler Christian Ulmen. In der Sache geht es um Vorwürfe seiner Ex-Frau Colleen Fernandes. Die 44-Jährige hatte ihm auch digitale Gewalt vorgeworfen. Das wird noch geprüft. Ulmen streitet die Vorwürfe ab. Deutschland ist bei der Eishockey-WM in der Schweiz ausgeschieden. Trotz 3 Siegen in Folgen war die DEB-Auswahl auf Schützenhilfe angewiesen, um noch ins Viertelfinale zu kommen. Dafür hätte Ungarn gegen Lettland gewinnen müssen. Allerdings setzten sich die Letten mit 8:1 durch. Die nächsten Nachrichten in einer Stunde.
8: 2:10. Hier ist der Radio SAW Verkehrsservice, der schnellste im SAW-Land. A2 Richtung Hannover zwischen Wollin und Buckautal. Aktuell 15 Minuten Stau wegen Bergungsarbeiten. Und weiter zwischen Zieser und Thesen. Auch hier stockt es nach einem Unfall. Hier sind es 20 Minuten plus. A38 Richtung Leipzig. Zwischen Leipzig-Neuerhardt und Leipzig-Süd aufgepasst. Hier steht ein kaputtes Auto auf der rechten Spur. Die A39 ist in Richtung Salzgitter. Zwischen Salzgitter-Lebenstedt-Süd und Salzgitter-Lichtenberg. Bis morgen früh 5 Uhr gesperrt. Grund sind Bauarbeiten. Umfahrt das Ganze am besten über die U76. Flitzerblitzer. Stehen auf der A36 in Richtung Braunschweig. Höhe Wernigerode Nord. In Magdeburg wird geblitzt, Walter Rathenau Straße stadtauswärts und in Halle stehen sie auf dem Melanchthonplatz. Habt ihr noch mehr gesehen? Staus, Behinderung, Flitzerblitzer, dann einfach durchklingeln, das ist kostenfrei an der Service Hotline. Das ist die 0800 1 630 630 oder schickt eine WhatsApp, Nummer und Infos dazu auf radio-saw.de. Danke, gute Fahrt euch. Eine richtig entspannte Nacht, wenig Wolken, meist sternklar, Temperaturen so um die 15 bis 12 Grad, im Harz ein Stück kälter so um die 10 Grad, aktuell 19 Grad, bei euch in Tuchheim bei Gentin und morgen am Mittwoch ein bisschen milder als heute, nicht mehr ganz so heiß, 22 bis 25 Grad maximal, dazu aber weiter sehr freundlich mit viel Sonne. Auch der Donnerstag bleibt nochmal temperaturtechnisch bedeckt bei 21 bis 23 Grad und am Freitag, da kommt die Wärme zurück bis zu 28 Grad. Und weiter freundlich mit einer ganzen Menge Sonne. Salat vom Dach. Das klingt jetzt erstmal vielleicht so nach einer Hobbit-Höhle, über der ein Garten steht. Und so ähnlich ist das tatsächlich auch in Berlin, bei einem neuen Rewe. Was da jetzt genau abgeht, das hört er in 10 Minuten nach der aktuellen Nummer von Clock Clock Out of the Dark. Wir haben die Pussycat Dolls für euch mit Doja aus den 2000ern. Und den Anfang, den macht Benson Boone mit Lieblings-Superhit Sorry, I'm Here for Someone Else. Das ist die beste Mischung, die meiste Abwechslung. Ich bin Eike Lange. Entspannte Nacht euch.

0: Wir alle kennen sie und irgendwie sind sie doch super langweilig, oder? Diese klassischen großen Supermarktgebäude, alle groß und richtig langweilig. Radio SAW hier, am späten Dienstag und in Berlin. Da hat jetzt ein neuer Rewe aufgemacht. Der sieht ein bisschen anders aus als die ganzen anderen Rewe-Märkte. Denn auf dem Dach ist ein riesiger Garten. Dort wird Salat angebaut, der später dann unten drunter im Markt zu kaufen ist. Und das mitten in der Stadt. Kollege Thilo Vogelsang, wie funktioniert denn das genau?
1: Naja, auf dem Dach gibt es eine große gläserne Anlage, in der verschiedene Salatsorten angebaut werden. Zum Beispiel Kopfsalat oder Lollo Rosso. Das Ganze funktioniert fast ohne Erde. Die Pflanzen bekommen stattdessen regelmäßig Wasser und Nährstoffe. Dadurch wächst der Salat besonders schnell und braucht weniger Wasser als beim normalen Anbau. Nach der Ernte wird er direkt unten im Markt verpackt und verkauft. Später sollen von dort sogar viele weitere Supermärkte in Berlin beliefert werden.
0: Früher gab es mit Kassetten Bandsalat, dann gab es mit Kopfhörern Kabelsalat und jetzt gibt es im Rewe Dachsalat. Danke, Thilo. Ihr hört Radio SAW, die beste Mischung und die meiste Abwechslung für eure Nacht. Gleich mit 90er Rock von Mike and the Mechanics mit Over My Shoulder. Und jetzt für euch 2010er Sound von Shawn Mendes. Hier ist Stitches.

Ganz entspanntes Ding für eure Dienstagnacht von Super High und Nika, Following the Sun. Wir haben es 22.30 Uhr, wir sind es gleich 10:30. Hier ist der Radio SAW Verkehrsservice, der schnellste im SAW-Land. A2 in Richtung Hannover, zwischen Wollin und Buckautal, aktuell Behinderungen wegen Bergungsarbeiten. Ihr kommt hier aber recht gut dran vorbei. Und weiter zwischen Ziesa und Thesen, aktuell 20 Minuten stockend nach einem Unfall. A38 in Richtung Leipzig, zwischen Leipzig-Neuer Hart und Leipzig-Süd aktuell ein defektes Auto auf der rechten Spur. Die A39 ist in Richtung Salzgitter, zwischen Salzgitter-Lebenstedt-Süd und Salzgitter-Lichtenberg bis morgen früh ca. 5 Uhr gesperrt. Hier laufen Bauarbeiten, umfahrt am besten über die U76. Flitzerblitzer. Stehen auf der A36 in Richtung Braunschweig, Höhe Wernigerode Nord. In Magdeburg wird geblitzt auf der Walter-Rathenau-Straße stadtauswärts und in Halle stehen sie auf dem Melanchthon-Platz. Habt ihr noch mehr gesehen? Staus, Behinderungen, Flitzerblitzer? Dann einfach durchklingeln, das ist kostenfrei an der Service-Hotline. Das ist die 0800 1 630 630. Danke, gute Fahrt euch. Wir werfen mal einen Blick aufs Thermometer bei euch in Sandersleben, das ist bei Hettstedt. 19 Grad haben wir, heute Nacht die tiefsten Werte so zwischen 15 und 12 Grad. Es bleibt entspannt, meist sternenklar und auch morgen der Mittwoch sieht gut aus. 22 bis 25 Grad maximal, dazu weiter viel Sonne, nur wenig Wolken. Auch der Donnerstag ähnlich, bis zu 23 Grad. Am Freitag, da schrauben wir die Temperaturen wieder ein bisschen höher bei bis zu 28 Grad. Hier ist Radio SAW, die beste Mischung, die meiste Abwechslung für eure Nacht. Und mit der sorgen wir dafür, dass ihr hinterm Steuer nicht einschlaft, wenn es jetzt nach Hause geht. Gleich für euch aktuelle Musik von Miles Smith, bringt gute Laune und hält wach. Stay if you wanna dance, gibt's direkt nach Al King mit X's and O's. Ich bin Eike Lange, schön, dass ihr noch mit am Start seid.

0: 22.41 Uhr und die Kids sind immer noch nicht im Bett. Ist ja aber auch gar nicht schlimm, sind ja Pfingstferien in Sachsen-Anhalt und da sorgen wir dafür, dass euch nicht langweilig wird. Gleich mit Kamerad und Lieblings-Superhit Friends und morgen früh wieder hiermit.
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2: Ich bin Jana Klonikowski. Guten Abend. Fast jeder oder jede Fünfte in Deutschland raucht. Das hat der Drogenbeauftragte der Bundesregierung, Hendrik Streeck, gesagt. Jugendliche sind mittlerweile immer häufiger am Rauchen und Vapen. In den letzten Jahren ist der Anteil der Raucher unter den 12- bis 17-Jährigen deutlich angestiegen. Streeck betont:
3: Aromen, die den Einstieg für Kinder und Jugendliche erleichtern, müssen vom Markt. Cola, Kaugummi, Erdbeer machen ein Abhängigkeitsprodukt am Ende angenehmer, süßer und sozial auch anschlussfähiger, wenn es eben nur nach Kiwi riecht und nicht nach Rauch. Und solche Aromen senken insgesamt die Hemmschwelle fürs Rauchen und den Konsum solcher Produkte.
2: Die Mehrheit der Deutschen findet, dass in puncto Bildungsgerechtigkeit noch viel zu tun ist. Das kam bei einer Umfrage des Deutschen Kinderhilfswerks raus. Vor allem Kinder aus sozial benachteiligten Familien haben oft das Nachsehen. Deshalb braucht es einheitliche Bildungsstandards und mehr Investitionen in Kitas und Schulen, so die Forderungen des Kinderhilfswerks. Und Bundesbildungsministerin Prien sagt, mehr Geld für das Bildungssystem sei kein Nice-to-have, sondern eine Art Schicksalsfrage. EU-Vertreter weisen die russischen Einschüchterungsversuche im Ukraine-Krieg zurück. Russland hatte mit weiteren heftigen Luftangriffen auf Kiew gedroht und Ausländer sowie Diplomaten zur Ausreise aufgefordert. EU-Botschafterin Maternova schreibt dazu auf X: Europa geht nirgendwo hin. Wir bleiben in Kiew. Viele Menschen in Deutschland wünschen sich eine Welt ohne künstliche Intelligenz. Bei einer Umfrage des Digitalverbands Bitkom haben das 42% gesagt. Sowohl im Alltag als auch im Job wird KI mittlerweile immer mehr genutzt. Das verunsichert viele, sagt Bitkom-Präsident Wintergerst. Greuther Fürth hat sich den letzten Platz in der zweiten Fußball-Bundesliga gesichert. Im Relegationsrückspiel setzten sich die Fürther mit 2:0 gegen Drittligist Rot-Weiß Essen durch und machten so die Niederlage aus dem Hinspiel wett. Essen muss damit weiter auf die Rückkehr in die zweite Liga warten. Die nächsten Nachrichten in einer Stunde.
4: 2:50. Hier ist der Radio SAW Verkehrsservice, der schnellste im SAW-Land. A2 Richtung Hannover. Zwischen Wollin und Buckautal kommt es zu Behinderungen wegen Bergungsarbeiten. Und zwischen Ziesa und Thesen müsst ihr ein bisschen mehr Zeit mitnehmen. Hier stockt's nach einem Unfall, plant 20 Minuten mehr ein. Die A39 ist in Richtung Salzgitter, zwischen Salzgitter-Lebenstedt Süd und Salzgitter-Lichtenberg. Bis morgen früh ca. 5 Uhr wegen Bauarbeiten gesperrt. Umfahrt am besten über die U76. Flitzer, Blitzer. Stehen auf der A36 Richtung Braunschweig, Höhe Wernigerode Nord. In Magdeburg wird geblitzt auf der Walter-Rathenau-Straße stadtauswärts. In Halle stehen sie, Melanchthon-Platz. Und wenn ihr noch mehr gesehen habt, Flitzer, Blitzer oder Staus, dann einfach durchklingeln. Es ist kostenfrei an der Service-Hotline. Das ist die 0800 1 630 630 oder schickt eine WhatsApp, ist auch kostenfrei. Alle Infos auf radiosaw.de. Danke, gute Fahrt euch! Eine richtig entspannte Nacht. Aktuell auch angenehm warm noch bei euch in Eickendorf bei Schönebeck. 18 Grad haben wir bei euch. Tiefstwerte in der Nacht so zwischen 15 und 12 Grad. Dazu meist sternklar und durchweg trocken. Zum Morgen hin kann es mal ein paar dünne Wölkchen geben, aber keine Angst. Auch morgen der Mittwoch bleibt freundlich mit viel Sonne und nur wenig Wolken. Weiter sonnig bei maximal 25 Grad. Ein bisschen kühler als heute. Und auch der Donnerstag hält sich nochmal bedeckt in Sachen Temperaturen. 21 bis 23 Grad. Aber am Freitag da wieder bis zu 28 Grad. 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Hier im Radio geht's weiter mit der besten Mischung und der meisten Abwechslung. Gleich für euch 2000er Sound von Melanie C mit I Turn to You. Aus unserem Neuheiten-Stream gibt's Michael Schulte mit 5 AM. Und jetzt für euch 2010er Sound von Sarah Larsson. Hier ist Lush Life. Ich bin Eike Lange. Sag Hi. Super.

0: Wir begleiten euch durch die Nacht mit euren Lieblings-Superhits. Hier ist Radio SAW am späten Dienstag gleich noch mit dem Fever Dream von Alex Warren. Richtig geile Nummer. Am Wochenende kommt eines der größten Sportevents überhaupt zu uns ins SAW-Land. In der Messe Magdeburg wird geboxt um den Weltmeistertitel der World Boxing Organization. WBO Nummer 1 Roman Fress kämpft gegen Europa-Champion Armand Çorçay. Wir haben für euch mal mit dem Promoter der SES Boxgala gesprochen, das ist Ulf Steinfurt. Warum dürfen wir diesen Kampf denn auf gar keinen Fall verpassen?
1: Es ist wirklich der aufregendste, spannendste Kampf des Jahres in Deutschland, aber es ist auch Sportstadt Magdeburg, neben dem großen Erfolg der Handballer. Wir feiern alles, ob das Schwimmen ist, Fußball, Handball, aber auch Boxen gehört zur Geschichte Magdeburgs. Und dass dieses Highlight hier stattfindet, ist auch nicht selbstverständlich. Ich habe auch da sehr viel meinem Team zu verdanken, die das auf die Beine gestellt haben und allen Leuten, die da im Hintergrund arbeiten. Und wir brauchen die volle Unterstützung von allen, die hier leben und die Bock haben auf Sport und auf Boxen.
0: Alle Infos zum Kampf und die Tickets findet ihr auf radiosaw.de. Und hier geht's weiter in der besten Mischung und der meisten Abwechslung jetzt mit Coldplay und Feels Like I'm Falling in Love.

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23.30 Uhr. Hier ist der Radio SAW Verkehrsservice, der schnellste im SAW-Land. A2 Richtung Berlin. Die Einfahrt Magdeburg-Rotensee ist aktuell gesperrt. Vorsicht, hier ist ein Schwertransport liegen geblieben. A2 Richtung Hannover zwischen Wollin und Buckautal. Aktuell Behinderungen wegen Bergungsarbeiten. Zeitverzögerung gibt's nicht. Ihr kommt hier gut dran vorbei. Weiter zwischen Cäsar und Thesen. Hier müsst ihr knapp 20 Minuten mehr einplanen. Hier stockt's nämlich nach dem Unfall. Die A39 ist in Richtung Salzgitter zwischen Salzgitter-Lebenstedt Süd und Salzgitter-Lichtenberg gesperrt. Hier laufen Bauarbeiten, die dauern vermutlich noch bis morgen früh 5 Uhr. Am besten umfahrt ihr das über die U76. Flitzerblitzer stehen auf der A36 in Richtung Braunschweig, Höhe Wernigerode Nord. In Magdeburg wird geblitzt auf der Walter-Rathenau-Straße stadtauswärts und in Halle stehen sie auf dem Malanchthon-Platz. Habt ihr mehr? Dann her! Die kostenfreie Service-Hotline ist die 0800 1630 630. Danke, gute Fahrt euch. Wir schauen mal zu euch nach Altenklitsche, das ist bei Jericho. 18 Grad haben wir aktuell bei euch, Tiefstwerte in der Nacht so zwischen 15 und 12 Grad, dazu meist sternklar und trocken. Zum Morgen hin kann es mal ein paar dünne Wolken geben, aber keine Angst, die tun nichts. Morgen der Mittwoch bleibt freundlich mit viel Sonne, aber ein bisschen kühler als heute, 22 bis 25 Grad maximal, ist nicht kalt. Aber es ist kühler. Auch übermorgen, der Donnerstag, wird ein bisschen kühler, 21 bis 23 Grad. Der Freitag, der wird dann wieder richtig warm, bei bis zu 28 Grad. 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Gleich mit der aktuellen Nummer von Teddy Swims, Mr. Know-It-All. Jetzt für euch Tate McRae, She's All I Wanna Be. Ich bin Eike, hi.

Das ist die aktuelle. Von Teddy Swims, Mr. Know-It-All. Ihr hört Radio SAW am späten Dienstag. Grüßt es euch in die Nachtschicht. Haltet durch. Wir liefern euch die beste Mischung und die meiste Abwechslung. Gleich mit Lola Youngs Messi. Wir haben für euch NSYNC mit Tearing Up My Heart. Und wir haben ein Update von den Straßen. Der Radio SAW Verkehrsservice A2 in Richtung Berlin. Die Einfahrt Magdeburg-Rotensee ist wieder frei. Der defekte Schwertransport hier ist weg. Gute Nachrichten gibt es von der A2 in Richtung Berlin. Die Einfahrt Magdeburg-Rotensee ist wieder frei. Hier stand ein defekter Schwertransport, der ist weg. Hier könnt ihr wieder ganz entspannt runterfahren. Und hier geht's ganz entspannt weiter mit Fritz Kalkbrenner und Kings and Queens. 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Wir haben es 23:42 Uhr.

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1: Ich bin Jana Klonikowski. Guten Abend. In Deutschland wird weiter viel geraucht und auch gewaped. Knapp ein Fünftel macht das, heißt es vom Statistischen Bundesamt. Am häufigsten greifen die 40- bis 44-Jährigen zur Kippe oder zur E-Zigarette. Aber auch bei Jugendlichen ist Rauchen wieder beliebter geworden. Dazu der Drogenbeauftragte der Bundesregierung, Hendrik Streeck.
2: Jugendliche werden durch poppige Aufmachung süßen Geschmack an einen hochgradig abhängig machenden Stoff herangeführt, dem Nikotin, und abhängig gemacht. Das sind Produkte, die im Übrigen zu 90% in China hergestellt werden. Solche aromatisierten Stoffe wie Strawberry Kiwi Vapes sind in China selber verboten, aber wir importieren sie.
1: Einheitliche Bildungsstandards, damit alle Kinder die gleichen Chancen haben. Dafür spricht sich eine große Mehrheit der Menschen in Deutschland aus. Das zeigt eine Umfrage des Deutschen Kinderhilfswerks. Viele fordern außerdem mehr Investitionen in Kitas und auch mehr Personal dafür. Auch Bundesbildungsministerin Prien hat sich zu dem Bericht geäußert. Sie findet,
3: dass die Investitionen in dieses umfassend verstandene Bildungssystem die Voraussetzung dafür sind, dass junge Menschen eine Chance haben, ein selbstbestimmtes Leben zu führen und auch an unserem politischen System teilzuhaben, gesellschaftliche Teilhabe überhaupt leben zu können. Ohne Bildung funktioniert das nicht.
1: Die Staatsanwaltschaft Potsdam ermittelt wegen häuslicher Gewalt gegen Schauspieler Christian Ulmen. In der Sache geht es um Vorwürfe seiner Ex-Frau Colleen Fernandes. Die 44-Jährige hatte ihm auch digitale Gewalt vorgeworfen. Das wird noch geprüft. Ulmen streitet die Vorwürfe ab. Die neuesten russischen Drohungen im Ukraine-Krieg werden international scharf verurteilt. In einer gemeinsamen Erklärung bezeichneten fast 50 Länder die Einschüchterungsversuche als inakzeptabel. Russland hatte Ausländer aufgefordert, Kiew wegen bevorstehender Angriffe zu verlassen. Greuther Fürth hat den Klassenerhalt in Liga 2 klargemacht. Nach einer Niederlage im Hinspiel gewannen die Fürther das Relegationsrückspiel gegen Drittligist Rot-Weiß Essen mit 2:0. Essen hat zuletzt vor 19 Jahren in der zweiten Liga gespielt. Die nächsten Nachrichten in einer Stunde.
4: 0:02. Hier ist der Radio SAW Verkehrsservice, der schnellste im SAW-Land. Die A39 ist in Richtung Salzgitter zwischen Salzgitter-Lebenstedt Süd und Salzgitter-Lichtenberg gesperrt. Hier laufen Bauarbeiten, die gehen bis heute früh, ca. 5 Uhr. Eine Umleitung ist für euch eingerichtet, geht über die U76. Flitzerblitzer. Stehen auf der A2 in Richtung Berlin zwischen Allerlingersleben und dem Rastplatz Lorkberg. Auf der A36 stehen sie Richtung Braunschweig, Höhe Wernigerode Nord. In Magdeburg wird geblitzt, weiter Rathenau Straße stadtauswärts. In Halle stehen sie Melanchthonplatz und am Ortseingang Rohedau. Röderhof wird geblitzt in Richtung Dingelstedt. Habt ihr noch mehr gesehen? Staus, Behinderungen, Flitzerblitzer? Dann gerne anrufen an der kostenfreien Service-Hotline. Das ist die 0800 1630 630 oder schickt eine WhatsApp. Nummer und Infos findet ihr auf radio-saw.de. Danke, gute Fahrt euch. Geht entspannt durch die Nacht, meist sternklar und garantiert trocken. Zum Morgen hin sind mal ein paar dünne Wölkchen drin, aber die tun nichts. Tiefstwerte heute Nacht bei 15 bis 12 Grad. Aktuell haben wir 17 Grad bei euch in Groß-Kühnau bei Dessau. Am heutigen Mittwoch Maxi-Werte so zwischen 22 und 25 Grad. Wird nicht mehr ganz so heiß heute. Dazu aber weiter freundlich mit viel Sonne. Morgen der Donnerstag weiter sonnig bis zu 23 Grad. Und am Freitag holen wir dann auch die heißen Temperaturen wieder raus bis zu 28 Grad. Super.

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Der Radio SAW Verkehrsservice, der schnellste im SAW-Land. Auf der A2 Berliner Ring in Richtung Magdeburg ist zwischen Wollin und Ziesar ein Fahrzeug auf der rechten Spur liegen geblieben. Es staut sich bereits zurück. Nochmal die A2 Magdeburg in Richtung Braunschweig. Hier befindet sich zwischen der Raststätte Börde Nord und Bornstedt eine Radschale auf der linken Spur. Und auf der A39 Wolfsburg in Richtung Salzgitter steht zwischen Braunschweig Südstadt und dem Dreieck Braunschweig Südwest ein defekter LKW auf der Fahrbahn. Alle Verkehrsmeldungen auch immer aktuell auf radio-saw.de und in unserer App. Gute Fahrt durchs SAW-Land. Super.

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1: Ich bin Jana Klonikowski. Fast jeder oder jede Fünfte in Deutschland raucht. Das hat der Drogenbeauftragte der Bundesregierung, Hendrik Streeck, gesagt. Jugendliche sind mittlerweile immer häufiger am Rauchen und Vapen. In den letzten Jahren ist der Anteil der Raucher unter den 12- bis 17-Jährigen deutlich angestiegen. Streeck betont:
2: Aromen, die den Einstieg für Kinder und Jugendliche erleichtern, müssen vom Markt. Cola, Kaugummi, Erdbeer machen ein Abhängigkeitsprodukt am Ende angenehmer, süßer und sozial auch anschlussfähiger, wenn es eben nur nach Kiwi riecht und nicht nach Rauch. Und solche Aromen senken insgesamt die Hemmschwelle fürs Rauchen und den Konsum solcher Produkte.
1: Die Mehrheit der Deutschen findet, dass in puncto Bildungsgerechtigkeit noch viel zu tun ist. Das kam bei einer Umfrage des Deutschen Kinderhilfswerks raus. Vor allem Kinder aus sozial benachteiligten Familien haben oft das Nachsehen. Deshalb braucht es einheitliche Bildungsstandards und mehr Investitionen in Kitas und Schulen, so die Forderungen des Kinderhilfswerks. Und Bundesbildungsministerin Prien sagt, mehr Geld für das Bildungssystem sei kein Nice-to-have, sondern eine Art Schicksalsfrage. Die neuesten russischen Drohungen im Ukraine-Krieg werden international scharf verurteilt. In einer gemeinsamen Erklärung bezeichneten fast 50 Länder die Einschüchterungsversuche als inakzeptabel. Deutschland hat außerdem den russischen Botschafter einbestellt und die EU ebenfalls den Geschäftsträger der russischen Botschaft. Russland hatte Ausländer und Diplomaten aufgefordert, Kiew wegen bevorstehender Angriffe zu verlassen. Erst am Pfingstwochenende hatte es massive russische Luftangriffe auf die ukrainische Hauptstadt gegeben. Greuther Fürth hat sich den letzten Platz in der zweiten Fußball-Bundesliga gesichert. Im Relegationsrückspiel setzten sich die Fürther mit 2:0 gegen Drittligist Rot-Weiß Essen durch und machten so die Niederlage aus dem Hinspiel wett. Essen muss damit weiter auf die Rückkehr in die zweite Liga warten. Deutschland ist bei der Eishockey-WM in der Schweiz ausgeschieden. Trotz 3 Siegen in Folgen war die DEB-Auswahl auf Schützenhilfe angewiesen, um noch ins Viertelfinale zu kommen. Dafür hätte Ungarn gegen Lettland gewinnen müssen. Allerdings setzten sich die Letten mit 8:1 durch. Die nächsten Nachrichten in einer Stunde. Der Radio SAW Verkehrsservice, der schnellste im SAW-Land. Auf der A2 Berliner Ring in Richtung Magdeburg gibt es zwischen Wollin und Ziesar Stau wegen eines defekten PKW. Und auf der A39 Braunschweig in Richtung Salzgitter ist zwischen dem Kreuz Braunschweig Süd und Braunschweig Rüningen Nord die rechte Spur wegen eines defekten LKWs gesperrt, genau wie die Überfahrt zur A391 in Richtung Braunschweig Nord. Alle Verkehrsmeldungen auch immer aktuell auf radio-saw.de und in unserer App. Gute Fahrt durchs SAW-Land.

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Der Radio SAW Verkehrsservice, der schnellste im SAW-Land. Auf der A2 Berliner Ring in Richtung Magdeburg gibt es zwischen Wollin und Ziesar Stau wegen eines defekten PKW. Und auf der A39 Braunschweig in Richtung Salzgitter ist zwischen dem Kreuz Braunschweig Süd und Braunschweig Rüningen Nord die rechte Spur wegen eines defekten LKWs gesperrt, genau wie die Überfahrt zur A391 in Richtung Braunschweig Nord. Alle Verkehrsmeldungen auch immer aktuell auf radiosaw.de und in unserer App. Gute Fahrt durchs SAW-Land.

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1: Ich bin Jana Klonikowski. In Deutschland wird weiter viel geraucht und auch gewaped. Knapp ein Fünftel macht das, heißt es vom Statistischen Bundesamt. Am häufigsten greifen die 40- bis 44-Jährigen zur Kippe oder zur E-Zigarette. Aber auch bei Jugendlichen ist Rauchen wieder beliebter geworden. Dazu der Drogenbeauftragte der Bundesregierung, Hendrik Streeck.
2: Jugendliche werden durch poppige Aufmachung süßen Geschmack an einen hochgradig abhängig machenden Stoff herangeführt, dem Nikotin, und abhängig gemacht. Das sind Produkte, die im Übrigen zu 90% in China hergestellt werden. Solche aromatisierten Stoffe wie Strawberry Kiwi Vapes sind in China selber verboten, aber wir importieren sie.
1: Einheitliche Bildungsstandards, damit alle Kinder die gleichen Chancen haben. Dafür spricht sich eine große Mehrheit der Menschen in Deutschland aus. Das zeigt eine Umfrage des Deutschen Kinderhilfswerks. Viele fordern außerdem mehr Investitionen in Kitas und auch mehr Personal dafür. Auch Bundesbildungsministerin Prien hat sich zu dem Bericht geäußert. Sie findet,
3: dass die Investitionen in dieses umfassend verstandene Bildungssystem die Voraussetzung dafür sind, dass junge Menschen eine Chance haben, ein selbstbestimmtes Leben zu führen und auch an unserem politischen System teilzuhaben, gesellschaftliche Teilhabe überhaupt leben zu können. Ohne Bildung funktioniert das nicht.
1: Die Staatsanwaltschaft Potsdam ermittelt wegen häuslicher Gewalt gegen Schauspieler Christian Ulmen. In der Sache geht es um Vorwürfe seiner Ex-Frau Colleen Fernandes. Die 44-Jährige hatte ihm auch digitale Gewalt vorgeworfen. Das wird noch geprüft. Ulmen streitet die Vorwürfe ab. In deutschen Gärten gibt es immer weniger Spatzen. Bei der jährlichen Zählaktion des Naturschutzbundes wurden 9% weniger gezählt. Der NABU spricht von einem Alarmsignal. Hintergrund könnten Nahrungsmangel und der Verlust von Wohn- und Lebensraum sein. Kräuter Fürth hat den Klassenerhalt in Liga 2 klargemacht. Nach einer Niederlage im Hinspiel gewannen die Fürther das Relegationsrückspiel gegen Drittligist Rot-Weiß Essen mit 2:0. Essen hat zuletzt vor 19 Jahren in der zweiten Liga gespielt. Die nächsten Nachrichten in einer Stunde. Der Radio SAW Verkehrsservice, der schnellste im SAW-Land. Auf der A2 Berliner Ring in Richtung Magdeburg gibt es zwischen Wollin und Ziesar Stau wegen eines defekten PKW. Und auf der A39 Braunschweig in Richtung Salzgitter ist zwischen dem Kreuz Braunschweig Süd und Braunschweig Rüningen Nord die rechte Spur wegen eines defekten LKWs gesperrt, genau wie die Überfahrt zur A3.